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1: Ich bin Florian Klaus. Die Wehrpflicht ist in Deutschland immer noch ausgesetzt. Trotzdem verweigern immer mehr Menschen quasi präventiv den Kriegsdienst. Im ersten Halbjahr sind mehr als 5.800 Einträge beim zuständigen Amt eingegangen, berichtet das Redaktionsnetzwerk Deutschland. Im gesamten Jahr 2025 waren es 2.000 weniger. Hintergrund dürfte die angespannte Sicherheitslage und das seit diesem Jahr geltende Gesetz über den zumindest noch freiwilligen neuen Wehrdienst sein. Bei der extremen Hitzewelle im Juni sind an fast allen Messstationen des Deutschen Wetterdienstes Rekorde registriert worden. Bei über der Hälfte der knapp 500 Geräte handelte es sich um Allzeithochs, bei anderen um die höchsten je gemessenen Monatswerte. Thomas Bleskin berichtet.
2: Gleich mehrfach wurde im Juni die 40-Grad-Marke überschritten. Am 27. erreichte das Thermometer in Möckern-Drewitz in Sachsen-Anhalt 41,8 Grad. Was die Tagesmittelwerte angeht, liegt Deutschland laut DWD mittlerweile etwa auf dem Niveau von Frankreich oder Spanien. Daher gäbe es hierzulande ab sofort sehr ähnliche Herausforderungen, insbesondere beim Hitzeschutz.
1: Die Sonne hat uns in den vergangenen Monaten so viel Strom geliefert wie noch nie. Im Mai und im Juni kam jeweils mindestens ein Drittel des deutschen Stroms aus Solarenergie. Das geht aus einer Analyse der Energiedenkfabrik Ember hervor. EU-weit kam im Juni immerhin ein Viertel des Stroms aus Solarenergie. Zum Vergleich, vor 5 Jahren war es den Angaben nach nur etwa ein Zehntel des EU-Stroms. Die US-Angriffe auf den Iran gehen weiter. Örtliche Medien melden Explosionen an der Südküste des Landes. Vorher hatte US-Präsident Trump die Attacken angekündigt. Außerdem will er, dass Schiffe, die durch die Straße von Hormuz fahren, künftig dafür bezahlen sollen. 20% des Werts der Ladung hat er gefordert. Wie das aber genau passieren soll, hat er nicht gesagt.
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2: Diesmal wandern wir auf dem Salzburger Almenweg über Berge und Täler von Alm zu Alm. Mit dabei sind unter anderem ein paar prominente Wintersportler und auch die Beatles mit ihrem Hit Help. Dazu gibt's die Schmankerl der Region, eine Tour also für Wanderfreunde mit dem wahren Lebensgefühl unter dem Motto Raufgehen zum Runterkommen. Ich freue mich unter anderem auf diese Gäste.
3: Herzliches Willkommen zur Radioreise. Ich bin der Otto Fritsch.
4: Grüß euch, ich bin die Nini. Ich darf euch heute mitnehmen auf eine Almwanderung und euch die Kräuter der Welt vorstellen.
5: Hallo und herzlich willkommen zur Radioreise. Mein Name ist Lukas Eisel vom Tourismusverband Obertauern.
6: Grüß euch, da ist der Michael Walchhofer. Ich begrüße die Hörer der Radioreise auf unserer gemeinsamen Tour auf dem Salzburger Almenweg.
2: Auf dem Salzburger Almenweg, da ist der Wanderrucksack gepackt, die Schuhe geschnürt. Wir starten gleich. Viel Spaß.

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1: Ich bin Florian Klaus. Wenn ein Elternteil für Kinder keinen Unterhalt zahlt, können Alleinerziehende vom Staat einen Vorschuss beantragen. Dass Bundesfamilienministerin Prien den nur noch bis zum 16. Geburtstag der Kinder zahlen lassen will, hat der CDU-Politikerin auch aus der SPD Kritik eingebracht. Mecklenburg-Vorpommerns Ministerpräsidentin Schwesig hat gesagt, dass dadurch Alleinerziehende und deren Kinder bestraft würden. Das sei falsch. Die geplante internationale Schutztruppe für die Ukraine soll schon bald erstmals Militärmanöver in den Nachbarstaaten des Landes abhalten. Das hat Frankreichs Präsident Macron nach einem Treffen der sogenannten Koalition der Willigen angekündigt. Auch Kanzler Merz war dort. Er hat gesagt:
2: Wir haben denselben Kompass. Er ist auf Frieden für die Ukraine und Sicherheit für Europa ausgerichtet. Die Ukraine ist bereit, den Krieg zu beenden. Sie war es immer. Auch wir sind offen für Friedensverhandlungen zwischen der Ukraine und Russland mit der Unterstützung Europas und der Vereinigten Staaten. Es liegt einzig und allein jetzt an Präsident Putin, diese Chance zu ergreifen.
1: Zu den geplanten Manövern sagte Merz nichts. Die humanitäre Lage im Gazastreifen ist immer noch katastrophal. Deutschland sowie andere Länder und Organisationen haben darum knapp 900 Millionen Euro für den Wiederaufbau zugesagt. Dabei geht es unter anderem um die Grundversorgung der Zivilbevölkerung mit Wasser- und Sanitäranlagen und die Beseitigung von Trümmern des Kriegs. 12 US-Bundesstaaten wollen die Übernahme von Warner Brothers durch Paramount stoppen und haben Klage eingereicht. Sie befürchten höhere Preise und weniger Filme und TV-Sendungen. Die US-Regierung hatte den Deal über 110 Milliarden Dollar zuvor ohne Auflagen genehmigt. Der Vater des Paramount-CEOs gilt als enger Vertrauter von Präsident Trump.
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5: Das ist die Radioreise, die neue Horizonte öffnet und damit Reiselust wecken soll. Im Studio Alexander Tauscher. Herzlich willkommen hier bei uns in dieser Show. Wir wandern heute auf dem Salzburger Almenweg. Diese 25 Etappen schaffen wir nicht in einer Sendung, aber wir haben uns mal zum Saisonauftakt die traditionelle Eröffnung dieses Almensommers herausgesucht. Ob mit dem Bus, Zug oder Auto, der Einstieg ist an vielen Stellen möglich und die Infrastruktur recht gut ausgebaut. Im Bergdorf Zauchensee im Pongau, etwa eine Autostunde südlich von Salzburg, schnüren wir nun die Wanderschuhe. Denn dort startet für uns die 18. Etappe dieses Salzburger Almenweges. Der Weg führt uns zunächst einmal bis zur Tauern Karl-Leiten-Alm, denn jedes Jahr wird auf einer anderen Alm dieser traditionelle Almsommer eröffnet und wir sind heute mit dabei und treffen zunächst einmal Almwirt Michael Hein.
6: Unser Almsommer beginnt eben heute so wie mit diesem Fest hier. Wir starten meistens um den 10. Juni und wir bleiben hier oben bis zum 10. 12. September, also die 3 Monate, das ist unsere Almzeit. Wir nutzen hier oben die Weide. Hier oben kann man ja nicht mähen und hier oben wird auch nichts gedüngt. Diese Weide ist dann relativ schnell verbraucht. Es ist immer wichtig, dass man genug Tiere hier hat, dass sie die Weide kurz halten. Aber man darf auch nicht zu viele Tiere hier haben, weil sonst wird die Weide überbeansprucht und die Jahre danach eben nicht mehr so ertragreich. Ich bin die ganzen 3 Monate durchgehend hier oben. Almwirtschaft als solches ist ja uralt in Europa, bedingt durch die Weidewirtschaft. Diese Almen wurden genutzt, um im Tal mehr Flächen für den Getreideanbau zu halten. Darum hat man die Kühe oder die Tiere im Sommer auf die Alm getrieben, auf Flächen, die man nicht mähen kann, Steilflächen oder in hochalpinen Lagen, wo kein Getreide wächst. Wir wissen von unserer Alm, dass sie schon seit 1630, 1640, dass sie bewirtschaftet wurde. Sie kam im Jahr 1865 zu unserem Hof. Von seither ist er im Familienbesitz und ich bin einer der Söhne und ich betreibe das jetzt eben die ganze Zeit. Ursprünglich war ich also als 13-Jähriger hier oben 10 Jahre lang bis zum 23. Lebensjahr und das wurde mir eigentlich da so in die Wiege gelegt, das Leben hier oben. Es ist immer gefordert, dass man selbstständig ist. Weil die Entscheidungen, die sind ad hoc und man, gerade die ersten Jahre, da gab es kein Telefon, dass ich den Vater zu Hause anrufen hätte können, hör mal, was soll ich jetzt tun? Sondern ich musste schon als 13-, 14-Jähriger entscheiden, wohin treibe ich die Kühe, wie treibe ich die Kühe aus diesem gefährlichen Bereich heraus oder was immer. Und da wurde ich eigentlich in dieser Zeit hier oben schon selbstständig. Ich bin selber dann auch noch selbstständig geworden als Gastronom. Ich betreibe in der Nähe auch eine Skihütte. Hier oben Es ist natürlich etwas entschleunigt, nur man darf nicht sagen, es ist keine Arbeit. Ich stehe meistens um 3:30 auf und die letzte Arbeit am Abend ist immer nachschauen, kurz vor dem Dunkelwerden, wo sind die Kühe, damit ich sie um 3:30 morgens wieder finde und sie zum Melken hierher treiben kann. Andere müssen sie suchen, ich brauche sie nicht suchen, weil ich, wenn ich mich so rund um die Hütte bewege, ich habe das ganze Gebiet im Blick. Und ich kenne meine Herde, ich weiß, wer die erste ist und ich weiß, wer die letzte ist. Und wenn ich jetzt die erste sehe, dann weiß ich, okay, die kommen oder die ziehen dorthin. Und wenn ich die letzte sehe, weiß ich, okay, die anderen sind schon vorher. So eine Herde ist so ähnlich wie eine Schulklasse. Es sind immer dieselben Typen die Ersten und immer dieselben Typen die Letzten. Und wenn man die Tiere kennt, ich kenne jede beim Namen, jede Kuh, ich kenne auch die Kälber, dann weiß ich ganz genau, okay, ich sehe eine Kuh, wo sind die anderen? Zäune haben wir hier oben fast keinen. Weil das ganze Gebiet hier oben ist nur mit einem rund 300 Meter langen Zaun gegenüber den Nachbarn, die auch Kühe haben, abgegrenzt. Aber sonst ist kein Zaun. Die Kühe könnten jederzeit abhauen. Nur ich bin ja ein Hirte, ich weiß um die Bewegungen der Kühe. Und da weiß ich schon vorher, okay, jetzt wird es kritisch. Jetzt muss ich mich vorne hinstellen und die Kühe umdrehen. Drum mache ich immer meine Runden rund um die Hütte. Und auch auf gewisse Punkte, von denen aus ich meine Kühe sehe, und dann halte ich sie ein. Zäune zu machen in der Alm hier oben ist extrem schwierig, weil 20 cm unten sind schon die Steine.

0: Es ging recht zünftig zu an diesem Tag, als rund 150 Besucher den Beginn der Wandersaison hier auf der Tauernkarleitenalm feierten. Entlang der 18. Etappe dieses sehr beliebten Weitwanderweges stehen Naturerlebnis, Almkultur, regionale Kulinarik und eben vor allem auch gelebte Gastfreundschaft. Das alles mit dem vollen Panoramablick von der Alm aus auf die Berge. Der Wanderweg verläuft auf einer Gesamtlänge von 350 Kilometern und war Anfang der 2000er Jahre so angelegt worden. 25 Etappen verbinden die Almen des Pongau. Man wandert von Hütte zu Hütte. Und dabei ist doch für jeden etwas dabei. Von kurzen Etappen ab 9 Kilometern, für die man etwa 3 Stunden braucht, bis hin zu 21 Kilometer Etappen, in die man etwa 8 Stunden investieren muss, reine Wanderzeit. Ja, man kann die Wandertouren individuell nach eigener Lust und Laune organisieren oder man bucht sich das Wandererlebnis als Paket. Wenn einem das Gepäck zu schwer ist, dann werden unterwegs auch Gepäcktransporter organisiert. Wir laufen also durch eine Region, die einen langen Winter mit entsprechend viel Wintersport hat. Wenn der letzte Schnee meist Ende Mai getaut ist, dann wird der Start in die Sommersaison und die jährliche Wiedereröffnung des Wanderweges gebührend gefeiert. Alles beginnt mit einer Wanderung auf die Alm. Ja, Musik begleitet uns und die Alphörner, man hört es ein wenig im Hintergrund, die weisen uns den Weg durch die Alpen. Geladene Gäste, Skilegenden und Politiker treffen sich da. Die Einheimischen genießen auch diesen Tag und feiern, also jeder kann hier mit dabei sein. Eva Meyer war 20 Jahre lang Regionalbetreuerin der Salzburger Landtourismusgesellschaft. Am Ende ihrer Berufslaufbahn hat sie diesen Almenweg noch ins Leben gerufen. Bei der Feier auf der Hütte trafen wir auch den Snowboarder Andreas Prommeger. Ja, viele, viele Jahre lang ist er Hochleistungssportler im österreichischen Snowboard-Nationalteam.
1: Die Idee habe ich nicht bei der Bergtour gehabt, sondern zuerst schon bei einer Veranstaltung. Die hat geheißen, die neue Lust am Wandern. Es hat sich gezeigt durch verschiedene Befragungen auch, dass die Gäste wieder mehr wandern wollen, speziell weit wandern. Und dann war ich einmal am Berg oben und haben mir gedacht, wie war denn das, wenn man jetzt so eine Verbindung schaffen würde zwischen allen Pongauer Orten in Form eines Weitwanderweges. Durch die Zusammenarbeit mit den verschiedenen touristischen Anbietern, aber auch mit Landwirtschaft, mit den Almen, mit verschiedenen Behörden, die darf man ja da auch nicht vergessen, haben wir es in relativ kurzer Zeit geschafft, hier ein interessantes Angebot zur Verfügung zu stellen. Es gibt am Weg 120 Almen und auf den Zubringerwegen noch einmal 50. Aber es ist jede selbstständig. Erstens einmal stellen sie ihre Produkte selber her, ein Großteil. Kulinarik ist ein Thema. Dann die Geselligkeit, die Bodenständigkeit, die Tiere auf den Almen. Wenn man auf der Almhütte übernachtet, dann gibt's spannende Geschichten. Speziell, wenn der Bauer vielleicht auch noch Jäger ist, dann geht's ins Latein. Ich bin ja selber sehr viel auf den Wegen unterwegs und spreche dann auch, wenn die Leute einen großen Rucksack haben, dann weiß ich, dass sie am Almenweg unterwegs sind. Dann spreche ich sie drauf an und wir unterhalten uns und es ist sehr interessant.
2: Ich bin hier heute bei der Almsommeröffnung unterwegs und das ist für mich immer so ein Fixpunkt im Jahr, weil es einfach ein Zeichen dafür ist, wie schön unsere Natur ist. Ich lebe im Paradies, ich sage es immer wieder, wir haben alles da in unserer Region. Speziell für mich als Leistungssportler ist es extrem wichtig, Kraft aus der Natur zu schöpfen. Die Natur gibt uns alles und ich habe eine sehr sportliche Familie zu Hause, zwei Kinder, eine sportliche Frau und mit ihnen kann ich das Hobby, was auch auf Beruf ist, gemeinsam teilen. Wir sind sehr, sehr gerne in die Berge unterwegs, sei es am Rad oder beim Wandern. Und heute sind wir da bei Tauernkarleitenalm, wo der Almsommer hochoffiziell eingeläutet wird und ja, ist ein wunderschöner Tag wieder. Das Wetter spielt Gott sei Dank mit, also wir haben schon alles Wetterkapriolen gehabt, aber das gehört auch dazu und es ist wieder ein wunderschönes Ambiente eingebettet in die Bergwelt hier. Das ist das, was ich brauche, speziell wenn man sehr, sehr viel berufsbedingt unterwegs ist, sehr, sehr viel reisen darf oder muss, wie auch immer. Aber das Schönste für mich vom Reisen ist immer wieder das Heimkommen dürfen. Ich bin sehr, sehr heimatverbunden. An diesen Tagen sieht man wieder, was man daheim zu erwarten hat, was einen willkommen heißen kann. Und das ist einfach das Schönste, in der Natur Kraft zu schöpfen. bin sehr, sehr viel im Sommer in den Bergen unterwegs. Also grundsätzlich ist nach der Saison ja wieder vor der Saison eines Hochleistungssportlers, eines Winterleistungssportlers. Das heißt, im Sommer sehr, sehr viele Kilometer entweder am Rad abspulen oder in den Bergen unterwegs zu sein, um eine gute Grundlage aufzubauen, weil die Grundlage ist das A und O, dass man einfach über den Winter gut rüberkommt, dass man Substanz hat über den ganzen Winter, die Kräfte nicht verliert, die mentale Stärke beibehalten kann. Und da ist das natürlich prädestiniert. Ich habe es vorher erwähnt, wir leben im gelobten Land, wir haben alles da, wir haben Seen, wir haben Berge, wir haben die schönste Natur da. Und sie bietet einfach alles.
0: Im Radioreisegespräch der Snowboarder Andreas Brommegger. Der Salzburger Almenweg erstreckt sich als Rundkurs oder Streckenwanderung vorbei an Orten wie Werfen, Walgrein, Flachau oder Vilsmoos. Er streift auch das Gasteinertal. Auf dem Weg laden mehr als 120 Hütten zur Einkehr ein. Die Bilderbuchkulisse für die Wanderer sind die steilen Hänge, die grünen Almen und die bewaldeten Berghänge. Besonders beeindruckt ist man von diesen, ja, von Heino schon besungenen blau-blau-blauen Enzianblüten. Denn diese Blüten, sie leuchten dunkelblau und scheinen direkt aus dem Boden herauszusprießen. Auf den grünen Wiesen fällt diese Farbe besonders auf. Auf der Strecke von Zauchensee zur Gnadenalm blühte links und rechts vom Weg der Enzian. Und auf dieser Etappe begleitet uns nun die Biologin Nina Orda aus Obertauern.
3: Wir stehen da jetzt bei der Tauernkorleitenalm. Wir sind von Zauchensee umspaziert und wir haben da wunderschöne Lebensräume eigentlich gesehen. Wir waren in diese alten Lärchen, Fichten, Zirbenwälder. Man hat auch schön diese Wetterlärchen gesehen. Durch die Ausgesetztheit der Bäume müssen sie natürlich gegensteuern. Wir haben die Zwergstrauchheiden gesehen, diese ganzen Gebüsche da herum am Berg mit dem Almrausch in unserer Almrose, aber auch mit dem Wacholder. Wir haben Schwarzbär verkostet und es ist eben, wie man sieht, sehr, sehr artenreich. Jetzt stehen wir da auf einer Almwiese und wenn wir nach oben schauen, dann sehen wir gleich, die Natur hat da ein Farbenspiel erzeugt. Wir sehen eben schön im Blau die Veronika, wir sehen einen Spitzwegerich, wir haben einen Goldpipper, einen Rotklee, ein Habichtskraut, wieder das Alpenkreuzblümchen, das weiße Labkraut, die Süberdisteln, die rauskommen und da immer wieder, was wir alle kennen, einmal ein Brennnessel an so den Wegrändern oder eben natürlich auch den Hahnenfuß. Das Schöne ist eben, jede Pflanze hat eben eigentlich eine Geschichte. Viele haben eine Heilwirkung und manche haben natürlich auch wunderschöne volkskundliche Sagen, die was eben dahinter stecken, gell? Heilpflanze und Giftpflanze wächst natürlich nebeneinander. Also wenn wir da jetzt im Sammeln sind, dann ist es ganz wichtig, dass wir die Arten wirklich ansprechen können, unterscheiden können. Und es ist auch wichtig, dass wir im Einklang mit der Natur pflücken. So wie wir heute gesehen haben, wir brauchen keine ganze Pflanzen ernten, sondern wir ernten sanft, oft Blütenblätter, oft Einzelblätter, damit einfach der Kreislauf in seinem Ganzen erhalten bleibt und auch intakt bleibt. Denn in Wirklichkeit, die Natur ist unsere Energiequelle. Sie ist aber ein ganz wichtiger Wasserrückhalteraum und die Artenvielfalt brauchen wir einfach auch für unsere Gesundheit unterm Strich. Diese Almwiesen, die leben von der Beweidung. Viele Milchkirchen, auch mit den Kälbern, die eben da heroben sind, jetzt im Sommer, durch diese Beweidung, durch eigentlich diese lange Tradition, die wir haben, bleiben unsere Weidenflächen und unsere Almwiesen frei. Sonst würde auch da irgendwann die Verbuschung kommen und deswegen ist ihm das so wichtig. Kühe, Schafe, Pferde, Gors, es ist unterschiedlich, wie die Beweidung ausschaut.

0: aber die halten unsere Almwiesen frei und vor allem so artenreich. Wir haben eben eine ganz lange Tradition der Beweidung auf unseren Almen und wir stehen ein bisschen tiefer, es wäre da ursprünglich auch Wald. Wenn man gar nichts tun würde, würde es auf sich zuwachsen. Und deswegen sind die Bereiche so wichtig. Man muss sich das dann vorstellen, ja, wie ein kleines Mosaik aus verschiedensten Lebensräumen. Wir sind halt bei Feuchtlebensräumen vorbeispaziert mit Kleinsäckenrieden, kleinen Moorbereichen. Dann sind wir wirklich in diese Almcharakterflächen eingegangen. Dann ist es auch wieder reich an verschiedenen Nadelgehölzen, aber Bergahorn ist immer wieder mal dabei, gell? Und man sieht eigentlich, wie artenreich und wie mosaikhaft das gestaltet ist.
1: Ein Enzian und Almenrausch, der Anblick ist so schön.
0: Im Schnaps trinkt man den gelben Enzian, die Wurzel, aber der Enzian ist natürlich ein Symbol, der hat eine lange Tradition, der steht für was Edles, für was Besonderes und er ist natürlich ein Charakterpflanzen von den Alpen.
1: Ja.
0: Wir kennen vor allem wahrscheinlich den blauen Enzian, der eben auch unser Symbol für den Almweg ist. Aber es gibt unterschiedlichste Enzian. Wir haben heute das kleine Schusternagel gesehen. Das wäre eben so wie der Frühlingsenzian, eher kleinwüchsigere Art. Aber dann gibt es natürlich auch zum Beispiel einen stängellosen Enzian, der großwüchsig ist. Wir sind vorbeispaziert beim Schwalmwurz-Enzian, der wirklich hohe Blütenstände hat. Aber es gibt da eben für Schnapsal den gelben Enzian, es gibt da einen lilafarbenen, zum Beispiel den grausen Enzian. Und es ist einfach ein Charakterpflanzen für den Berg.
2: Enzian. Der ist es, aber nicht nur. Die Berge, sie bieten ja noch viel, viel mehr an Pflanzenvielfalt. Im Sommer bilden die grünen Wiesen einen markanten Kontrast zu den steilen, schroffen Bergen der Radstädter Tauern. Wir haben schon einige Kilometer in den Beinen und die nächste Alm, die ist in Sicht und damit auch eine Stärkung angesagt. Den Enzian-Schnaps, den heben wir uns mal lieber für den Abend auf, denn wir müssen ja später auch noch trittsicher den Berg absteigen. Und dafür steigen wir ein in die regionale Bergküche. Die meisten Hütten, die bieten die typischen kalten Speisen, die bekannten Bretteljausen mit lokalem Käse, mit Speck, mit Wurst, Butter und Brot an. Aber so manch eine Alm hat auch ihr eigenes Almenweg-Schmankerl. Das finden wir zum Beispiel in der Küche von Julia Oberkofer in der Oberhütte in Forstau. Ihr Markenzeichen ist der Topfenstrudel, den man ja auf Hochdeutsch auch unter dem Begriff Quarkstrudel kennt. Und ja, das hier, das war unser Wunsch an Julia.
3: Mach mir doch einen guten Topfenstrudel. Topfenstrudel ist mein Leibgericht.
4: Ich bin Hüttenwirtin, Sennerin, Mama, Bäuerin, alles, was man sich vorstellen kann.
3: Machen wir dann einen guten Topfenstrudel.
4: Also mein Topfenstrudel, zu den Engländern sage ich aber kind of cheesecake. Zu den Österreichern sage ich aber wenig Tag, viel Topfen. Und schmecken tut es schon, weil es bei uns herum so schön ist. Das Ambiente macht es auch. Wir haben da ein Riesenalmgebiet, muss man sagen, ein großes. Bewirtschaften unsere Almhütte auf 1860. Es gingen 4 Wanderwege zu uns her. Wir haben einen See direkt an der Hütte. Also im See baden ist so eine Sache, der ist relativ frisch. Die Radlfahrer, man kann auch mit dem Mountainbike rauffahren. Es gibt so Mountainbike-Strecken auf. Wanderer, die was weit wandern, die hupfen gerne einmal rein, weil es ihnen einfach anstrengend genug und heiß ist. Und dann ist diese kühle Abfrischung. Aber richtig schwimmen, ja, habe ich auch schon gemacht, aber da war ich noch jünger und noch ein bisschen ja, härter drauf. Es ist knackig kalt. Aber schön. Ich ziehe mit meiner Familie wie vor 200 Jahren um auf unsere Hütten auf. Das funktioniert so, dass wir einmal mit den Hütten eröffnen, anfangen, sage ich mal, heizen, Wasser einlassen, Zäune aufstellen, Bänke tragen, kaputte Maschinen reparieren und alles einmal aufpacken, was so notwendig ist fürs Überleben. Dann kommen die Rindviecher dazu, unsere Pferde, unsere Meerschweinchen, unsere Katze zieht um, die Schweindeln ziehen um. Die Ziegen ziehen um, also unser ganzer Haus und Hof, samt die Kinder dann später, wenn die mit der Schule und die Ferien starten, sind die Kinder auch mit herum. Meine Tochter ist mittlerweile so weit, dass sie uns beim Arbeiten hilft. Die zwei Burma, schauen wir mal. Unsere Almhütten ist 1989 gebaut worden. Die ist komplett niederbrennt. Im Winter ist vor einem Tourengeher entdeckt worden, da ist nur mehr das Blechdach da gelegen. Grund ist eigentlich nie offiziell aufgekommen, ist dann von meinen Schwiegereltern wieder aufgebaut worden. Mit dem Bau ist glücklicherweise ein Wasserkraftwerk entstanden. Eine einfache Zufahrt, dass wir auffahren können. Und es ist ein bisschen ein Komfort dazu gekommen. Auch die Hütten ist einfach echt nett zum Leben auch für uns und zum Arbeiten und für die Gäste, denke ich auch. Beim Übernachten, das ist eigentlich ganz komfortabel, was eine Almhütte betrifft. Das Schönste da herum für mich ist, weil ich nichts anderes habe. Ich muss nicht runter. Ich denke an nichts anderes als den Betrieb. An meine Kinder, an meine Kühe, an meine Gäste. Tagesablauf in der Hütte startet so mit meinem Mann um 5, der holt die Kühe oder beziehungsweise die Kühe stehen schon am Stall, die warten schon auf ihn. Da geht das Melken los. Also Melken, Milchverarbeitung, ja, die Stallarbeit einfach. Und ich bin eigentlich die Letzte, was aufsteht im Betrieb. 7:15 muss ich unten fix fertig sein. Frühstück herrichten für meine Gäste, die was da geschlafen haben. Und dann wird Frühstück gemacht und aufgrund von unserem Wasserkraftwerk ist das eigentlich ganz spannend. Während dem Frühstück machen, habe ich Zeit, meine Mehlspeisen zu machen, weil da kann ich ihn eher in Betrieb nehmen. Dann werden die Gäste frühstücken, ich mache meine Mehlspeisen. Die Gäste sind ja dann wieder unterwegs am Berg. Dann habe ich Zeit, dass ich die Zimmer putze und die Wäsche waschen muss, weil die muss wiederum zum Mittag fertig sein, dass ich genug Strom habe für das Mittagsgeschäft, weil da brauche ich dann die Kaffeemaschine, den Geschirrspüler, den Glasspüler und Co. Dann haben wir das Mittagsgeschäft natürlich. Wenn ich Glück habe, habe ich was gegessen. Das kann von bis gehen, da kann gar nichts los sein oder ein Haufen, das weißt du aber nicht. Dann haben wir Nachmittag, wenn es dann ein bisschen lockerer wird, fangen wir natürlich die Sanitäranlagen, Toiletten, alles wieder putzen an, damit dass die Gäste, die was abends dann wieder bei uns schlafen und die Hütte sauber vorfinden. Dann geht das Kochen wieder von Neuem los. Abendessen kochen, Gäste bewirten, bis 10 Uhr dürfen sie bei mir sitzen, dann muss ich die Gaststube wieder putzen, damit sie morgen wieder frühstücken können, sozusagen. Also der Tagesablauf ist eigentlich durchgehend und immer. Und das 7 Tage die Woche. Aber ich möchte eigentlich mit keinem tauschen. So schräg, wie es klingt. Aber ich mag meine Gäste. Es ist echt so.
1: Auf der Alm.
2: Auf der Alm. Auf der Alm. Da gibt es etwas, was es nicht gibt. Sünde soll es da nicht geben, aber vieles, was es gibt. Zum Beispiel eben den Topfenstrudel von Julia. Wer davon nicht genug bekommen kann, der zieht einfach weiter zur nächsten Alm. 120 gibt es auf diesem Wanderweg. Er schlängelt sich vom Tennengebirge zum Hochkönig über die Salzburger Sonnenterrasse. Später geht er ins große Ahrtal, mitten durch die Salzburger Sportwelt bis nach Obertauern. Wir wandern nun weiter, ruhen uns aber zunächst einmal auf der Gottschallalm aus und legen hier die müden Beine hoch. Erstmal tief durchatmen auf dieser sportlich genussvollen Radioreise. Wie immer an dieser Stelle, auf Weiterhören.

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2: Richtet auf eure Lauscher, denn hier spricht der Tauscher. Der Alexander grüßt sie alle miteinander und wünscht auf diese Weise eine schöne Radioreise. Wir sind nicht weit weg von der Mozartstadt, aber weit weg vom städtischen Getümmel. Die Bergwelt des Salzburger Landes ist die Kulisse auf ein paar der Etappen des Salzburger Almenweges. Ganz in der Nähe der Gnadenalm befindet sich der Johanneswasserfall, also ein wirklich besonderer Ort. Er ist im Prinzip in zweierlei Hinsicht majestätisch. Der Habsburger Erzherzog Johann, der Bruder des Kaiser Franz I., fand diesen Wasserfall so beeindruckend, dass er ihn nach sich benannte. Aber auch die Fallhöhe dieses Wassers, die ist majestätisch, denn das kühle Nass, es stürzt sich zwischen den Felswänden 60 Meter in die Tiefe. Der Salzburger Almenweg führt direkt hinter dem Wasserfall lang und bietet damit eine ganz besondere Perspektive auf diese Landschaft. Otto Fritsch zeigte uns in dieser Etappe ein wahres Naturspektakel in den Bergen der Rahlstedter Tauern. Diese Berge sind ja in dieser Region nach Rahlstedt benannt, in der viele einen ersten Pausentag auf den 350 Kilometern einlegen wollen. Und dennoch geht es auch hier sportlich zu dieser kleinen Stadt im Ortskern. Nämlich, da werden die Olympiasieger, die Welt- und Europameister sowie auch die bekannten Sportler der Region in Form von Sternen verewigt. Es ist der sogenannte Walk of Sports, angelehnt an den Walk of Fame in Hollywood. Mit Wanderführerin Hertha Palzenberger, da schauen wir uns einmal diese olympische Kulisse von einer Berghöhe aus an.
3: Wir sehen jetzt die ganze Gebirgskette der Rahlstedter Tauern. Von hier aus, vom Rossbrand, dem Hausberg der Rahlstedter, sieht man im Herbst, wenn die Luft klar ist und trocken ist, bis zum Großglockner hoch. Dahinter der Dachstein, dann der Gosaukamm, massive Gebirgsketten und du bist da in der Mitte oben und denkst da, wunderschön. Also die Rahlstedter Tauern sind hier, dann fangen an die Schladminger Tauern. Also die ganze Gebirgskette zieht sich hier durch. Und die Bürgerbergalm ist ja auch aus der Zeit ein Vermächtnis. Also jeder Innenstadtbürger hat einen Anteil von der Bürgerbergalm. Das heißt, anteilig, er hat das Recht auf Brennholz. Man wollte damals einfach die Leute mit Brennholz versorgen. Und das kann nicht der Person mitnehmen, sondern das bleibt auf dem Haus in der Innenstadt. Das ist sozusagen eine gewisse Versorgung.
2: Eine Art Genossenschaft, kann man
3: ja
2: sagen?
3: Ja, genau, ja. Der Innenstadtbürger. Und wenn zum Beispiel diese Bürgerbergalm frisch verpachtet wird wieder, da müssen die meisten zustimmen für den neuen Pächter. Also die sind auch Eigentümer.
2: Das erklärt den Namen Bürgerbergalm.
3: Ja,
2: nicht
3: genau.
2: Nur so dahingesagt,
3: ja,
2: schlecht,
3: genau.
2: Sondern
3: es genau.
2: Ist ein Eigentum der Stadt. Und deswegen auch sicher ein sehr beliebtes Ziel auch für die Städter.
3: Natürlich, wunderschön. Erstens einmal ist es eine gute Stunde, ist man da herum zu Fuß, hat eine wunderschöne Aussicht, kriegt was Gutes zum Essen und zum Trinken. Also was wollen wir mehr?
4: Von der hohen Ulm auf die Niederulm.
5: Ich komme aus Rahlstedt und bin leibhaftiger Eingeborener, war 40 Jahre im Tourismusverband tätig. Naja, und jetzt genieße ich meine Freiheit, meine Rentnerzeit und bin nebenbei noch ab und zu im Gasthof Stegerbräu, einem altehrwürdigen Haus mit 600 Jahre altem Gemäuer. Und da haben wir schon einiges zu bieten. Wir wurden schon 300 vor Christus von den Kelten besiedelt. Dann kamen einmal die Römer. Es gibt ja den Rahlstedter Tauernpass, nach dem Ort benannt. Und wer da aufpasst, der kann noch 4 so circa 2 Meter hohe Meilensteine sehen, eben aus der Römerzeit. Irgendwann kamen dann die Bajuwaren, die dann die Germanisierung des Ortes durchführten. So begann die Geschichte von Rahlstedt langsam zu wachsen. Und da wir uns auf einem Plateau befinden, haben Leute im 11. Jahrhundert ihre Idee gehabt, eine Stadtmauer zu bauen, um hier eine Befestigung gegen Österreich zu haben. Denn Salzburger Land, das ist ja erst seit dem 19. Jahrhundert bei Österreich. Und früher war das eben nur 8 Kilometer östlich von hier die Grenze zu Österreich. Und da hat man eben diesen neuen Ort angelegt, mit einer Stadtmauer versehen, die heute noch präsent ist.
6: Wir sind ein Alpenzwerg, sehr klein, aber oho.
5: Wir haben natürlich historisch einiges zu bieten. Die Stadtmauer aus dem 12. Jahrhundert. Und wer Lust und Laune hat, die ganze Geschichte von Rahlstedt ein bisschen kennenzulernen, dann laden wir zu einem Rundgang rund um die Stadtmauer entlang des Millenniumspfades. Sommer ist es natürlich ein wirklich großartiges Wanderziel. Also natürlich auch der Radtourismus, was immer stärker wird, Mountainbiken, alle möglichen Freizeitangebote, die eine Bergregion hier bieten kann. Was natürlich auch wichtig ist, wir haben nicht nur Sommer-, sondern Wintertourismus. Also wir sind einer der Orte in der sogenannten Skiregion Amadee. Das heißt insgesamt 860 Pistenkilometer.
1: Fahr mit mir Ski, fahr mit mir Ski.
2: Nein, das tun wir heute nicht, denn wir wandern ja im Sommerhalbjahr auf dem Salzburger Almenweg. Wer hier in Rahlstatt endet, der sollte sich noch den Aufstieg zum Hausberg, dem Rossbrand, nicht entgehen lassen. Er bietet einen 360-Grad-Blick über die Region und eine gute Küche in der Rahlstädter Hütte. Die Kenner der Szene, sie übernachten auf der Hütte und genießen dann den Sonnenuntergang und den Sonnenaufgang fast allein. Wir wandern heute zwischen Altenmark, Zauchensee, Obertauern und Rahlstatt. Wir sind ja fast immer auf der Höhe, schnuppern aber damit auch gesunde Bergluft. Und der Tag, der beginnt ja dann meist mit einem guten Frühstück auf einer Hütte. Das Angebot reicht hier von urigen Selbstversorgerhütten über diese größeren Schlafsäle, muss man mögen, bis hin zu kleineren, familiengeführten Pensionen. Für eine Station im Tal, da reicht oft ein Anruf einen Tag davor, um sich entlang des Salzburger Almenweges eine Unterkunft zu besorgen. Wer aber lieber nicht so spontan unterwegs ist, der kann sich schon vorab eine Route heraussuchen, muss dann aber auch bei Wind und Wetter wandern oder eben einfach den bequemen Rahlstädter Wanderbus zum nächsten Einstieg nehmen. Hier finden dann nämlich auch Familien mit Kindern, aber eben auch bequeme Wanderer ihre Strecken. In dieser Etappe nun, da begleitet uns Michael Weichhofer, Obmann des Tourismusverbandes Altenmarkt-Zauchensee. Er ist nicht nur Touristiker, Michael ist ein ehemaliger österreichischer Skirennläufer. Er wurde im Jahr 2003 Weltmeister im Abfahrtslauf und gewann gleich dreimal die Weltcup-Wertung in dieser Disziplin und war auch im Super-G sehr erfolgreich. Und deswegen starten wir mal ganz kurz in der Wintersaison beim Après-Ski.
7: Sauch, sauch, sauch, Zauchensee. Hey! Sauch, sauch, sauch, Zauchensee.
8: Ich bin im Kitzbühel und auf diesen Abfahrtstrecken der Welt unterwegs gewesen. Und jetzt eben zu Hause bei uns im Tourismus tätig. Betreibe mit meinem Bruder gemeinsam 3 Hotels in Zauchensee. Und wir sind aktuell unterwegs eben auf dem Almsommerweg und haben dabei die Möglichkeit, eben das zu genießen oder die Gegend. Wir sind ja gerade unterwegs auf die Stubhöhe, links die Gipfel, Steinfeldspitze, Bärenstaffel und hinter uns die Dauernkaleitenalm. Und das gibt einfach die Möglichkeit, wirklich abzuschalten, weg zu sein von all den Sorgen und Problemen, die es ja natürlich gibt auf dieser Welt. Und das schätze ich persönlich einfach so unglaublich bei einer so einer Alm- oder Bergwanderung, dass man einfach weg ist von all dem, richtig perfekte Auszeit hat. Zauchensee, kann man sagen, ist echt so fast plakativ dafür, wie ganz viele Regionen sich einfach aus der Landwirtschaft raus auch zum Tourismus entwickelt haben. So war es auch bei uns, bei meiner Familie. Ich bin am Bauernhof aufgewachsen. Meine Eltern, Großeltern haben dann auch schon begonnen mit Tourismus. Es sind bei uns fast 95% Eigentümer, also familiengeführte Betriebe und dann natürlich auch ein ganz starkes Generationsdenken, wo man einfach versucht, den Betrieb auch für die nächste Generation lebenswert und erhaltenswert zu machen. Wir sind dadurch nämlich auch sehr, sehr nahe am Gast, selbst im Betrieb in verschiedenen Funktionen und auch dann oft in 2-3 Generationen. Das heißt, entweder Eltern schon oder die Kinder wieder mit dabei. Man hat dadurch, glaube ich, schon ein eigenes Flair und macht halt auch die Möglichkeit, dass diese sehr, sehr ländlichen Regionen

0: auch wirtschaftlich überwiegenden Teil der Bevölkerung auch möglich ist, da wirtschaftlich gut zu leben. Zauchensee ist ein Almgebiet, war bis 1964 im Winter eigentlich kaum belebt. Dann ist ein Lift gebaut worden und so hat es relativ flott gegangen und das Skigebiet war erschlossen. Heute verbunden eigentlich von Zauchensee nach Flachau, Wagrain, St. Johann, Kleinal. Ein Skigebiet mit 210 verbundenen Pistenkilometern. Also modern, wenn man es sich besser nicht vorstellen kann. Und trotzdem hat es aber im Sommer auch diese Ursprünglichkeit der Alm sich bewahren können. Und das ist der große Spagat immer wieder, dass man auch Tourismus und Landwirtschaft geht ja einerseits sehr eng zusammen, aber dass das auch nebeneinander funktionieren kann. Und dafür braucht es Verständnis, braucht es den unterschiedlichen Blickwinkel. Und ist schon spannend, dass es dann natürlich auch, ob das für Alm, Jagdwirtschaft ja genauso, dass das funktioniert. Da braucht es nämlich dann auch Regeln, das heißt Mountainbiken, dass man einfach verstehen muss, dass es nicht immer zu allen Tageszeiten möglich ist, wenn dann am Abend das Wild rauskommt, dass halt dann die Gegenden halt doch beruhigt sind.
1: Das erfordert natürlich eine gute Abstimmung aller Akteure in solch einer Region untereinander. Michael Weichhofer versucht das zu koordinieren und auch zu moderieren. Als bekannter Skifahrer ist er auch heute noch sehr viel unterwegs und so war die Nachfrage an ihn, wie das alles eben seine Arbeit im Tourismus beeinflusst.
0: Klar bin ich nach wie vor begeistert unterwegs als Skifahrer und ich habe als Aktiver ja die Möglichkeit gehabt, ob das im Sommer zum Sommertraining in Chile oder Neuseeland oder dann im Winter, wo man dann Weltcuprennen in USA, Kanada oder auch in Südamerika oder im asiatischen Bereich, Japan, Südkorea. Also ich kenne, würde ich sagen, fast alle Skigebiete oder zumindest 80% dieser Welt. Ja, nimmt man sehr, sehr viel Eindrücke, Erfahrungen mit. Und dann ist es spannend, was kann man zu Hause umsetzen oder machen, was macht Sinn. Und ähnlich wie es ein Sportler ist, man schaut natürlich auch beim Mitbewerber, was macht den erfolgreich, wieso fährt der schnell. Aber man muss immer seinen Weg für sich gehen. Das ist als Tourismusort genau das Gleiche, seine eigenen Stärken zu nützen. Was andere gut machen, muss noch lange nicht für uns passend sein. Und jeder hat halt dann seine Vorzüge und auch jeder Tourismusort ist für bestimmte Formen von Urlaub, Erholung oder was auch immer dann gut. Ist ähnlich wie halt der eine dann im Slalom oder in der Abfahrt unterschiedlich erfolgreich ist.
1: Ja, das war noch ein Gruß aus dem Zauchenseer Winter. Denn dann sind die Menschen hier ja besonders flott unterwegs, wie wir gemerkt haben. Und wem dieser Trubel zu laut ist, der ist im Sommer genau richtig, dann ist es eher beschaulich ruhig. Die Radioreise, das ist Musik in den Ohren der Urlauber. Alexander Tauscher hat jetzt auch noch einen guten alten Beat im Wandergepäck auf unserer Tour entlang des Salzburger Almenweges. Und dazu drehen wir die Uhren zurück. Am 13. März 1965 landeten die Beatles kurz vor 2:30 am Nachmittag in Salzburg. Tausende, vor allem weibliche Fans, die kreischten, als die Pilzköpfe die Gangway hinabstiegen. Andere wollten die Jungs am liebsten zurück auf die Insel schicken. Es herrschte Ausnahmezustand, denn die Beatles, die waren für eine Woche lang nach Obertauern gekommen, um hier für den Song Help die Schneeszenen zu drehen. Wir hören die Melodie von Help mal in der instrumentalen Version, so ganz leise im Hintergrund. Da aber keiner der Beatles wirklich Skifahren konnte, mussten Doubles her. Nur John Lennon konnte ein wenig Skifahren, erzählte uns einer, der damals dabei war, der Hotelier Herbert Lürzer, einer der vielen Doubles von Ringo Starr, Paul McCartney, John Lennon und George Harrison. Er war wie sein Kollege als Skilehrer für den Videoclip eingesprungen und war eben für ihn das Ganze die Rolle seines Lebens. Der Vorteil, die beiden, die sprachen Englisch und es konnten damals wirklich nur ganz wenige hier in Obertauern. Heute erinnern drei Denkmäler an die Fab Four, an John, Paul, George und Ringo. Auf unserer Wanderung entlang eines kleinen Bergflusses erzählt uns nun Lukas Eisel vom Tourismusverband Obertauern die wilden Stories der Beatles und vor allem auch erzählt er von ihrem einzigen Konzert in Österreich. Und wir legen hier am Almenweg einmal die Nadel in die Rille, denn Tauschers Plattenkiste, die ist mitgereist.
2: Dann haben eben die Beatles dafür entschieden, Obertauern als Ort zu wählen, in dem die Schnee- und Skiaufnahmen für ihren Film Help produziert und aufgenommen werden. Was man heutzutage fast unvorstellbar, aber damals galten die Beatles zumindest in Österreich als die Revoluzer und es Medien und Zeitungsberichte von damals berichten darüber, dass eine sehr große Angst vorherrschte, dass die Beatles eine ganze Generation verhauen. Da gibt es Zitate wie: Jemand, der Beatles hört, kann sich niemals mit Schiller und Goethe identifizieren. Und es war wirklich in der österreichischen Gesellschaft die Angst verbreitet, dass quasi eine ganze Generation von Schmarotzern großgezogen wird, einfach auf der Tatsache beruhend, dass sie die Beatles-Musik gut finden. Das hat so weit geführt, dass wir die Beatles in Salzburg am Flughafen gelandet sind, gab es große Proteste mit Aufschriften auf Plakaten mit Beatles Go Home. Und sie wurden in erster Linie nicht sehr freundlich in Österreich begrüßt, kamen aber dann in das Hotel Salzburger Hof. Dort hat sich das Bild dann gedreht. Dann waren ungefähr doppelt so viele Fans, die auf sie gewartet haben, als Protestierende, die in Salzburg protestiert haben. Und da war dann schon abzusehen, dass doch die positive Stimmung den Beatles gegenüber auch in Österreich und vor allem in Obertauern der negativen überwiegt. Sie sind dann nach Obertauern gekommen. Die erste Aufgabe der Crew in Obertauern war es, herauszufinden, ob es nicht englisch sprechende Skilehrer gibt, die die Funktion der Doubles der Beatles übernehmen. Die Beatles konnten ja natürlich nicht Skifahren, durften leider auch das Skifahren selbst nicht erlernen, weil es einfach zu risikoreich gewesen wäre. Hätten sie sich bei den Skiversuchen verletzt, wäre die ganze Produktionscrew, und das waren damals gut 60 Leute, hätte dann pausieren müssen. Die ganze Produktion hätte nicht funktioniert. Und aus diesem Grund wurden in Obertauern 4 Beatles-Doubles gesucht. Die wurden dann auch gefunden. Es waren 4 Skilehrer. 3 davon sind immer noch in Obertauern. Herbert Lürzer Senior, das war das Double von Paul McCartney. Der hat sich dann im Laufe der Dreharbeiten mit dem Paul McCartney sehr gut verstanden und mehr oder weniger illegal ein bisschen undercover das Skifahren beigebracht. Sie waren ja, das muss man sagen, wirkliche Rockstars und haben auch ein Rockstar-Leben geführt. Es ist eine Geschichte, dass der Regisseur der Filmarbeiten zum Film Help, den sie in Obertauern gedreht haben, hatte zu der Zeit Geburtstag, und in dem ehemaligen Hotel Marietta, dort war die Crew untergebracht, haben sie in der Hotelbar eigentlich eine kleine und bescheidene Geburtstagsfeier für den Regisseur veranstaltet. Dort gab es auch eine kleine Hotelband. Als dann aber wirklich die 4 Beatles aufgetaucht sind und spielen wollten, haben die Musikanten natürlich gesagt, ja, selbstverständlich dürfen die Beatles mit unseren Musikanten, es ist uns eine Ehre, wenn sie mit unseren Instrumenten spielen. Hat dann dazu geführt, dass die Beatles nicht nur 1-2 Stücke gespielt haben, sondern eine sehr berauschende Konzertnacht bis in die frühen Morgenstunden gespielt haben. Wir haben die Erzählungen erhalten, dass sich am nächsten Tag einige Leute doch über den Lärm beschwert hätten. Als ihnen aber dann gesagt wurde, dass die Beatles das waren, die gestern unten an der Bar gespielt haben, war es eher die Traurigkeit, dass wir diesen Abend nicht mit dabei waren, als der Wut über den Lärm, der überwiegt hat. Und das war das einzige jemals gespielte Österreich-Konzert der Beatles.
1: I Need You aus dem Album Help der Beatles. Und diejenigen, die sich damals über den Lärm der Beatles beschwert hatten, die erinnern mich ein wenig an den damaligen DDR-Staats- und Parteichef Walter Ulbricht, der ja von der Monotonie des Yeah, Yeah, Yeah sprach, wer sich noch erinnern sollte. Obertauern hat nicht nur diesen musikalischen Schatz, sondern eben auch eine Geschichte im Silber- und Kupferbergbau. Das heutige Seekarhaus befindet sich auf den Grundmauern des einstigen Berg- und Knappenhauses und das etwas oberhalb der Piste. Und da steht noch eine zweite Hütte, die heute noch von den Spuren dieses Berghauses zeugt. Damit ist heute ja längst vorbei, aber das Juwel der Berge, das ist geblieben, nämlich die Landschaft und eben Obertauern als eine Destination, in der man sich unter anderem eben noch an die tollen Beatles erinnern kann. Das Salzburger Land hat von allen österreichischen Bundesländern die größte Dichte an Almen. Rund 550 Hütten stehen Wanderern im Sommerhalbjahr offen. An vielen dieser Hütten, da führt der Salzburger Almenweg vorbei. Jede einzelne Hütte, sie hat etwas Eigenes, hat sich auch extra einen Almenweg-Schmankerl überlegt. Das kann ein Fischgericht sein oder auch ein zünftiger Wildgulasch. Manchmal fällt das spezielle Gericht nicht gleich auf der Karte ins Auge, daher sollte man auch mal nachfragen beim Hüttenwirt respektive der Hüttenwirtin. Nicht nur der Magen braucht ihr auf so einer langen Wanderung Nahrung. Auch die Glieder brauchen mitunter mal Ruhe und Pflege. So geht es jetzt in dieser Etappe auf das Mandelberggut in Mandling, das sich in der Nähe von Rahlstatt befindet. Eine enge Straße schlängelt sich ein wenig den Berg hoch und endet vor den Toren der Destillerie. Eingebettet in das Bergpanorama dieses Dachsteins im Hintergrund und auch der Rahlstädter Tauern im Vordergrund begrüßt uns gleich Theresa Warter im kleinen Hofladen. Sie führt uns in eine kleine, urige Holzhütte, wo sie das Latschenkieferöl auf unsere müden Füße streichen wird. Es wartet nämlich schon auf uns. Den Weg weisen uns die Alphörner mit der Latschenkiefer-Melodie.
3: Wir sind jetzt am Mandelberggut auf knapp 1000 Meter und wir sind ein Familienbetrieb.

0: Die wird dann oben mit dem Motorsack abgeschnitten, kommt dann auf einen großen Pritschenwagen drauf und wird dann bei uns am Hof für eine gute Woche, 14 Tage, wird sie nur so gelagert. Und anschließend wird dann die Latschenkiefer gehäckselt. Also die Nadeln, Zapfenholz, also die komplette Latschenkiefer wird zerkleinert. Und von den gehäckselten Latschen kommen dann gute 200 Kilo in den Holzbottich da hinein. Also er wird bis hinaufhin vollgefüllt und das sind so gute 200 Kilo. Und hier drüben, wo unsere Gillesheizung ist, da ist unser Wasser drinnen und das wird dann anschließend erhitzt. Und der Wasserdampf geht dann durch die Rohre durch und entzieht den gehäckselten Latschen das Öl raus. Und aus 200 Kilo Latschen kommt dann am Ende ein halber Liter Öl raus.
1: Es ist also kein großer Ertrag, den so viel Arbeit bringt. Daher hat Latschenkieferöl eben auch seinen Preis. Für Risiken und Nebenwirkungen fragen wir den Apotheker, aber die wohltuende Wirkung ist eigentlich unbestritten. Auf dieser Hütte werden nicht nur Latschenkiefern verarbeitet, auch Zirben, aber nicht der ganze Baum, versteht sich.
0: Die Latschenkiefer ist jetzt gut, wenn wir zum Beispiel mal mit Bronchienproblemen haben oder genauso bei den Gelenken wird sie verwendet. Und ein reines Öl kann man verwenden für eine Sauna, für eine Badewanne, für Duftlampen kann man es auch verwenden. Oder wenn man erkältet ist, kann man inhalieren mit der Latschenkiefer. Und man könnte sogar 2-3 Tropfen von Zuckerwürfeln Konzer einnehmen, wenn man mal Halsschmerzen hat zum Beispiel. Wichtig ist nur, bitte sparsam. Es ist ein reines Öl. 2-3 Tropfen reichen für. Und ein Latschenkiefer wie auch eine Zirbe, die stehen beide unter Naturschutz. Dadurch haben wir eigene Genehmigung, dass wir die ernten dürfen. Also wir dürfen die Latschenkiefer nicht einfach nur abschneiden in Oberdauern, sondern man braucht dazu eine Genehmigung. Wir destillieren aber auch einen Zirbenkiefer. Und da gibt es jetzt einen sehr großen und sehr wesentlichen Unterschied. Ein Latschenkiefer ist ein Strauch. Der wird ja höchstens 2 Meter hoch und die Zirbe wiederum ist ja der Baum. Und wir werden aber jetzt für unsere Ölgewinnung keine Zirnbäume umschneiden, sondern wir arbeiten mit einem Holzhändler zusammen. Und weil für uns ist nicht der Stamm das Wichtige für die Ölgewinnung, wir brauchen die Zirbenäste. Und daher haben wir die Kooperation, dass wir die Zirbenäste kriegen und die werden auch immer als erstes einmal gelagert. Anschließend werden sie gehäckselt und destilliert. Ist in dem Fall genau der gleiche Brennvorgang. Passiert sogar im gleichen Kessel, also auch in der Destillerie. 200 Kilo kommen rein, wir schicken wieder Wasserdampf durch und am Ende kommt genau ein halber Liter Zirbenöl raus. Zirbe und Latschenkiefer sind von der Verarbeitung her genau gleich, nur nicht von der Anwendung her. Eine Zirbe wirkt herzstärkend und beruhigend. Deswegen gibt es auch dann diese Zirbenkissen, was man sich halt ins Bett reinholt. Oder viele lassen sich ein Zirbenbett bauen, ein Zirbenkasten, also dass einfach das Schlafzimmer aus dem Zirbenholz ist. Auch dieses Öl könnt ihr dann verwenden für Sauna, für Badewanne, für Duftlampe. Oder wenn ihr daheim ein Zirbenholzstickerl habt oder ein Zirbenkissen und das duftet vielleicht nicht mehr so intensiv, könnte man da wieder 2-3 Tropfen draufgeben.
2: Zirbe, Zirbe, ein Schnaps, so muss sein. Oben am Berg, da sind wir nicht allein.
1: Da sind wir nicht allein. Man kann eben auch 2-3 Tropfen zu sich nehmen. Allerdings die Zirbe dann in gebrannter Form, wie wir hörten. Denn nicht nur für die Füße wird hier gesorgt, auch für den Geist. In ihrer eigenen Destillerie stellt Theresa Whisky, Gin und andere tolle Brände her. Die kann man hier auch verkosten, aber bitte nur in Maßen, weil sonst legen sich die Füße zu sehr zur Ruhe und wir haben ja noch ein Stück zu wandern. Die Gesamtstrecke von 350 Kilometern auf 25 Etappen ist am Stück eine ganz schöne Leistung. Nicht jeder wird die gesamte Runde laufen können. Manche Etappen sind kurz und gemütlich, andere haben es in sich und können schon mal hier und da in den Waden zwicken. Damit der gesamte Urlaub entspannt bleibt, hat Lukas Eise noch ein paar wichtige Tipps. Denn man soll ja dem Motto der Berge folgen, bei dem es heißt, raufgehen zum Runterkommen. Mit ihm haben wir uns an einem der rauschenden Bäche getroffen.
3: Zur Vorbereitung für den Salzburger Almweg ist es meiner Meinung nach essentiell, zum einen eine vernünftige Tourenplanung zu machen. Dann ist es auch, meine ich, ganz wichtig, einen Plan B zu machen. Ich habe alle meine Etappen geplant, bin schon die ersten 1-2 gegangen und dann ist auf einmal das Wetter schlecht. Gibt es Alternativen? Habe ich vielleicht einen Reservetag eingeplant, einfach um auf unvorhergesehene Ereignisse zu reagieren? Dann bei der Wanderung selbst natürlich die richtige Ausrüstung essentiell. Da rede ich zum einen von einem sicheren Schuhwerk, zum anderen aber auch von Regen sowie auch Sonnenschutz. Man darf nicht vergessen, man ist oft auf über 2000 Meter. Die Sonne kann sehr, sehr stark sein. Wenn man sich den ganzen Tag in den Bergen bewegt, kann es sein, dass es den ganzen Tag leichter Wind ist.

0: Man merkt gar nicht, wie stark einen die Sonne strapaziert. Da ist eben Sonnenschutz und vor allem auch viel Trinken essentiell. Also einfach die richtige Ausrüstung zum Wandern mitnehmen. Auf jeden Fall auch ein Erste-Hilfe-Set. Sollte was passieren, dass man helfen kann. Ein Handy mit immer aufgeladenem Akku. Einfach um auch im Notfall, damit man Hilfe rufen kann. Eine Stirnlampe, sollte man in die Dunkelheit kommen. Genügend zu trinken, genügend zu essen. Ich empfehle auch immer Traubenzucker oder einen Müsliriegel, einen Schokoriegel für eine schnelle Zuckerzufuhr bei sich mitzutragen. Ansonsten auf jeden Fall auch würde ich empfehlen, sich nicht nur auf eine digitale Kartenlösung zu verlassen, sondern die Karte auch in ausgedruckter Form in Print mitzuhaben. Einfach das, sollte aus irgendeinem Grund auf einem geplanten Stopp das Handyladegerät nicht funktionieren, ich am nächsten Tag auch noch ohne Handy weiter navigieren kann und nicht verloren bin. Natürlich kann es auch passieren, dass man eine Unterkunft gebucht hat, die ist aber noch eine Tageswanderetappe entfernt. Und ich sehe einfach, aufgrund der Wettersituation oder aufgrund einer irgendeinem anderen Ereignis wird es mir nicht möglich sein oder sehr erschwert möglich sein, diese Hütte zu erreichen. In diesem Fall würde ich auf jeden Fall empfehlen, die Hütte zu kontaktieren. Es wird jede Hüttenwirtin dafür Verständnis haben, dass die eigene Sicherheit und eine risikofreie und sichere Anreise, Wanderung zur Hütte nicht möglich ist. In dem Fall würde ich immer die Hütte verschieben bzw. kontaktieren und eher auf die Etappe verzichten, bevor man sich selbst in Gefahr bringt.
1: Also nichts überstürzen im Urlaub, auch nicht im Wanderurlaub. Mit diesen Tipps im Gepäck, da sind wir nun gerüstet, auch für eine Wanderung in anderen Regionen des Salzburger Landes. Denn wir haben Sendungen aus dem Großaartal, aus dem Gasteinertal, aus dem Rauhrissertal oder auch vom Fuschesee. Mit uns geht es an den Wolfgangsee oder auch ins Salzburger Seenland. Radstadt, das ja auf diesem Almenweg liegt, gibt es in einer separaten Sendung, ebenso wie auch eine Tour nach Zell am See und Kaprun. Und natürlich haben wir etliche Radioreisen aus der Mozartstadt selbst. Unser großer Urlaubskatalog aus dem Salzburger Land unter www.radioreise.de. Hier gibt es die Sendungen als Podcast zum Nachhören und in dem Blog viele tolle Bilder, die einfach urlaubsreif machen. Radioreise.de und überall da, wo man entlang des Almenweges gute Podcasts finden kann. Und damit grüße ich unser großes Radioreise-Universum. Goodbye, au revoir, ciao, adios, dar, hey, gülügü, das wird sein, ja, marhaba und shalom und im Salzburger Land ein herzliches und schönes Servus.
2: So, liebe Hörer der Radioreise, mein Name ist Andi Pomeker. Ich lade euch ein, kommt her zu diesem netten Ort, wo wir jetzt waren. Der hat für alle was zu bieten und schaut es euch einfach selber an.
3: Jetzt sage ich nochmal Dankeschön. Wir haben da jetzt gemeinsam die Radioreise erleben dürfen. Ihr werdet euch da live mitnehmen können und schaut doch einmal so vorbei. Entschleunigen wir uns gemeinsam, genießen wir gemeinsam da auf den Almwiesen. Und ich sage am Berg immer, ich freue mich auf bald. Danke.
1: Dankeschön all unseren Gästen dieser Tour. Bleiben Sie schön reisefreudig, meine Damen und Herren, denn es gibt noch mindestens 1000 Orte in dieser Welt zu entdecken. In diesem Sinn, wie immer, bis bald.

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1: Ich bin Florian Klaus. Für Bewohnerinnen und Bewohner in Pflegeheimen steigen die Kosten immer weiter. Im ersten Jahr im Heim werden im bundesweiten Schnitt 3.364 Euro pro Monat aus eigener Tasche fällig. Der Eigenanteil ist damit innerhalb eines Jahres um mehr als 250 Euro gestiegen. Dabei gibt es regional aber große Unterschiede. Am teuersten ist die Pflege in Bremen und im Saarland. Am günstigsten kommen Pflegeheimbewohner noch in Sachsen-Anhalt weg. US-Präsident Trump will künftig Geld für die USA kassieren, wenn Schiffe durch die Straße von Hormuz fahren. 20% des Frachtwerts soll es künftig kosten, aus Fairnessgründen für die Sicherung des Seewegs, so Trump. Außerdem hat Trump angekündigt, dass die USA ihre Seeblockade iranischer Häfen wieder aufnehmen werden und das US-Militär hat die dritte Nacht in Folge Angriffe auf den Iran gestartet. Die Jahrhundertflut im Ahrtal jährt sich heute zum fünften Mal. Bei der Flutkatastrophe waren in Rheinland-Pfalz und NRW insgesamt 185 Menschen gestorben. Jonas Mikolajczak berichtet.
2: 5 Jahre nach der Flut scheint sich das Ahrtal so langsam erholen zu können. Laut dem Eifelkreis Bitburg-Prüm sind rund 90% der Flutschäden mittlerweile behoben. Dabei flossen insgesamt über 100 Millionen Euro in verschiedenste Maßnahmen. Zudem wurde auch die Hochwasserprävention verbessert. In Rheinland-Pfalz läuft seit letztem Jahr ein neues Pegelmesssystem. Dieses sammelt viertelstündig die Daten von 32 Messstellen im ganzen Bundesland in einer Datenbank.
1: Das Feuer im Müritz-Nationalpark in Mecklenburg-Vorpommern hat sich weiter ausgebreitet. Es brennt nach Behördenangaben inzwischen auf einer Fläche von rund 155.000 Quadratmetern. Rund 340 Einsatzkräfte sind vor Ort. Besonders schwierig sind die Löscharbeiten, weil sich im Brandgebiet Munition befindet. Immerhin hat sich der Wind beruhigt, wodurch sich die Flammen langsamer ausbreiten.

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1: Ich bin Florian Klaus. Guten Morgen. Der Kinderschutzbund sieht Sparpläne der Bundesfamilienministerin Prien beim Unterhaltsvorschuss als Skandal. Es gebe schon ein großes Problem mit Kinderarmut im Land, sagte Geschäftsführer Krein im ZDF. Und Alleinerziehende seien die am meisten von Armut betroffene Gruppe überhaupt. Der Staat kann mit dem Vorschuss einspringen, wenn ein Elternteil keinen Unterhalt zahlt. Das soll nach Plänen Priens aber nur noch bis zum 16. Geburtstag des Kindes passieren. Die geplante internationale Schutztruppe für die Ukraine soll schon bald erstmals Militärmanöver in den Nachbarstaaten des Landes abhalten. Das hat Frankreichs Präsident Macron nach einem Treffen der sogenannten Koalition der Willigen angekündigt. Auch Kanzler Merz war dort. Er hat gesagt:
2: Wir haben denselben Kompass. Er ist auf Frieden für die Ukraine und Sicherheit für Europa ausgerichtet. Die Ukraine ist bereit, den Krieg zu beenden. Sie war es immer. Auch wir sind offen für Friedensverhandlungen zwischen der Ukraine und Russland mit der Unterstützung Europas und der Vereinigten Staaten. Es liegt einzig und allein jetzt an Präsident Putin, diese Chance zu ergreifen.
1: Zu den geplanten Manövern sagte Merz nichts. Der Präsident der Deutschen Industrie- und Handelskammer Adrian spricht sich für flexiblere Ladenöffnungszeiten auch an Sonntagen aus. Mit einer Grundgesetzänderung sollte seiner Ansicht nach die Rechtslage geklärt werden. Den Funke-Zeitungen sagte er, das Ladenschlussgesetz sei ein Relikt der Vergangenheit. Heutzutage könne jeder rund um die Uhr im Internet einkaufen, während die Regeln für den stationären Handel sehr starr seien. Die US-Angriffe auf den Iran gehen weiter. Örtliche Medien melden Explosionen an der Südküste des Landes. Vorher hatte US-Präsident Trump die Attacken angekündigt. Außerdem will er, dass Schiffe, die durch die Straße von Hormuz fahren, künftig dafür bezahlen sollen. 20% des Werts der Ladung hat er gefordert. Wie das aber genau passieren soll, hat er nicht gesagt.
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8: Und da ist es gerade ziemlich nass bei Mario in Gaya im Erzgebirge in Sachsen. Ja, da hängt eine große Gewitterwolke. Es hängt auch eine über Sachsen-Anhalt und Thüringen. Dann haben wir eine über Brandenburg und Schleswig-Holstein. Also Richtung Osten ist es relativ ungemütlich. Und da ist es heute auch ein bisschen frischer, so um die 26 Grad maximal. Und im Westen ist aber alles schick. Da ist alles sonnig, blauer Himmel. Und da wird es wieder sehr, sehr heiß. Gerade hier bei uns im Südwesten bis zu 36 Grad gibt es auch heute wieder. Naja, und die Temperaturen über 30 Grad und die Hitzegewitter, die bleiben uns auch in den nächsten Tagen erhalten.
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9: Ich bin Angela Kress. Guten Morgen. Als Skandal bezeichnet der Kinderschutzbund die Pläne, den staatlichen Unterhaltsvorschuss zu kürzen. Bundesgeschäftsführerin Grein hat dem Redaktionsnetzwerk Deutschland gesagt, dass es die Chancenungleichheit noch vertiefe. Alleinerziehende Elternteile können vom Staat Vorschuss beantragen, wenn der andere Elternteil keinen oder nicht genug Unterhalt zahlt. Familienministerin Prien will das für die Zukunft nur noch bis zum 16. Geburtstag. Die Jahrhundertflut im Ahrtal jährt sich heute zum 5. Mal. Bei der Flutkatastrophe waren in Rheinland-Pfalz und NRW insgesamt 185 Menschen gestorben. Jonas Mikulajczak berichtet.
10: 5 Jahre nach der Flut scheint sich das Ahrtal so langsam erholen zu können. Laut dem Eifelkreis Bitburg-Prüm sind rund 90% der Flutschäden mittlerweile behoben. Dabei flossen insgesamt über 100 Millionen Euro in verschiedenste Maßnahmen. Zudem wurde auch die Hochwasserprävention verbessert. In Rheinland-Pfalz läuft seit letztem Jahr ein neues Pegelmesssystem. Dieses sammelt viertelstündig die Daten von 32 Messstellen im ganzen Bundesland in einer Datenbank.
9: Die Sonne hat uns in den vergangenen Monaten so viel Strom geliefert wie noch nie. Im Mai und im Juni kam jeweils mindestens 1/3 des deutschen Stroms aus Solarenergie. Das geht aus einer Analyse der Energiedenkfabrik Ember hervor. EU-weit war es demnach im Juni 1/4, Ember zufolge ebenfalls so viel wie noch nie. Die Wehrpflicht ist immer noch ausgesetzt, trotzdem verweigern sie immer mehr Menschen. Im ersten Halbjahr gab es mehr als 5.800 Anträge, berichtet das Redaktionsnetzwerk Deutschland. Im gesamten Jahr 2025 waren es 2.000 weniger. Hintergrund dürfte auch der neue Wehrdienst sein. Der ist freiwillig. Wenn sich nicht genug Leute melden, könnte der Bundestag aber über eine sogenannte Bedarfswehrpflicht entscheiden.
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8: Hello, hello, guten Morgen. Ich wünsche einen schönen Dienstag, schon 2. Tag der Woche. Und es ist der 14. Juli. Wir schauen mal kurz, worüber wir heute sprechen. Wir sprechen natürlich über den Nationalfeiertag in Frankreich bei unseren lieben Nachbarn. Dann haben wir den SpongeBob-Geburtstag. Da reden wir auch drüber. Und heute Abend Halbfinale zwischen Spanien und Frankreich bei der Fußball-Weltmeisterschaft. Ich glaube ja, die Spanier gewinnen mit Kokorea. Hand drauf.

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1: 14. Juli 1980. Olivia Newton-John und ELO sind neu in den Charts mit Xanadu. Der Song wird zum Soundtrack des gleichnamigen Films. Und das passiert so. Zuerst wird ein noch nicht ganz perfektes Demo des Songs an die Filmproduzenten geschickt. Die benutzen dieses Demo und drehen die Filmszenen dazu. Dummerweise passen die gedrehten Szenen am Ende aber nicht mehr zu dem fertig ausproduzierten Song. Deswegen muss der Rhythmus des eigentlichen Songs an den des Demos angepasst werden. Wenn man genau hinhört, bemerkt man daher leichte Unstimmigkeiten im Rhythmus. Aber das fällt den Fans von Olivia Newton-John und ELO eigentlich kaum auf. Und auch wenn, Xanadu ist einfach genial und man tanzt gerne mit. Der Song schießt auf Platz 1 in Großbritannien, Österreich und Deutschland. Hier bleibt er 2 Wochen lang an der Chartspitze und insgesamt 29 Wochen lang gelistet.

Mit The Who geht's in den Dienstag. Guten Morgen vom Hühnchen hier aus dem Schwarzwald-Radio-Studio. Und apropos Schwarzwald, da gibt's wieder ein schönes Plätzchen von uns, an dem Sie sich bei diesem heißen Wetter auch gerne mal ein Weilchen abkühlen können. Auch wenn Sie dafür ein Stück fahren bzw. laufen müssten. Es ist wirklich hübsch da. Und über dieses geheimnisvolle Plätzchen reden wir hier in 20 Minuten. Und jetzt gibt's eine Frau, die hat morgen Geburtstag, runder Geburtstag. 80 wird sie nämlich schon, die Linda Ronstadt. Und die gibt's jetzt mit einem wunderschönen Schmachtfetzen, inklusive Aaron Neville. Oh mein

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11: Und da ist es gerade ziemlich nass bei Mario in Gaia im Erzgebirge in Sachsen. Ja, da hängt eine große Gewitterwolke. Es hängt auch eine über Sachsen-Anhalt und Thüringen. Dann haben wir eine über Brandenburg und Schleswig-Holstein. Also Richtung Osten ist es relativ ungemütlich. Und da ist es heute auch ein bisschen frischer, so um die 26 Grad maximal. Und im Westen ist aber alles schick. Da ist alles sonnig, blauer Himmel. Und da wird es wieder sehr, sehr heiß. Gerade hier bei uns im Südwesten bis zu 36 Grad gibt es auch heute wieder. Naja, und die Temperaturen über 30 Grad und die Hitzegewitter, die bleiben uns auch in den nächsten Tagen erhalten.
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0: haben Sie schon Sommerferien? Genießen Sie es. Baden-Württemberg muss noch ein Weilchen warten. Da starten die nämlich erst Ende Juli, also Ende kommender Woche. Ah, durchhalten ist angesagt. Guten Morgen, hier bei Schwarzwald Radio. Und falls Sie schon Sommerferien haben, und vielleicht haben Sie ja auch Ihre Kinder oder Enkelkinder da, und eventuell sind Sie ja auch hier im Schwarzwald unterwegs, dann haben wir so ein paar richtig schöne Plätzchen für Sie zusammengesucht.
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2: Der Klagstein. Man findet ihn zwischen Bad Peterstal-Griesbach im Renchtal und Bad Rippolsau-Schappach im Wolftal. Das ist einer dieser Orte, die man wahrscheinlich nie zufällig entdecken würde. Mitten im Wald steht oder liegt plötzlich ein riesiger einzelner Felsen. Und um den ranken sich natürlich seit Jahrhunderten alte Schwarzwaldgeschichten. Früher glaubten die Menschen, dort nachts geheimnisvolle Stimmen zu hören. Heute ist der Klagstein ein wunderschönes Ziel für Wanderungen. Der Weg führt durch ruhige Wälder und kleine Lichtungen, bis plötzlich dieser gewaltige Stein auftaucht. Oben hat man einen tollen Blick über die Schwarzwaldhügel. Besonders spannend wird's bei Nebel oder kurz vor Sonnenuntergang, wenn die Stimmung fast schon mystisch wirkt. Genau solche Orte machen den Schwarzwald aus. Ein bisschen Natur, ein bisschen Geschichte und ganz viel Atmosphäre.

0: für ein Werk. Phil Collins, We Wait and We Wonder. Haben wir gehört hier bei Schwarzwald Radio. Sind Sie auf dem Weg ins Bad? Sehr gut. Jetzt werden Zähne geputzt.
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0: Heute mit Musikwunsch von René.
3: Guten Morgen, Kati. Hier ist der René aus Magdeburg. Die Zeit unterwegs zwischen Köln und Bonn. Und ich würde mir etwas Besonderes wünschen, und zwar Joe Cocker. Wenn du mir da was Schönes spielen könntest, das wäre wunderbar.
0: Der René hat sich das nicht konkret als Zahnputz-Oldie gewünscht, aber ich habe mir gedacht, warum nicht mal so eine kurze Nummer von Joe Cocker raussuchen, die relativ selten im Radio läuft. Und ich habe eine gefunden. Hier ist er, Joe Cocker mit Fun Time.

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11: Ja, da haben wir schon Fleckchen in Deutschland. Da geht es ordentlich zur Sache in Sachen Gewitter momentan. Gerade im Großraum Freiburg, St. Peter, Emmendingen und so, da ist es richtig nass und da donnert und blitzt es. Auch in Thüringen, in Sachsen, in Brandenburg und in Niedersachsen. Da haben wir ordentlich Gewitter dabei momentan. Aber da kühlt sich es eben auch so ein bisschen ab, ne? Wir kriegen ja auch heute wieder bis zu 36 Grad. Dann gerade hier am Oberrhein. Wenn die Gewitter weg sind, wird es wieder sehr, sehr heiß. Morgen dann auch ein paar Hitzegewitter dabei, aber es bleibt warm. Morgen gibt es bis zu 33 Grad.
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12: Ich bin Angela Kress. Guten Morgen. Anlässlich des 5. Jahrestags der Flutkatastrophe in Rheinland-Pfalz und Nordrhein-Westfalen fordert die Caritas von der Bundesregierung eine Neuaufstellung des Bevölkerungsschutzes. Deutschland sei auf einem guten Weg, es müsse aber noch viel besser werden. Das hat Caritas-Vorstand Müller dem Redaktionsnetzwerk Deutschland gesagt. Eine Warn-App etwa helfe nur begrenzt, wenn Menschen nicht wüssten, was sie danach tun sollen. Der ADAC kritisiert den schlechten Zustand vieler Rastplätze an deutschen Autobahnen. Bei einer aktuellen Stichprobe vergab der Verkehrsclub bei fast der Hälfte der 50 getesteten, unbewirtschafteten Anlagen die Note mangelhaft oder sehr mangelhaft. Melanie Mikulla vom ADAC sagte:
13: Vor allem bei den Sanitäranlagen muss ich etwas verbessern. Aber auch bei der Sicherheit und bei der Aufenthaltsqualität gibt's noch Luft nach oben. Das heißt, wir sehen hier eindeutigen Handlungsbedarf für die Niederlassungen der Autobahn GmbH, die für die Rastplätze zuständig sind.
12: In der Kategorie Verkehr und Parken gab es im Schnitt die Note gut. Die sogenannte Koalition der Willigen plant in den kommenden Monaten gemeinsame Manöver in Nachbarländern der Ukraine. Das hat der französische Präsident Macron nach einem Treffen angekündigt und damit überrascht. Die multinationale Truppe soll einen möglichen Waffenstillstand in der Ukraine absichern können. Auch Bundeskanzler Merz nahm an dem Treffen teil, er ließ aber offen, ob und wie sich Deutschland an den Manövern beteiligen könnte. Die SPD-Fraktion im Bundestag hat die von der schwarz-roten Koalition geplante Tabaksteuererhöhung als konsequente Präventionspolitik verteidigt. Eine höhere Steuer könne etwa tabakbedingte Erkrankungen vermeiden. Die Tabakbranche vermutet, dass viele auf den Schwarzmarkt ausweichen würden und der Staat am Ende weniger einnimmt.
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11: Zum französischen Nationalfeiertag muss natürlich auch ein Film aus Frankreich her heute bei Popcorn für alle. Da gucken wir auf einen Mega-Kinoklassiker. Na, eigentlich waren es zwei, die wir alle geschaut haben, als wir jung waren. Und ich gucke die heute noch gerne. So richtig typische und wunderschöne Teenie-Filme mit Happy End natürlich. Popcorn für alle nach Placebo und Prince and the Revolution.

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2: Es gibt Gesetze, die sind unanfechtbar. Wer in den 80ern Teenager war, der hat im Kino bei Vic und Mathieu mitgelitten. La Boum, die Fete. Die erfolgreichste Teenie-Komödie Frankreichs mit der 14-jährigen Sophie Marceau. Anschließende Weltkarriere inklusive.
3: Ich würde alles tun, um bei ihrer Fete mitzumachen.
4: Was denn für eine Superfete?
3: Eine Fete, keine Superfete.
5: Ich mache eine Boum, eine Superfete.
3: Mal sehen, ob ich komme. Was soll ich bloß anziehen?
4: Viel Vergnügen.
6: Und ruf sofort an, falls einer...
4: Nun, wollen wir mal nicht übertreiben. Das ist eine Party, kein Stierkampf.
3: Er möchte mit mir gehen. Weißt du, gehen mit einem Jungen, das heißt, ihn auf den Mund küssen.
2: Noch nie wurde die erste Liebe zu Schulzeiten so leidenschaftlich in Szene gesetzt. Bei jedem Gefühl, bei jeder Unsicherheit möchte man eingreifen. Nie waren Irrungen und Wirrungen der Pubertät herzzerreißender.
6: Habe ich dir nicht streng verboten, auf einem Moped mitzufahren?
3: Mama, darf ich dir Mathieu vorstellen?
6: Und dann auch noch ohne Sturzhelm.
3: Ihr denkt ja nur an euch.
6: Euch ist es ganz egal, ob ich glücklich oder unglücklich bin.
4: Ist es wegen Mathieu?
3: Eine Fete ohne Mathieu ist wie eine Hochzeit ohne Bräutigam.
6: Er wollte dich verprügeln. Das ist einfach genial.
2: Der Film ist von 1980. Den schmachtfetzten Reality von Richard Sanderson hört Vic auf der damaligen Weltneuheit, dem Sony Walkman. In Deutschland erst ein Jahr später im Kino, 5 Jahre später im Fernsehen und jedes Mal gibt's einen Riesenhype in der Bravo. Inklusive Teil 2. Sophie Marceau ist einer der Teenie-Stars der 80er. Beim Soundtrack bekommt man sofort wieder Akne.
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0: Da waren wir gerade schon kurz mit La Boom in Frankreich. Da kümmern wir uns heute auch noch weiter drum. Definitiv. Falls Sie da Musikwünsche haben in Sachen Frankreich, dann schicken Sie die einfach rüber an die 0173 104 33 33. Was ist eigentlich der Unterschied zwischen Deutschland und Frankreich? Was ist typisch deutsch? Was ist typisch französisch? Damit haben sich meine lieben Kollegen Naemi und Daniel mal beschäftigt.
1: Begrüßung, typisch deutsch.
2: Händedruck, Distanz, klare Grenzen. Hallo, wie geht's? Gut, tschüss.
1: Typisch Frankreich.
2: Links, rechts, links und nochmal links. Die Wangen sind nach dem Küssmarathon durchgescheuert. Niemand weiß genau, wie viele Küsschen erwartet werden.
1: Pünktlichkeit, typisch deutsch.
2: 5 Minuten vor der Zeit ist schon fast unhöflich spät.
1: Typisch Frankreich.
2: Pünktlich heißt hier plus minus eine Stunde, je nach Tagesform und Lust auf Croissants.
1: Smalltalk, typisch deutsch.
2: Gibt's eigentlich nicht. Wenn geredet wird, dann über Steuern, das Wetter oder den TÜV.
1: Typisch Frankreich.
2: Ständig philosophieren, flirten oder über den neuesten Skandal der Nachbarn lästern.
1: Mode, typisch deutsch.
2: Funktional, praktisch, wetterfest. Wanderschuhe passen zu allem.
1: Typisch Frankreich.
2: Als wäre man gerade aus einem Chanel-Werbespot spaziert.
1: Demonstration. Typisch deutsch.
2: Alle halten brav ihre Schilder hoch, um pünktlich wieder nach Hause zu gehen, weil der Tatort wartet.
1: Typisch Frankreich.
2: Jeden zweiten Tag brennt ein Müllhaufen, Barrikaden blockieren die Champs-Élysées, selbst wenn es nur um den Baguette-Preis geht.
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8: Yvette aus Nienstein in Hessen hat nichts am Wetter auszusetzen. Es ist schön, es gibt nur ein paar harmlose Wolken, sagt sie. Und ansonsten scheint die Sonne. Und es wird auch wieder ziemlich warm. 22 bis 36 Grad. 22 Grad oben an den Küsten und bis zu 36 wieder hier am Oberrhein. Ist schon wieder ganz schön heiß. Allerdings sind auch noch ein paar Gewitter dabei. Es kann unwetterartig werden, teilweise mit Starkregen. Und es bleibt auch morgen sehr, sehr heiß. Morgen gibt es bis zu 33 Grad. Und auch die Hitzegewitter bleiben uns für den Mittwoch erhalten.
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0: So könnte es für Sie gleich wieder klingen. Ja, ich hau Ihnen nämlich 100 Schwarzwaldtaler aufs Konto bei unserem Spielchen und das heißt heute Google Double. Jawohl, ich lasse einen Song übersetzen von Google. Vorlesen wird mir Google das Ganze auch noch. Und dann überlegen Sie kurz und sagen mir dann, welcher Song das ist, welches Lied da übersetzt wurde. Und das Ganze geht los nach The Cure und Cliff Richard.
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0: Was man braucht, nachgoogeln, fertig. Also ist schon eine tolle Sache.
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2: Na dann spitzen Sie mal die Öhrchen. Ich spiele Ihnen unser Google-Double jetzt vor.
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2: Was ist es heute? 0173 104 33 33. 40 Jahre alt ist er schon, der Song. So viel als Tipp heute. Ich spiel's Ihnen nochmal vor, unser Google-Double.
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2: WhatsApp-Nummer habe ich Ihnen gerade schon gesagt. Hier noch die Telefonnummer 0800 504 33 33. Es geht wie immer um 100 Schwarzwaldtaler, die Sie gewinnen.

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10: Weimar hat auch gerade mit einem dicken Gewitter zu kämpfen, sagt Matthias. Liebe Grüße. Ist bald vorbei. Ist nicht so sehr groß, die Gewitterwolke. Aber es reicht natürlich, ne? Da kommt ordentlich was runter an Wasser. Und das haben wir heute im Osten ab und zu mal, dass wir da so große Gewitterwolken haben. Und deswegen wird es im Osten heute auch nicht so warm. Ganz anders dafür im Westen und im Südwesten. Da kriegen wir auch heute wieder bis zu 36 Grad. Ach, sehr, sehr heiß. Und morgen gibt's auch ein paar Hitzegewitter, aber nur in Anführungszeichen bis zu 33 Grad für den Mittwoch.
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11: Ich bin Angela Kress. Guten Morgen. Wer im Pflegeheim betreut werden muss, muss immer mehr Kosten selbst tragen. Laut Verband der Ersatzkassen sind es im ersten Jahr im Heim bundesweit durchschnittlich rund 3.360 Euro pro Monat. Fiona Reinert berichtet.
12: Grund für die höheren Kosten sind vor allem zwei Faktoren. Zum einen sind die Löhne für Pflegekräfte gestiegen, zum anderen sind Unterkunft und Verpflegung teurer geworden. Das sei natürlich berechtigt, sagt der Verband der Ersatzkassen, dürfe aber nicht zu einer immer stärkeren Belastung der Pflegebedürftigen führen. Die geplanten Reformpläne von Bundesgesundheitsministerin Nina Wagen dürften die Situation noch weiter verschärfen.
11: Die Deutsche Krankenhausgesellschaft befürchtet, dass jede dritte Klinik das Krankenkassensparpaket nicht überleben wird. Vorstandschef Gass sagte der Rheinischen Post, dass die Reform die Kreditwürdigkeit der Häuser senke. Schon jetzt hätten viele nur finanzielle Rücklagen für 4 Wochen. Besonders bedroht seien Grund- und Regelversorger in ländlichen Regionen. Neue Erkenntnisse nach der Feuerkatastrophe in Thailand. Die Ermittler haben mögliche Sicherheitsmängel festgestellt. Laut Innenministerium war etwa ein Fluchtweg auf der Rückseite des Lokals durch einen Süßwarenstand blockiert. Das Feuer war am Sonntagabend in einem Pub in Bangkok ausgebrochen. Medien berichten von mindestens 30 Toten und mehr als 70 Verletzten. Wer mit dem Auto unterwegs ist, kennt wohl das Problem. Oft gibt es auf Rastplätzen kein Toilettenpapier oder die Seifenspender sind leer. In einer Stichprobe hat der ADAC 50 unbewirtschaftete Rastplätze getestet. Fast die Hälfte bekam die Note mangelhaft oder sehr mangelhaft. Rund jeder fünfte schnitt gut ab. Zentrale Schwachstelle war in vielen Fällen die Toilettenanlage.
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10: So klingt's heute.
2: All die Träume, die wir uns erträumten. Ja, ja, ja. Wir haben sie nie gelebt, wir könnten sie verlieren. Wir sollten sie nutzen. Lektionen in der Liebe.
13: Und Sie wissen es natürlich, das ist unser Google-Double. Ich habe einen Text eines ziemlich bekannten Songs übersetzen lassen. Von Google vorgelesen, hat mir Google das Ganze auch noch. Und wenn Sie wissen, was das für ein Song ist, dann gewinnen Sie 100 Schwarzwaldtaler mit ein bisschen Glück. 0173 104 33 33, WhatsApp-Nummer. Telefonnummer haben wir auch, ist die 0800 504 33 33.

0: Was man braucht, nachgoogeln, fertig. Also ist schon eine tolle Sache.
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3: Da wollen wir mal auflösen, was das hier für ein Song ist.
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3: Und da hat hoffentlich der Peter jetzt die richtige Lösung. Der Peter aus Bad Harzburg.
5: Morgen, liebe Kathi. Ich bin der Meinung, das ist Lesson in Love von Level 42 oder 42 jetzt. Ich wünsche noch einen schönen Tag.
3: Level 42 ist aber auch schwierig mit den ganzen Zahlen. Aber das stimmt natürlich, das ist richtig. Heute vor genau 40 Jahren auf Platz 1 der Charts, Level 42, Lessons in Love. Lieber Peter, das macht 100 Schwarzwaldtaler. Die hau ich dir jetzt auf dein Konto. Und sie sind bitte nicht traurig, wenn sie heute nicht dran gekommen sind. Wir spielen natürlich eine neue Runde Google-Double morgen früh hier bei Schwarzwaldradio.

0: hier ist der Jörg aus Jörgsdorf. Ja, bei dem Wetter kann man sich eigentlich nur Tina Turner, I Can Stand the Rain wünschen. Ich wünsche allen Schwarzwaldhörern noch weniger starkes Gewitter und weniger starken Regen. Bis denn, ciao.
1: Ja, in Schleswig-Holstein ist wirklich einiges los in Sachen Wetter. Durchhalten, lieber Jörg. Oder Richtung Süden fahren, das geht auch. So, hier ist Tina Turner, jetzt hier bei Schwarzwaldradio.

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11: In Schleiden in Nordrhein-Westfalen ist der Martin und der sagt auch, hier ist alles in Ordnung in Sachen Wetter. Nur so ein paar Schleierwölkchen da, ansonsten scheint die Sonne. Und da ist es auch schon relativ warm und da wird es auch sehr, sehr warm. Da schaffen wir definitiv die 30-Grad-Marke. Hier am Oberrhein werden es wieder 36 Grad und im Osten, da sieht es ein bisschen anders aus. Da haben wir auch noch das eine oder andere ziemlich große Gewitter hängen und da gibt's also teilweise auch Starkregen und da wird's nicht ganz so warm mit bis zu 29 Grad. Morgen dann, auch so ein paar Hitzegewitter dabei, aber nichtsdestotrotz, morgen auch wieder bis zu 33 Grad.
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13: Immer wieder Momente, wo ich dann auch nochmal direkt mir einen Screenshot mache oder so von einem Lied, was läuft und ja, musst du dir heute Abend mal runterladen. Thema Maxi-Singles, ne? Ist einfach eine sehr, sehr gute Mischung, die, wenn man viel Radio hört, wenn man viel unterwegs ist, auf jeden Fall sehr gut genießen kann.
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0: Schwarzwaldradio hier am Dienstagmorgen. Und Sie wissen, bei uns geht es nicht oft um Sport, aber es ist eben immer noch Fußball-Weltmeisterschaft. Und heute gibt es das erste Halbfinale zwischen Frankreich und Spanien. Und unser Moritz aus der Sportredaktion, der guckt schon mal vorab aufs Spiel.
1: Es ist das Duell der beiden wohl überzeugendsten Teams des Turniers. Die Spanier haben sich mit maschineller Präzision in die Runde der letzten vier gespielt. Superstar Lamine Yamal hatte noch nicht seine ganz großen Momente. Aber Spanien funktioniert als Kollektiv und will erstmals seit dem Titel 2010 wieder ins WM-Finale. Frankreich könnte zum dritten Mal in Folge ins größte aller Endspiele einziehen, getragen vom oft genug magischen Offensivtrio Michael Olise, Ousmane Dembélé und natürlich Kylian Mbappé. Anstoß ist um 21 Uhr.
0: Ja, und vielleicht macht sich Frankreich ja das Geschenk zum Nationalfeiertag und zieht heute Abend ins Finale ein. Zu gönnen wär's ihnen natürlich. Und apropos französischer Nationalfeiertag, wir schauen gleich mal auf unser Nachbarland und haben für Sie so ein paar Fakten zusammengesucht, von denen Sie vielleicht noch nichts wussten. Machen wir hier in knapp 10 Minuten.

0: Da gibt's heute ein großes Feuerwerk in Paris. Ganz spektakulär am Eiffelturm. Heute zum französischen Nationalfeiertag. Und alle Sachen, die Sie vielleicht noch nicht über Frankreich wussten, hat unser Tobi jetzt für Sie.
1: Sigi, schlau, schlau.
2: Halbwissen fürs Büro.
3: Viele wichtige Bauwerke auf der ganzen Welt kommen aus Frankreich. Natürlich der Eiffelturm.
4: Ah!
3: Der ist im Sommer übrigens um die 15 cm größer als im Winter.
4: Wow!
3: Das liegt daran, dass sich Eis ausdehnt, wenn es warm wird.
4: Damit hätte ich nicht gerechnet.
3: Aber die Franzosen waren auch für die Freiheitsstatue in New York und die Christusstatue in Rio de Janeiro zuständig. Weltmeister sind die Franzosen auch im Kreisverkehr bauen. Über 30.000 Stück gibt's im ganzen Land. Dafür seit 2012 kein einziges Stoppschild in ganz Paris. Tote heiraten, das geht in Frankreich.
4: Hä?
3: Dafür muss man allerdings nachweisen können, dass die Hochzeit schon vor dem Tod geplant war. Und dafür braucht man die Erlaubnis des französischen Präsidenten. Frankreich hat immer noch 13 Überseegebiete. Und wusstet ihr, in Afrika sprechen mehr Menschen Französisch als in Frankreich.
5: Merci ist Englisch.
6: Nein.
3: Man sagt ja auch, die Franzosen haben es drauf, das Leben zu genießen, das Savoir-vivre.
7: Ein großer Bordeaux.
3: Damit hängt vielleicht zusammen, dass die älteste Frau der Welt aus Frankreich stammt. Sie wurde ganze 122 Jahre alt.
4: Boah.
3: Und wie wird man so alt? Jeden Tag ein Stückchen Schokolade, eine Zigarre und ein bisschen Portwein. Das war die Routine für die Super-Hundertjährige.
8: Ja, zum Wohl.
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9: In Sonnenbühl hier in Baden-Württemberg, da ist auch gerade mächtig gewaltig Regen unterwegs, sagt die Isabel. Dankeschön fürs Bescheid geben. Ja, der verzieht sich so langsam Richtung Osten und dann wird's hier in Baden-Württemberg wirklich wieder ein schöner und heißer Tag mit bis zu 36 Grad. Wir schauen uns aber noch den Rest Deutschlands an. Da haben wir im Osten ein paar mehr Regenwolken bzw. Gewitterwolken, die da noch ein Weilchen unterwegs sind. Und da gibt's Temperaturen von 25 bis 29 Grad. An den Küsten oben so 22, 23 Grad, eigentlich ganz angenehm. Morgen dann insgesamt ein bisschen frischer, in Anführungszeichen. Morgen gibt's nämlich nur bis zu 33 Grad, aber es sind auch wieder ein paar Gewitter dabei.
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10: Ich bin Angela Kress. Guten Morgen. Bis Juli gab es mehr als 5.800 Anträge, die Wehrpflicht zu verweigern. Das berichtet das Redaktionsnetzwerk Deutschland. Die Wehrpflicht ist seit Jahren ausgesetzt, bleibt aber im Grundgesetz verankert und damit auch die Möglichkeit, den Dienst zu verweigern. Diana Kramer.
11: Dass das immer mehr tun, dürfte an der angespannten Sicherheitslage liegen, aber auch am Gesetz über den neuen Wehrdienst, das seit 1. Januar in Kraft ist. Es basiert primär auf Freiwilligkeit. Sollte die freiwillige Rekrutierung nicht ausreichen, kann der Bundestag per Gesetz eine Bedarfswehrpflicht anordnen.
10: Bundesfamilienministerin Prien will den Unterhaltsvorschuss für Jugendliche nur noch bis zum 16. Geburtstag zahlen, weil gespart werden muss. Kritik an den Plänen kommt vom Kinderschutzbund. Bundesgeschäftsführer Grein sagte dem Redaktionsnetzwerk Deutschland, das würde die Chancenungleichheit noch weiter verschärfen. Das Signal an Kinder und Jugendliche sei, wenn es eng wird, zählt ihr am wenigsten. Während der Hitzewelle Ende Juni sind in Deutschland mehr Menschen gestorben als sonst im Schnitt. Laut Zahlen des Statistischen Bundesamts lagen die Sterbefallzahlen gut 30% über dem mittleren Wert der 4 Vorjahre. Insgesamt registrierten die Statistiker für den Juni ein Plus von 9%, für den April und den Mai jeweils ein leichtes Minus. Großeinsatz in Kiel. Hunderte Beamte führen da eine DNA-Untersuchung in einem Hochhaus durch. Hintergrund ist laut Polizei ein Vorfall Anfang Juni. Ein Unbekannter soll einen Pflasterstein aus dem Wohnhaus auf einen Streifenwagen geworfen haben. Eine Polizistin wurde verletzt und ist nicht mehr dienstfähig. Auf dem Stein wurden DNA-Spuren gefunden. Die sollen jetzt mit der DNA der Hausbewohner abgeglichen werden.
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13: Guten Morgen zusammen.
14: Wir müssen durchhalten. Wir werden immer faltiger. Wir werden immer klappriger. Aber

Schön, dass Sie da sind, hier auch am Dienstag bei Schwarzwaldradio. Und wir müssen noch mal über Mücken reden. Hatten wir letztens schon und da haben wir festgestellt, dass die Mücken gar nicht so unnütz sind. Die haben nämlich wirklich wichtige Funktionen, diese kleinen Biester. Aber beim Schlafen stören sie natürlich trotzdem. Und was sie anstellen können, und da bin ich selbst überhaupt noch nicht drauf gekommen, wenn diese kleinen Viecher einmal im Schlafzimmer sind, das erzählen wir Ihnen gleich. Und zwar nach David Bowie und Toto.

0: Die Mücken sind unterwegs und in diesem Jahr reichlich. Und die nerven natürlich, besonders beim Schlafen. Hier ist Schwarzwaldradio. Ich wünsche einen schönen Dienstag. Meine liebe Kollegin Julia, die hat allerdings so ein paar Tipps auf Lager. Vor allem, wenn die Mücken dann schon im Schlafzimmer sind.
1: Ja, dann lohnt sich oft ein kurzer Gang, bevor das Licht ausgeht. Mücken setzen sich nach dem Blutsaugen gern an Wände oder an die Zimmerdecke. Manche stellen auch einen Ventilator ans Bett. Der Luftstrom macht es Mücken schwer zu fliegen und es erschwert ihnen außerdem, den menschlichen Geruch wahrzunehmen. Das funktioniert überraschend gut und das ganz ohne Chemie.
0: Das ist der Knaller, da bin ich überhaupt noch nicht drauf gekommen. Aber gut. Helfen denn so Mittelchen wie Lavendel oder Zitronenduft?
1: Ja, die Wirkung ist leider eher begrenzt. Einzelne Düfte können Mücken zwar kurzfristig fernhalten, einen zuverlässigen Schutz bieten sie aber nicht. Wer wirklich Ruhe haben möchte, fährt mit Fliegengittern, Ventilatoren oder einem Moskitonetz deutlich besser.
0: Machen wir. Ventilator, Mensch, dass ich da nicht drauf gekommen bin, das ist ja unglaublich. Na gut, da hören wir dann demnächst in der Nacht keine Mücken mehr, aber das hier auf jeden Fall.

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0: Hallo, hallo, schönen Dienstagvormittag hier bei Schwarzwaldradio.
1: Hallo, liebe Kathi, ganz viele Grüße sendet dir die Kerstin. Ich bin etwas angeschlagen, dafür entschuldige ich mich. Ich habe eine ganz, ganz große Bitte an dich. Wir haben nach vielen Schicksalsschlägen in den letzten Jahren, im letzten Jahr, ein ganz kleines, großes Wunder erlebt. Mein Enkelsohn Dominik wurde am 12. Juli geboren und ich bin die stolzeste Oma überhaupt. Und aus dem Grund, wir sind gerade in einem Kurzurlaub mit der Familie und haben gestern seinen Geburtstag hier in Thüringen gefeiert. Und ich würde mich riesig darüber freuen, wenn du für meinen kleinen Spatz You Never Walk Alone von Gary and the Peacemakers spielen könntest. Ich danke dir von Herzen und allen einen schönen Tag.
0: Das mache ich natürlich, meine liebe Kerstin. Grüße an den kleinen Spatz.

0: Einen schönen guten Morgen, Black Forest. Ich mache kurz, hier ist der liebe Werner aus Duisburg. Ihr macht die beste Musik.
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4: Ja, die Simone ist in Falkensee, das ist bei Berlin oder zumindest in der Nähe von Berlin, und die sagt, da ging es gerade ordentlich ab in Sachen Gewitter. Da haben wir wirklich noch eine große Gewitterwolke über Brandenburg, Berlin, über Sachsen, hängt auch noch ein bisschen was. Dann haben wir über Thüringen noch einzelne Fleckchen, aber es lässt langsam nach. Es zieht langsam alles ostwärts ab und dann wird es ein schöner Tag, es wird ein heißer Tag. Temperaturen von bis zu 36 Grad hier im Südwesten. Und dann machen wir morgen einfach mit Sommer weiter. Auch morgen gibt es 33 Grad und einzelne Hitzegewitter.
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5: Ich bin Angela Kress. Zum neuen Schuljahr werden sie wieder massenhaft benötigt, Stifte, Hefte und andere Schulsachen. Übermäßig teuer wird es nicht, sagt das Statistische Bundesamt. Testkäufer haben herausgefunden, dass Schulbücher im Schnitt 2,3% mehr kosten als vor einem Jahr, also im Rahmen der allgemeinen Teuerung liegen. Schulhefte und Zeichenblöcke sind minimal günstiger geworden. Wer im Pflegeheim betreut werden muss, muss immer mehr Kosten selbst tragen. Laut Verband der Ersatzkassen sind es im ersten Jahr im Heim bundesweit durchschnittlich rund 3.360 € pro Monat. Fiona Reinhardt berichtet.
6: Grund für die höheren Kosten sind vor allem zwei Faktoren. Zum einen sind die Löhne für Pflegekräfte gestiegen, zum anderen sind Unterkunft und Verpflegung teurer geworden. Das sei natürlich berechtigt, sagt der Verband der Ersatzkassen, dürfe aber nicht zu einer immer stärkeren Belastung der Pflegebedürftigen führen. Die geplanten Reformpläne von Bundesgesundheitsministerin Nina Wagen dürften die Situation noch weiter verschärfen.
5: Die Polizei durchsucht seit dem Morgen Räume der Justizvollzugsanstalt Rheinbach sowie Wohnungen in NRW und Rheinland-Pfalz. Hintergrund sind demnach Ermittlungen gegen mehrere Justizbedienstete, die sich nicht an Regeln gehalten haben sollen. Aber auch gegen Inhaftierte und Ex-Inhaftierte werde ermittelt. Anfang Mai hatte es Durchsuchungen in der JVA Euskirchen gegeben. Dort sollen Mitarbeiter gegen monatliche Zahlungen vor Kontrollen gewarnt haben. Bis zu tennisballgroße Hagelkörner sind bei Unwettern in Norddeutschland gefallen. Im niedersächsischen Heidenau zertrümmerten laut Polizei die zentimetergroßen Körner unter anderem Scheiben von Autos. Im Landkreis Ludwigslust-Parchim in Mecklenburg-Vorpommern musste der Hagel mit Radladern weggeräumt werden.

0: Einen schönen 14. Juli 2026 wünscht das Hühnchen hier bei Schwarzwaldradio. Und es ist natürlich Nationalfeiertag in Frankreich. Was mögen Sie eigentlich so an unseren Nachbarn?
1: Dass unsere Nachbarn sind und dass sie eine gewisse Leichtigkeit manchmal im Leben haben, die wir uns abschauen können.
2: Im Gegensatz zu Österreich zerfallen die Berge nicht zu Schutt, wenn man draufsteht. Und die haben relativ coole Klettertouren.
3: Den Citroën 2CV, weil den fahren wir seit über 42 Jahren. Das haben die Franzosen sehr gut gemacht.
2: Also ich finde, die Franzosen haben sehr leckeres Essen, wie zum Beispiel das Baguette. Das schmeckt mir besonders.
0: Und sie haben natürlich wunderbare Musik. Und sie hatten France Gall.

Schwarzwaldradio hier am Dienstag. Charlie Rich haben wir gehört mit The Most Beautiful Girl. Und von Charlie Rich geht's zu Charlie Thorn. Was für eine Überleitung. 10:30 ist er da. Also hoffe ich zumindest, dass er seinen Zug gekriegt hat. Ich bin pünktlich um 6 wieder da morgen früh. Das verspreche ich ihm. Und ich wünsche ihm jetzt noch einen schönen Dienstag. Passen Sie auf sich auf.

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7: 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Ja, Go-Go's miteinander. Heute haben wir was vor uns. Tag der Nacktheit und französischer Nationalfeiertag. Wenn Prinz Philipp jetzt im Studio wäre, der Spruch wird sitzen wie der Ohrfeige. Schönen guten Morgen, schön, dass ihr dabei seid.

Wie immer schwer im Groove auf der Off the Wall, Michael Jackson, Don't Stop Till You Get Enough. Meine Damen und Herren, Mesdames et Messieurs, heute ist französischer Nationalfeiertag, 14. Juli. Vor 237 Jahren der Sturm auf die Bastille, 1789, bei Robespierre war das Badewasser schlecht, 231 Jahre ist es her, 231 Jahre haben sie die Marseillaise als Nationalhymne. Übrigens, anfänglich eine Komposition aus Straßburg, also gerade mal ein Steinwurf von uns hier entfernt. Und 1880 wurde dann letzten Endes der Nationalfeiertag eingeführt. Nutzen wir die Gelegenheit und packen es beim Schopf und packen auch hin und wieder mal was Französisches heute dazwischen. Ich habe da was Schönes gefunden von Jodassa und ich weiß, wer seine helle Freude dran gehabt hätte. Meines Vaters Sohn. Und Gadou du Baba.

0: Musik von The Cult bei Schwarzwaldradio. She Sells Sanctuary. Jetzt habe ich gerade noch was offen nebenbei, muss was gucken, denn heute ist ja Weltnacktheitstag. Und ich sage auch noch, wenn Prinz Philipp im Studio wäre, hätten wir jetzt jede Menge Spaß. Braucht kein Prinz Philipp, geht auch anders. unser Prinz Philipp klingt so.
1: Hallo Charlie, hier ist der Thomas. Ach, ich wusste gar nicht, dass heute Tag der Nacktheit ist. Aber weißt du, wo du das eben so erwähnt hast, fiel mir sofort ein Lied ein. Und zwar Bicycle von Queen. Da sind doch auch die Damen nackt geradelt. Das wäre nicht schlecht, wenn du das vielleicht spielen würdest. Ja, dann wüssten alle, dass heute Tag der Nacktheit ist. Liebe Grüße aus Bad Suderode. Bis dann. Ciao.
0: Liebe Grüße zurück. Ja, das mit dem Nacktradeln ist in England ja so eine halbwegs traditionelle Geschichte. Der Naked Bike Ride passiert jedes Jahr im Juni. Fahren Tausende, weil sie es sonst nicht können, ohne ordentlich eine mit dem Gummiknüppel auf den Kopf zu kriegen, auf dem Fahrrad nackt durch London. Löst auch immer wieder ein bisschen Spaß, Verwirrung und Chaos aus. Aber es ist eine wohl großartige Show und geht auf so eine traditionelle Kiste mit zurück. Wer weiß ich drüber tatsächlich nicht, außer dass wir den Song natürlich spielen. Bye.

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4: Es geht so ein bisschen verhalten in den Tag rein. Mit ein bisschen Wolken, vereinzelt auch mit ein bisschen Regen heute Morgen. Gebietsweise über ganz Deutschland kann sich das immer wieder mal bis zum Nachmittag halten. Dann wird's aber richtig duster. Denn heute Mittag soll's flächendeckend sehr vielerorts dicke Gewitterwolken geben, auch kräftige Windböen geben. Da ist von 65 bis 100 Sachen die Rede. Aber auch von ordentlichem Starkregen von 25 bis 40 Liter pro Quadratmeter. Und das geht heute Nachmittag dann über ganz Germany. Also ein bisschen vorsichtig. Aktuell hätten wir jetzt schon 26 Grad in Rheinsbüttel in Schleswig-Holstein und Sonne satt. Sonne mit Schleierwolken gibt's in Korb in Baden-Württemberg beim Giuseppe. 24 Grad da auf dem Thermometer. Da gucken wir mal, wie es anders aussieht. Trunkelsberg, wo immer es ist, 20 Grad bedeckt. Dankeschön, Gerhard. Dann hätten wir in Papenburg, Niedersachsen, 24 Grad Sonne, hat Jürgen geschickt. Münster in NRW meldet 25 Grad und Sonne vom Uwe. Was haben wir noch dazwischen? Es regnet in Schulzendorf in Berlin-Brandenburg bei 17 Grad. Beim Frank, oh, und da ist so einiges unterwegs, guck gerade mal, ob wir noch irgendwie was haben. Also es ist, das Wort Regen ist es das einzige Mal gefallen, aber auch die Temperaturen in Berlin momentan beim Thomas. 21 Grad leicht bedeckt. Also Vorsicht, das ist noch nicht rum. Da kommt mit ziemlicher Sicherheit noch was. Tageshöchstwerte heute, ja, ordentliches Niveau. Wir hätten bis zu 36 Grad in der Ortenau, 22 Grad auf Rügen. Auch Kiel, Hamburg mit 27, 28 Grad heute dabei. Hannover mit 29, Berlin 27, Köln 32, Dresden 26, Frankfurt am Main 33, Freiburg, Basel 36, Saarbrücken 34, München 30. Also es ist heute wirklich warm.
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5: Ich bin Gregor Jusse Moser. Vor 5 Jahren starben 185 Menschen, als unter anderem im Ahrtal in Rheinland-Pfalz Flüsse und Bäche über die Ufer traten. Heute wird der Opfer gedacht, Lea Matschulat berichtet.
6: Bundespräsident Steinmeier erinnert im Ahrtal an die Menschen, die bei dem Hochwasser ihr Leben verloren haben, an diejenigen, deren Haus nach der Flut nicht mehr bewohnbar war, an die Verletzten. Und er wird auch im Landtag in Nordrhein-Westfalen an einer Gedenkveranstaltung teilnehmen. Das Hochwasser der Ahr hatte auch in NRW massive Auswirkungen, damals 2021.
5: Nach dem Ende der Antragsfrist für die Fluthilfen im Ahrtal und anderen Hochwassergebieten sind bundesweit bisher gut 6 Milliarden Euro aus einem Sondervermögen ausgezahlt worden. Das hat das Bundesfinanzministerium mitgeteilt. Bis zu 30 Milliarden Euro hat der Bund bereitgestellt. Bewilligungen sind noch bis Ende 2030 möglich. Wer mit dem Auto unterwegs ist, kennt wohl das Problem. Oft gibt es auf Rastplätzen kein Toilettenpapier oder die Seifenspender sind leer. In einer Stichprobe hat der ADAC 50 unbewirtschaftete Rastplätze getestet. Fast die Hälfte bekam die Note mangelhaft oder sehr mangelhaft. Rund jeder fünfte schnitt gut ab. Zentrale Schwachstelle war in vielen Fällen die Toilettenanlage. Bundesfamilienministerin Prien will den Unterhaltsvorschuss für Jugendliche nur noch bis zum 16. Geburtstag zahlen, weil gespart werden muss. Kritik an den Plänen kommt vom Kinderschutzbund. Bundesgeschäftsführer Grein sagte dem Redaktionsnetzwerk Deutschland, das würde die Chancenungleichheit noch weiter verschärfen. Das Signal an Kinder und Jugendliche sei, wenn es eng wird, zählt ihr am wenigsten. Museen und reiche Dinosauriersammler können heute im Auktionshaus Sotheby's das Skelett eines Tyrannosaurus Rex ersteigern. Den Angaben nach ist das Skelett rund 12 Meter lang. Der Einstiegspreis liegt bei 19 Millionen Dollar. Medienberichten zufolge wurde das Skelett 2021 auf einer Farm im US-Staat South Dakota entdeckt und ist verhältnismäßig vollständig.
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4: Schwarzwaldradio. Am Dienstagvormittag um kurz nach 11. Schön, dass ihr da seid.

0: Texas and Black Eyed Boy hat so ein paar Anklänge bei den Beatles, while my guitar gently weeps. Fällt mir jedes Mal auf, wenn ich die Scheibe höre.
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0: 1981, 82 arbeitet Jean-Paul Belmondo an einem Film, der ihn auch einer, sagen wir mal, jüngeren Generation unmissverständlich als Actionstar darstellt, der aber auch klipp und gleich sagt, ich kann's noch, ich bin immer noch da, der Profi. Belmondos wohl mit bekanntester Streifen, den er in dieser Zeit produziert hat, setzt auf einen Soundtrack von Ennio Morricone, der wie immer natürlich in die Kiste greift. Er hat ja Jahre zuvor schon Kimai aufgezogen, das war ursprünglich für den Film Maddalena gedacht, taucht im Film der Profi nochmal auf, nachdem es die BBC als hochoffiziell als ihr Nachrichtenthema genommen hat. Morricone sagt aber, okay, auf Basis von Kimai stricke ich aber nochmal einen anderen Song raus, der etwa in der gleichen Ecke läuft und den man in den Film mit einbauen kann. Der Wind, der Schrei, Le Vent, Le Cri. Dieses Ding taucht auf jeden Fall zum Schluss des Films auf und ist in der französischen Originalsynchro tatsächlich etwas öfter zu hören als in der deutschen Fassung. Man merkt unmittelbar, dass Kimai und Le Vent, Le Cri voneinander abstammen, dass da also eine gewisse Beeinflussung da ist, dass sich da so ein bisschen was vererbt hat. Trotz allem sind es zwei eigenständige Musikstücke und gerade Le Vent, Le Cri, auch eins dieser Stücke, das hat so diesen ganz klassischen Morricone-Charme der 80er Jahre, das war so dieses Setup, was er damals hatte. Klingt aber wunderbar, tolle Melodieläufe drin und klingt auch, es ist einfach ein tolles Stück Musik, Feierabend, kommt ohne Text aus. Ich sage auch nichts mehr dazu. Ennio Morricone, Le Vent, Le Cri.

0: Hannes B., es klopft der große Zeh und auch tut er weh, oh, Hannes B. Johnny B. von den Hooters bei Schwarzwaldradio, ein bisschen anders interpretiert, aber vielleicht machen wir das bei das wäre, glaube ich, auch ein lustiges Reimdich. Muss ich mir mal auf den Zettel setzen.
1: Der Heinz aus Gannis, bei uns hat es gerade richtig zugezogen und es schüttet wie Sau. Da kannst du doch einmal vielleicht so Supertramp It's Raining Again spielen. Das war super nett für euch. Danke, servus.
0: Also zugezogen hat es und es regnet und du wünschst dir Supertramp. Gut, bitte vorsichtig. Ne? Also es kann gebietsweise heute auch tagsüber schon regnen. Gegen Nachmittag, Feierabend wird das heftig werden. Da kommt was. Es ist auch vor viel, viel Regen und vor Gewittern und Windböen die Warnung ausgegangen. Also bitte vorsichtig, dass ihr euch da nichts macht. It's raining again, ein klarer Fall. Auf der anderen Seite, es wird Zeit, dass die Natur mal wieder was kriegt. Alleine schon, um das Waldbrandrisiko ein bisschen runterzukriegen. Ne?

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0: Led Zeppelin bei Schwarzwaldradio. Good times, bad times, ja. Jeder Spruch dazu wäre zu viel des Guten, aber es liegt eben so leicht auf der Klappe. Apropos liegen. Heute ist ja, darf man nicht vergessen, Tag der Nacktheit. Ich bin angezogen hier, auch wenn es keine Webcams gibt. Nee, das wäre zu viel des Guten, die armen Kollegen. Aber einige von euch haben da schon ein paar brisante musikalische Ideen geschickt.
1: Zum Tag der Nacktheit ist mir natürlich prompt ein Song eingefallen. Und zwar von Juckreiz FKK. Vielleicht habt ihr den im Archiv. Liebe Grüße und eine schöne Sendung. Klaus aus Berlin.
0: Natürlich haben wir den im Archiv.

0: Bob Seger trifft nach längerer Auszeit einen Kumpel wieder, muss feststellen. Alles ist, wie es vorher war. Diesen Menschen hat sich nichts geändert. Notorischer Spieler, nichts zur Ruhe zu bringen, geht bei solchen Menschen, denen man versuchen möchte, aus dem Weg zu gehen, weil man dachte, naja gut, wir haben uns lange nicht gesehen und dann stellst du fest, boah, egal was in der Vergangenheit irgendwie war oder was in der Zwischenzeit passiert ist, nix, aber wirklich gar nichts hat sich geändert. Alles ist noch so, wie es vorher war. Kann gut sein, kann schlecht sein. In dem Fall hat er es nicht als so gut befunden. Tja.
1: Hallo, liebes Schwarzwald-Team.
0: Ja.
1: Diese Filmmusik ist auch wieder sehr, sehr toll. Aber sag mal,
0: ja.
1: Habt ihr von Dalida?
0: Oder haben wir einiges? Ja.
1: 16 Jahre?
0: Hm.
1: Das wäre sehr, sehr schön, wenn ihr das noch spielen könntet.
0: Also ich glaube, du meinst Veneta war de Suidon. Also es war, er war gerade 18, ja, war 16. Das war Helge Schneider und Peter Maffay. Ich war Jommer. Aber 18 war er schon bei der Dalida. Definitiv toller Song. Ja, passt ja heute auch ganz gut. Franzosen haben schließlich heute Nationalfeiertag. Lassen wir sie ein bisschen im Programm mitleben. Ich weiß, wer sich riesig drüber gefreut hätte.

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1: Kühlster Punkt heute für all denjenigen, denen jetzt schon der Zipfel dampft, wäre Rügen mit 22 Grad. Ansonsten pendelt Deutschland auf einer kompletten Achse von 29 Grad. Das wäre noch mit das Kühlste im Bereich Hannover. Bis 36 Grad, tja, wenn ich hier aus dem Studio komme, haut mir der Hammer ins Gesicht, genau da. Also, es ist alles drin heute. Vorsicht, vereinzelt gibt es schon ein bisschen Regen und Gewitter gegen Feierabend und zum Abend hin wird das ein bisschen mehr werden. Über ganz Deutschland soll es ordentlich rumsen mit Starkregen und natürlich auch den entsprechenden Gewittern und Windstärken ist zu rechnen. Also da sind Begriffe gefallen wie 25 Liter pro Quadratmeter, beziehungsweise solche Sachen auch gekommen wie Windböen von bis zu 65 bis 100 km/h. Bitte, bitte passt heute ein bisschen auf euch auf. Da hat sich einiges angestaut. Die Natur braucht es dringend. Ob es so heftig runterkommen muss, ist die andere Frage. Aber Vorsicht ist besser als hinterher die Versicherung anrufen. In Hellbrein, Sachsen-Anhalt, aktuell 25 Grad und sonnig. Danke, Petro. Dank Iris wissen wir, dass es in Schwedt 22 Grad hat und einen bedeckten Himmel. Sackschwül im Schwarzwald in Schenkenzell bei 26 Grad, schreibt der Fritz. Dann hätten wir Thüringen, Hildburgshausen mit 26 Grad vor der Haustür von Björn. In Wiesbaden, aktuell bei Christine, wären es ebenfalls 26 Grad und Sonne. Ich guck mal, ob wir was anderes haben. Ja, 19 Grad in Landsberg in Bayern bedeckt, hat Andreas geschickt. Dann haben wir in Sonnenwalde bei Berlin 21 Grad auch hier bedeckt. Danke, Anke. In Spreitbach, Baden-Württemberg 28, wechselnde bewölkte Grad beim Thomas. Ich gucke jetzt noch irgendwas. Leipzig 23 Grad. Haben wir Krefeld 26,8. In beiden Fällen bedeckter Himmel. Ja, Kandel in der Pfalz 29 Grad sonnig. Ein Tag, der alles bringt. Und heute Abend, ja, ziemlich viel Action.
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2: Ich bin Gregor Jusse Moser. Auf den Tag genau 5 Jahre ist die verheerende Flutkatastrophe im Ahrtal jetzt her. 185 Menschen kamen in Rheinland-Pfalz und Nordrhein-Westfalen ums Leben. Um solche Unglücke zu vermeiden, fordert die Caritas gegenüber dem Redaktionsnetzwerk Deutschland eine komplette Neuaufstellung des Katastrophenschutzes. Vorstand Oliver Müller sagte, eine Warn-App hilft nichts, wenn die Leute danach nicht wissen, was sie tun sollen. Gegen einige Justizbeamte laufen in Nordrhein-Westfalen Ermittlungen. Es gibt Razzien. Mehr von Fiona Reinhardt.
3: Im Fokus der Razzia stehen nicht nur Justizbeamte, sondern auch Inhaftierte und ehemalige Inhaftierte der JVA Rheinbach. Einen ähnlichen Fall gab es erst Anfang Mai in Euskirchen. Hier wurde gegen mehrere Mitarbeiter und ehemalige Häftlinge der JVA Euskirchen ermittelt. Dabei ging es um den Vorwurf, Gefängnismitarbeiter hätten regelrechte Bestechungsabos verkauft, bei denen man gegen eine monatliche Bezahlung vor Kontrollen gewarnt worden sein soll.
2: Die SPD will Schlupflöcher bei der Erbschaftssteuer schließen. Generalsekretär Klüssendorf hat im Interview mit NTV angekündigt, noch in diesem Jahr mit dem Koalitionspartner Union darüber verhandeln zu wollen. Konkret geht es um große Vermögen ab 26 Millionen Euro, die nahezu steuerfrei vererbt werden können. Kleinere Erbschaften und kleinere und mittlere Unternehmen sollen dagegen entlastet werden. Während zum Beispiel in Bayern oder Baden-Württemberg noch nicht mal die Sommerferien begonnen haben, startet das neue Schuljahr etwa in Sachsen und Sachsen-Anhalt schon im kommenden August. Das heißt auch, Schulmaterialien müssen wieder gekauft werden. Für Familien wird das diesen Sommer nicht übermäßig teuer, beruhigt das Statistische Bundesamt. Schul- und Lehrbücher kosten demnach rund 2,3% mehr als letztes Jahr. Mit Frankreich und Spanien bestreiten am Abend um 21 Uhr zwei der Top-Favoriten das erste Halbfinalspiel bei der Fußball-WM. Die Franzosen sind bisher mit 6 Siegen aus 6 Spielen durch das XXL-Turnier marschiert. Europameister Spanien wiederum kassierte bisher nur einen Gegentreffer.
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1: So. Na dann mal eine schöne Mittagspause.

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1: Tja, oder auch für die Badeschlappen, da passt er auch ganz gut hin. Das hier ist eine Nummer, oh je. 1939 geht es los. Also der Jazz-Song heißt King of Bongo Bong vom amerikanischen Trompeter Roy Eldridge. Mit dem Song geht alles los. Den entdeckt irgendwann mal Manu Chao für sich. Packt dann ein bisschen Black Uhuru oben drüber, Bully Nutty Pan. Dann kommt noch dazu letzten Endes seine eigene Idee an Musik. Und daraus wird als allererstes mal King of Bongo. Und aus diesem King of Bongo wird ein Album bei Manu Chao innerhalb der Gruppe selbst Bongo Bong. War 1999 so diese Reggae-Nummer mit diesem Bies, klingt immer so ein bisschen, als ob die Mikrowelle abschaltet und das Essen fertig ist. Wäre aber ganz schön viel drin in der Mikrowelle, so oft wie das dudelt und blinkt. War ein Song, den weder rauf und runter gehört hat, der wirklich zum Sommerhit wurde und man hasste oder man mochte ihn. Die meisten haben ihn tatsächlich gemocht, aber den großen Erfolg hat er auch nicht nochmal wiederholen können. Manu Chao bei Schwarzwaldradio und Bongo Bong.

Schwarzwaldradio mit Earth, Wind and Fire, got to get you into my life. Die Franzosen feiern heute ihren Nationalfeiertag, der 14. Juli. Das ist 1789, das war vor 237 Jahren der Sturm auf die Bastille. Vor 231 Jahren wurde dann die in Straßburg ursprünglich mal angezettelte Marseillaise zur Nationalhymne und 1880 hat es dann geheißen, und ab sofort ist der 14. Juli Nationalfeiertag. Ich habe fertig. Ab da war das Ding dann draußen. Musik entsprechend zum Nationalfeiertag für die Franzosen wurde auch gewünscht. Und zwar kam aus Duisburg von der Monika. Und sie schreibt uns, es wäre toll, wenn ihr Puren Flirt von Michel Delpech spielen könntet. Das wäre toll, wenn ihr den drauf hättet. Ja, kriegen wir auf die Reihe. Ist auch so dieser perfekte Agathe-Bauer-Moment. Also ich habe mir das ja lange überlegen müssen. Ich habe ja nie Französisch gelernt. Ich hatte ja Englisch und Latein. Musste mich da irgendwie reinflixen. Aber es hat sich irgendwie festgesetzt. Also er singt irgendwie immer, er könnte machen, was er wollt. Du, da bist du cool, lass mich in Ruhe, mach mich nicht a. Könnt ihr ausprobieren. Sitzt 1a, werdet ihr nie wieder los. Versprochen.

Tja, hat man das Unheil erstmal losgelassen, dann verteilt es sich von ganz alleine in der Welt, habe ich festgestellt. Also es kommen die ersten Reaktionen auf Michel Delpech rein und auf das Thema Ohrwurm. Der Heiner hat gerade eben gemeint, jetzt habe ich dich nicht mehr ganz so lieb. Und er schreibt auch dazu, der Hinweis, dass einen der Song nicht mehr loslässt, ist leider richtig. Ja, er geht jetzt was essen, meint, das bringt ihn vielleicht auf andere Gedanken. Schön. Der Wolle aus Schwarzenberg liegt auch unterm Tisch. Also einige haben das richtig gut gefeiert. Uwe aus Pegau feiert auch gerade mit. Ich weiß bis heute nicht, was der tatsächlich singt, aber ich finde, du, Rappetit, du, hört sich unglaublich geil an. Es hat keine Ahnung, ob es stimmt oder nicht, aber es klingt phonetisch super. Du, Rappetit, du, kann man was draus machen. Also das ist, ja, geht. Wenn das einmal drin ist, ist es drin, man kriegt es nie wieder weg. Und spannend war, dass der Joshua eine Nachricht ins Studio geschickt hat und meint, also ganz ehrlich, Moment, ich wünsche mir einen anderen Song, der hat die französische Nationalhymne doch auch drin, und zwar ganz am Anfang. War da nicht was bei den Beatles? All You Need Is Love? Ja. Gruß nach Köln, da war was.

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0: Einfach großartig. Wie man also, wie man in dem Alter noch so eine Nummer abziehen kann. Johnny Cash und Rick Rubin, ich weiß nicht, wie viele Stunden die aufgenommen haben, bis die American Recordings fertig waren. Aber das Endergebnis, das sind so 6 LPs, die einem wirklich definitiv Gänsehaut verpassen. Von vorne bis hinten so ein Ding abzuziehen und dabei noch so eine Intonation zu haben. Ich fand es schon großartig. Also sind wunderbare Sachen dabei. Ist echt ein ganz, ganz, ganz, ganz steiles Albumskollektiv geworden. Also da steckt extrem viel drin. Ja, so langsam nimmt das jetzt ein bisschen die Überhand, aber wenn man den Wahnsinn schon rauslässt, dann soll man ihm auch die Türe noch ein bisschen aufhalten. Tag der Nacktheit, französischer Nationalfeiertag, Ohrwürmer. Ich suche gerade den Wunsch, vermutlich hat er jetzt die Nachricht auch noch im Nachhinein gelöscht. Nee, da ist es. Der Andreas war es aus Wolfsburg, genau. Der kam, ich hätte jetzt gerne noch die Liebeserklärung an unsere Nachbarn aus Köln von den Black Fœss. Wie wäre es mit Frankreich, Frankreich? Naja, wenn die Hütte schon brennt, steck Spieße auf den Rost und halt sie ins Feuer.
1: Ich kauf mir ein Baguette.

Texas Midnight Runners featuring the Emerald Express in Gino. Wenn man das früher auf eine MC-Hülle schreiben wollte als Interpret, konnte man die Kassette nur der Diagonal beschriften. Das ging nicht drauf. Also ja, Kammern Eileen war dagegen ja schon relativ kurz und knackig. Die Verena hat sich gemeldet und hat einen ganz besonderen Musikwunsch. Die meinte, heute ist ja nicht nur französischer Nationalfeiertag, es ist ja auch Tag der Nacktheit heute. Ja, habe ich schon erwähnt. Und wie wäre es denn da bei der Gelegenheit mit dem perfekten Nackigmach-Lied? Wie wäre es mit Joe Cocker? You can leave your hat on. Einziger Fehler, liebe Verena, das war nicht Basic Instinct. Nächstes Mal 9,5 Wochen. Mickey Rock und Kim Basinger waren's. Sharon Stone und Michael Douglas, das war der legendäre Beinaufschlag beim Polizeiverhör. Rettet den Wald, ist mehr Biber. Joe Cocker in der Live-Version, weil in der Studiofassung macht die Nummer keinen Spaß. Wenn's also klatscht, das gehört dazu.

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11: Tja, alles dabei heute. Temperaturen auf sehr hohem Niveau. Wir schauen mal in die Details rein. Was haben wir denn da momentan? In Remscheid, NRW 27, sonnige Grad hat Marion geschickt. Teningen, Baden-Württemberg meldet 32, Sonne satt beim Rainer. Görlitz 22 Grad, das ist wolkig, hat Andreas geschickt. So, dann haben wir in Ingolstadt 24 bedeckte Grad. Dankeschön, Jürgen. Recklinghausen 28 Grad und Sonne beim Andreas. Berlin momentan 22 Grad bedeckt, schreibt Sandra. Ich gucke gerade, ob wir den ersten Wind irgendwo schon haben oder den ersten Regen. Nee, also bedeckt und wolkig sieht nach Regen aus in Zappendorf in Sachsen-Anhalt bei Mario. Cottbus 20,5 Grad bedeckt. Danke, Klaus. Also heute alles kreuz und quer und gegen Nachmittag Regen, Gewitter und Unwetter für alle. Ein bisschen vorsichtig sein, es ist von richtigem Starkregen mit 25 bis 40 Millilitern pro Quadratmeter die Rede.

0: Es ist ebenfalls die Rede von Gewittern und starken Windböen mit 65 bis 100 km/h, wenn es dann losgeht. Also aufpassen, nichts rumstehen lassen, sonst, ihr wisst ja, wie es ist. Hinterher geht bei Nachbarn das Geklingel mit dem Sturmwichteln wieder los. Ich hatte das, was hast du? Suchen das noch? Braucht man nicht. Vorher aufräumen und alles ein bisschen im Griff haben. Erspart man sich das mit der Nachbarschaft. Ansonsten hätte man heute einen Tag zu erwarten, der richtig Temperaturen mit sich bringt. Im Breisgau zwischen der Achse Mannheim-Basel momentan 36 Grad zu erwarten, 33 in Frankfurt am Main, 32 in Köln, Saarbrücken 34 Grad, Hannover 29, Hamburg 28, Kiel 27, kälteste Stelle Rostock mit 23 Grad, Berlin bis zu 27, Berlin 26, München 30. Also alles in allem wieder mal Sommer.
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2: Ich bin Gregor Jose Moser. Bundesfamilienministerin Prien verteidigt die geplanten Sparmaßnahmen beim staatlichen Unterhaltsvorschuss gegen wachsende Widerstände. Der ARD sagte sie, dass Elternteile, die keinen Unterhalt zahlen, stärker in die Verantwortung genommen werden müssten. Die Pläne sehen vor, dass der Staat nur noch bis zum 16. Geburtstag einspringt, wenn ein Elternteil den Unterhalt nicht zahlt. Einkaufen ist im Internet rund um die Uhr möglich, aber in den Läden herrscht an Sonntagen weiterhin gähnende Leere. Die Deutsche Industrie- und Handelskammer will das Ladenschlussgesetz kippen und fordert flexiblere Öffnungszeiten. Der Vorschlag lautet, Händler sollen selbst entscheiden können, ob sie sonntags öffnen möchten oder nicht. Die Sperrstunde ist aber nur einer der Gründe, wieso die Stimmung im Einzelhandel gerade nicht die beste ist. Das zeigt eine Umfrage des Handelsverbands unter 600 Unternehmen der Branche. Bei fast zwei Drittel von ihnen laufen die Geschäfte schlechter. Fiona Reinhardt berichtet.
3: Als größtes Problem nennen fast 80% der Händler die Kaufzurückhaltung. Dahinter folgen Bürokratie, Preisentwicklung, Mindestlohn und Energiekosten. Circa 40% der Händler bewerten ihre Geschäftslage in der Umfrage des Handelsverbands als schlecht. Die Stimmung bei Verbrauchern und Unternehmen liege auf dem gleichen Niveau wie im zweiten Corona-Lockdown.
2: Die Zahl der Kriegsdienstverweigerer geht steil nach oben. Bis Ende Juni sind beim Bundesamt für Familie und zivilgesellschaftliche Aufgaben fast 5.900 Anträge eingegangen und damit schon deutlich mehr als im gesamten vergangenen Jahr. Als Gründe gelten unter anderem die seit Jahresbeginn verpflichtende Untersuchung der Wehrfähigkeit junger Männer sowie die angespannte Sicherheitslage. Aufatmen im norwegischen Königshaus. Kronprinzessin Mette Marit ist nach ihrer Lungentransplantation aus dem Krankenhaus entlassen worden. Rund vier Wochen nach der Operation sei ihr Gesundheitszustand den Umständen entsprechend gut, hieß es in der offiziellen Mitteilung. In den nächsten sechs Monaten steht jetzt intensive Reha auf dem Programm.
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0: Tja, und jetzt läuft's aus dem Ruder. Unser Motto, einfach mal laufen lassen.

0: Oh Mann, heute ist wieder so ein Tag, da ist alles dran. Ey.
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0: Ich bekomme gerade von einigen Hörern, die uns voll das Internet über eine sehr lang verzögerte Leitung hören, die ersten Rückmeldungen auf Michel Delpech, Pur und Flirt und den Agathe Bauer Moment, dass man der auch du, da bist ich gut, drauf singen könnte. Reaktionen sind sensationell. Also, Jedes, wir werden noch sehr viel Spaß haben heute. Ich sag ja, jetzt läuft's aus dem Ruder, lassen wir's laufen. Also auf jeden Fall, wie in der Werbung, die beiden Mädels beim Yoga. Aber kommen wir zu etwas völlig anderem. Nämlich zu einem gewissen Typen namens Jerry Keller. Der hat 1959 die wunderbare Bekanntschaft eines gewissen Paul Anka gemacht. Und die beiden hatten sich sehr, sehr viel versprochen davon, ihn ins Studio zu bringen. Viele Songs hat er geschrieben. Irgendwann ist Paul Anka auf eine Aufnahme von ihm aufmerksam geworden, die er Jahre zuvor gemacht hat, 56, und sagte, Mensch, lass uns doch nochmal rangehen. 59 war es dann letzten Endes soweit, dass er diesen Song noch einmal aufgenommen hat. Es war der einzige Erfolg, den Jerry Keller hatte. Alle anderen Songs hat er für andere geschrieben. Here Comes Summer hieß das Ding damals und war tatsächlich in USA und England richtig, richtig gut im Rennen. Jerry Keller hat sich allerdings danach als Sänger rar gemacht. Da war er Komponist und Produzent.

So als kleine Erinnerung daran, dass er heute ein bisschen vorsichtig sein sollte, die Doors, Riders on the Storm, da könnte heute noch ein bisschen was kommen. Es ist von ordentlich Wind, von jede Menge Gewitter und vor allem von Starkregen die Rede, betrifft ganz Deutschland. Konkret hieß es 65 bis 100 km/h Windböen und es hieß auch 25 bis 40 Liter Wasser pro Quadratmeter. Das nur mal, damit wir nochmal drüber geredet haben. Über was anderes sollten wir auch gleich reden. Im letzten Jahr hat man uns ja den Schwarzwaldradio Schwarzwald Adventskalender regelrecht aus den Händen gerissen. Da war von Playmobil die Schwarzwald-Marie drin. In diesem Jahr ist wieder ein Playmobil-Gadget mit drin, nämlich die Marie jetzt mit schwarzen Bollen und ihrem Mann, dem Hannes, verheiratet, ist dabei. Es ist aber noch was anderes drin. Ein absolutes Kultding aus den 90ern und frühen 2000ern, das es wirklich nur im Adventskalender geben wird. Was das ist und vor allem dieses Kult Teil dieses Kultobjekts, das viele gesammelt und verehrt haben, kommt am kommenden Wochenende wieder zurück auf den Markt nach Deutschland. Was es genau ist, darüber reden wir gleich mit denen, die das möglich gemacht haben aus Berlin. Da wird es nämlich auch losgehen am Samstag. Also was wir im Adventskalender haben und welches Kultobjekt zurückkommt. Es hat ziemlich große Füße, ziemlich große Ohren und einen langen Schwanz. Gleich mehr dazu.

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0: Der Dienstag bei Schwarzwald Radio. Wer Ende der 90er, Anfang der 2000er Jahre großer Fan von der Diddlmaus war, gab es ja in allen Ausführungen, als Schreibblock, als Kühlschrank, Magnet in Plüsch, der wird sich jetzt mit ziemlicher Sicherheit freuen dürfen, denn Diddle ist wieder da. Sozusagen Diddle Reloaded, und das mit einer richtig, richtig dicken Nummer. Wird richtig klasse, und da sind auch, sagen wir mal, Schwarzwald Radio und der Schwarzwald Radio Adventskalender nicht so ganz unbeteiligt dazu. Aber was es damit wirklich auf sich hat, das weiß die Melina Zeb am besten, denn die war maßgeblich mit dran beteiligt, dass das klappt. Melina, die Diddlmaus war ja fast 20 Jahre weg vom Fenster, jetzt kommt die wieder. Was genau ist denn da los?
1: Ja, die Diddlmaus, die hat uns alle einfach so vermisst. Also wir haben ja auch ganz viel Nostalgie noch in den Paketen von früher und wollten die Diddlmaus hier in Deutschland auf jeden Fall zurückhaben, nachdem Belgien und Frankreich die auch schon bekommen haben. Deswegen ist die Diddlmaus jetzt wieder bei uns in Deutschland verfügbar ab dem 20. Und wir feiern bei uns in Berlin das Comeback sogar etwas früher.
0: Mhm. Jetzt mal die Frage, was hat denn die Diddlmaus mitgebracht, wenn da noch so viel in den Paketen ist?
1: Also die Diddlmaus hat alles Mögliche mitgebracht, was ihr zu Hause gebrauchen könnt. Wir haben Schreibwaren, wir haben Plüsch, wir haben Sticker, natürlich die berühmten Blöcke und ganz viele andere Sammelartikel und Accessoires, mit denen wir früher aufgewachsen sind und unsere Kinder und wir jetzt auch weiter aufwachsen können. Wir haben jetzt am 18. ein paar Pre-Launch-Termine, einen in Berlin, Deutschland, einen in der Schweiz und einen in Österreich. Ab dem 20. gibt es dann ausgewählte Händler in allen Städtchen Deutschland, und ansonsten gibt es danach immer weitere Regale, wo wir das noch in anderen Läden bekommen. Also das erweitert sich jetzt über die Zeit ab dem 20. dann in den ausgewählten Händlern erstmal.
0: Also es wird so ein richtig schöner, wiederbelebter Nostalgie-Knaller werden, wenn man die Diddlmaus überall wieder sehen wird.
1: Aber hallo.
0: Was ist denn da am 18., hast du gerade eben schon gesagt, in Berlin geht das ein bisschen früher los. Ist da was Besonderes dabei, was Exklusives, was es sonst vielleicht nicht gibt?
1: Ja, natürlich. Also wir im Duo Flagship Store feiern mit euch natürlich das große Comeback bei uns. Und da gibt es ganz viele Aktionen. Also zum einen kommt die Diddlmaus natürlich vorbei. Wenn ihr mit der ein Foto macht, könnt ihr ein kleines Geschenk bei uns abgreifen. Die ersten 100 Fans kriegen von uns exklusive Diddle-Donuts von Rummy-Balls und noch Giveaways obendrauf. Und ansonsten haben wir noch ganz viele Diddle-Ballons, exklusive Gubbies und ganz viele Überraschungen. Kommt vorbei, der Käsewahnsinn wartet auf euch.
0: Käsewahnsinn ist gut. Ganz besonderer Wahnsinn, was sehr exklusiv ist, gibt es bei der Diddlmaus ja auch noch. Es gibt ja eine Diddle-Steckfigur aus Klemmbausteinen, und die wird es, das darf ich an der Stelle, dürfen wir zwar jetzt, glaube ich, rauslassen,
1: ja,
0: exklusiv im Schwarzwaldradio Schwarzwald Adventskalender geben und sonst nirgends.
1: Oh, dann muss ich da aber mitmachen, die will ich aber auch haben. Ja, klein und groß freuen sich, ne?
0: Mit Sicherheit. Dann wünsche ich mal am 18.07. in Berlin viel Spaß beim Pop-up in diesem Flagship-Store. Wo genau muss man da hin?
1: Ihr kommt bitte zum Potsdamer Platz in Berlin. Da ist nämlich die Mall the Place, und da gibt es den Duo Flagship-Store im Untergeschoss, und dort warten die Maus und wir auf euch.
0: Eine der größten S-Bahn-U-Bahn-Stationen Berlins, kann man eigentlich nicht verfehlen. Gleich, wenn man raufkommt, rennt man quasi rein. Melina, genau. Vielen lieben Dank. Ich wünsche euch ganz viel Spaß bei der Eröffnung und beim Startschuss in Deutschland mit der Diddlmaus am Samstag in Berlin. Wer vorbeikommen möchte, kann das also gerne tun. Und nochmal der Hinweis, es ist wirklich so, es ist super exklusiv. Die Diddlmaus im Schwarzwald-Adventskalender, das, was da drin ist, könnt ihr sonst nicht

Musik von Marvin Gaye, Tammy Terrell, Ain't Nothing But The Real Thing. Ja, das mit der Diddlemaus im Schwarzwald Adventskalender ist kein Witz. Das Ding gibt's tatsächlich exklusiv nur in dieser Form da drin. Es ist so eine Steckfigur. Die wird es nicht zu kaufen geben. Und ich könnte mir auch vorstellen, dass das bei Fans irgendwann mal so richtig einschlagen wird. Sollte irgendjemand der Meinung sein, die bei ihr. Lassen wir uns überraschen, was passiert. Ist ja jede Menge möglich. So. Wir hatten vorhin telefoniert und sind dann unterbrochen worden. War netter Anrufer aus der Südpfalz, da wo man den Schorle 4 Finger breit, 4 Finger flach mischt. Also 4 Finger hoch Wein, 4 Finger flach gelegt dann. Wäre das Maß fürs Wasser obendrauf oder die neue Variante, dem Pfälzer Schorle zu mischen, bis zum Eichstrich Wein mit Wasser auffüllen, bis überläuft, genau. Ja, Musikwunsch dazu war, weil er heute immerhin auch französischer Nationalfeiertag ist, Michel Polnareff, La Poupée qui Fennon. Polnareff haben wir jetzt einige Wünsche bekommen, wir haben gewürfelt und sind eben bei La Poupée qui Fennon hängen geblieben. Was heute los ist, also, oh je, nee. Also, falls irgendjemand den Film kennt, The Boat That Rocked, Radio Rock Revolution. Heute hast du echt das Gefühl, du steckst da live mittendrin.

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11: Ein Tag heute, der alles mit sich bringt, vor allem zum Feierabend, ein paar handfeste Überraschungen. Bitte seid vorsichtig, von Gewittern ist die Rede, von Sturm und von jeder Menge Regen. Ja, also so 25 bis 40 Milliliter Regen, das ist überhaupt kein großartiges Problem. Da könnte einiges kommen heute Abend. Der Wind soll auch ziemlich heftig werden. 65 bis 100 Sachen soll es geben, jede Menge Gewitter. Und das geht partiell wohl auch sehr, sehr schnell. Also seid vorsichtig, wenn das Wetter umschwingt, haltet immer mal ein bisschen so ein Auge drauf. Dann solltet ihr echt Gas geben. Tageshöchstwerte heute liegen relativ hoch. Da sind wir unterwegs wieder bei bis zu 36 Grad ganz im Süden. Wir liegen hier mitten genau auf dem Glutofen wieder. Bis zu 22 Grad auf Rügen. Das wäre der kälteste Platz. Aber ansonsten ist alles deutlich drüber und hat ordentliche Temperaturen. Sieht im Detail so aus, dass man bei Bernau, bei Berlin momentan 22 Grad misst. Danke, Jana. In Münster in Hessen 32,5 Grad hat die Rebecca geschickt. Leicht bewölkt wäre es auch noch dazu. Gelsenkirchen 31,5 Grad und Sonne satt beim Thomas. Was haben wir noch? Emmerich am Rhein ebenfalls 31 Grad in NRW bei Irina und Sonne satt. Ich gucke gerade mal, irgendwo Regen oder was? Nee, das ist nicht großartig drin. Würzburg 31 Grad, leicht bewölkt, schreibt der Jürgen. Thüringen meldet in Remptendorf 22 Grad, wechselnd bewölkt bei der Daniela. Strählen in NRW 29 sonnige, hat die Monika. Was haben wir sonst? Reichenbach, Thüringen 21 Grad, wechselnd bewölkt ist es bei der Katrin. Chemnitz 25 Grad, leicht bewölkt bei Mirko. Ja, also heute kreuz und quer, wirklich alles dabei, was geht. Aber bitte, bitte passt auf. Das Wetter wird umschlagen und wenn es umschlägt, Sturm, Blitz, Donner, Kacke, ist alles drin.
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12: Ich bin Gregor Jusse Moser. Knapp eine Woche nach der Messerattacke an einem Gymnasium in Schongau gibt es neue Erkenntnisse. Die Generalstaatsanwaltschaft

0: Auf München sieht Hinweise auf ein extremistisches Motiv. Mehr Details nennen die Behörden aufgrund der laufenden Ermittlungen noch nicht. Dem 16-jährigen Verdächtigen wird vorgeworfen, 13-jährige Mitschülerinnen mit einem Messer angegriffen zu haben. Vor genau 5 Jahren starben 185 Menschen, als unter anderem im Ahrtal in Rheinland-Pfalz Flüsse und Bäche über die Ufer traten. Diesem Unglück wird heute gedacht. Und viele spüren die Auswirkungen immer noch. Lea Matschulatz berichtet.
1: 5 Jahre nach dem Hochwasser ist längst noch nicht alles wieder aufgebaut. Weggespült wurden damals ja auch komplette Straßen, Sportplätze und Geschäfte. Von den Mitteln, die der Bund für den Wiederaufbau im Ahrtal und in der Region bereitstellt, sind bislang gut 6 Milliarden Euro ausgezahlt worden. Insgesamt liegt eine Summe von bis zu 30 Milliarden Euro bereit.
0: Bundesfamilienministerin Prien will den Unterhaltsvorschuss für Jugendliche nur noch bis zum 16. Geburtstag zahlen, weil gespart werden muss. Kritik an den Plänen kommt vom Kinderschutzbund. Bundesgeschäftsführer Grein sagte dem Redaktionsnetzwerk Deutschland, das würde die Chancenungleichheit noch weiter verschärfen. Billiger, schneller, gezielter, das werden Propagandavideos durch künstliche Intelligenz und radikale Islamisten nutzen die KI-Tools, um mehr Jugendliche in Deutschland zu rekrutieren. Davor haben Experten bei einer Fachtagung gewarnt. Sie fordern deshalb unter anderem, dass deutsche Sicherheitsbehörden mehr im Netz ermitteln sollen. Wer mit dem Auto unterwegs ist, kennt wohl das Problem. Oft gibt es auf Rastplätzen kein Toilettenpapier oder die Seifenspender sind leer. In einer Stichprobe hat der ADAC 50 unbewirtschaftete Rastplätze getestet. Fast die Hälfte bekam die Note mangelhaft oder sehr mangelhaft. Rund jeder fünfte schnitt gut ab.
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4: Ach, am Dienstagnachmittag gleich das Tagebuch der großen Hits. Da werden die ELO-Fans heute wieder auf ihre Kosten kommen.

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1: 14. Juli 1980. Olivia Newton-John und ELO sind neu in den Charts mit Xanadu. Der Song wird zum Soundtrack des gleichnamigen Films. Und das passiert so. Zuerst wird ein noch nicht ganz perfektes Demo des Songs an die Filmproduzenten geschickt. Die benutzen dieses Demo und drehen die Filmszenen dazu. Dummerweise passen die gedrehten Szenen am Ende aber nicht mehr zu dem fertig ausproduzierten Song. Deswegen muss der Rhythmus des eigentlichen Songs an den des Demos angepasst werden. Wenn man genau hinhört, bemerkt man daher leichte Unstimmigkeiten im Rhythmus. Aber das fällt den Fans von Olivia Newton-John und ELO eigentlich kaum auf. Und auch wenn, Xanadu ist einfach genial und man tanzt gerne mit. Der Song schießt auf Platz 1 in Großbritannien, Österreich und Deutschland. Hier bleibt er 2 Wochen lang an der Chartspitze und insgesamt 29 Wochen lang gelistet.

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0: singst schon wieder mit, muss ich an der Stelle. Oh, Champs-Élysées. Bei uns hieß das früher immer, wir haben das als Pippi Langstrumpf-Fans früher zelebriert. Oh, Brüssel-Élysées, oh, Brüssel-Élysées.
1: Nee. Also da ist Champs-Élysées ist schon, du warst schon mal da, oder?
0: Dicht dran. Wir waren letztes Jahr, ich war ein einziges Mal in meinem Leben in Paris, das war letztes Jahr. Und wir sind dann irgendwie in die falsche Metro gestiegen. Das ist kein Scherz.
1: Das ist ja, also wenn ich noch an den Gare du Nord denke, an den Bahnhof, das ist ja auch kein Wunder. Das sind Etagen über Etagen und
0: ja, irre.
1: Irgendwann fährt man dann auch mal in die falsche Richtung. Das glaube ich schon.
0: Kann man haben.
1: Aber
0: ja.
1: Champs-Élysées, die Ecke, wunderbar. In der Nähe ist ein großer Kreisverkehr.
0: Ja,
1: mit dem Auto.
0: Den Arc de Triomphe rum.
1: Ich bin, glaube ich, 5 Runden gefahren. Ich wusste nie, wie ich rauskomme.
0: Können wir gleich auch einen Rundenzähler einbauen, also, oder die Kilometer vergleichen, wie lange man gebraucht hat. Das ist schon heftig. Also das ist, liegt aber auch, glaube ich, daran, dass wir in Deutschland das einzige Land sind, bei dem, wenn ich mich, also ich fahre zumindest immer so, mag sein, dass das altes Wissen ist und ich regelmäßig die Straßenverkehrsordnung umrenne, aber ich glaube, wir waren das einzige Land, in dem es die Regel gibt, dass das im Kreisverkehr fahrende Fahrzeug Vorfahrt hat.
1: Ja, genau.
0: Und in allen anderen Ländern ist es auf sie mit Gebrüllen. Wo Platz ist, wird gefahren.
1: Ja, es ist wie bei uns in Deutschland gilt, rechts vor links. In Amerika, glaube ich, gibt es das auch nicht. Wer zuerst kommt, fährt zuerst.
0: Ja, das ist
1: seltsam. Haben wir aber sagen lassen, das klappt ganz hervorragend.
0: Soll unter Umständen funktionieren. Manchmal gibt es aber auch Dinge, die funktionieren überhaupt nicht. Und über so einen Fall haben wir uns vorhin unterhalten.
1: Ja,
0: das ist ja irre. Uns darfst du wirklich nicht auf den Punkt loslassen. Da fällt ein Ding und das ist...
1: Am Nikolaustag 1982 gab es im deutschen Fernsehen eine Panne. Und Betroffener war Hans Hartz.
0: Und
1: der Taubenzüchter.
0: Noch, noch betroffener war der die Panne erklären musste, denn es war ihm unerklärlich. Dieter Thomas Heck.
2: Wenn Sie, meine Damen und Herren, sich an den 6. Dezember des vergangenen Jahres erinnern, dann könnte es sein, wenn ich dazu sage, wir hatten ein einziges Mal Pech mit Ted. Und der Herr Denninger im Ted-Rechenzentrum hat sich genauso geärgert wie seine Fans und wie er, dass plötzlich eine Null auftauchte bei der Endziffer 0, überhaupt keine Wertung war. Wir haben das dann später kontrolliert und haben festgestellt, es hätte nicht für die ersten 3 Plätze gereicht, aber es war natürlich nicht Null. Dies war ein Kurzschluss, der ganz einfach in der Leitung damals gewesen ist. Wir haben uns auch dafür bereits entschuldigt im Januar.
0: Ja, da hat einer nach hinten, da hat das Taubenzüchten nichts gebracht. Hans Hartz, die weißen Tauben sind müde. Ich weiß gar nicht, wie wir drauf gekommen sind. Über das deutsche Eck haben wir uns unterhalten,
1: ja,
0: oder?
1: Ja, wir haben uns über das deutsche Eck unterhalten und wir wissen aus der Zeit, Hans kann ja leider nicht mehr antworten, ist ja nicht mehr unter uns. Der war wochenlang, um nicht zu sagen Monate, stocksauer. Der wollte nie wieder in die Sendung, wollte nie wieder ins Fernsehen.
0: Hat auch gesagt, das lässt er bleiben, er macht seine Musik, will seine Ruhe haben. Und das hat ihm ja auch tatsächlich ein bisschen geschadet, diese ganze Nummer. Er hat ja da nicht den Erfolg mit der Nummer gehabt danach, der eigentlich gesetzt war. Wobei, ich muss dazu sagen, Hans Hartz hat, also für mich hat er so 3 Songs, die mir in die weißen Tauben, ganz klarer Fall.
1: Das mit dem Sailing?
0: Dann Sail Away, genau, Sail Away. Was er damals für die Bierwerbung hier halten musste.
1: Und die
0: musste.
1: Steine, ne?
0: Ja, nur Steine leben lang. Also alleine diese 3 Nummern. Und es sind 3 Songs. Also gerade das ganze Album Sturm, aus dem die weißen Tauben sind müde. Das sollte man mal gehört haben, vor allem man sollte die Texte mal lesen, die da drin stehen. Das ist schon wow. Also Hans Hartz war ein ganz großer und den machen wir jetzt, ne?
1: Ganz großer und nicht zu vergessen, 82 war das, 1982. Wir haben hier 2026 und der Text, die Lyrik, stimmt immer.
0: Viel Spaß mit Helmer Litzke und morgen mit Fritz Egner. Ich kriege euch am Donnerstag wieder.

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9: Und wieder mal pünktlich wie die Handwerker. Wir haben es genau 2:30. Schönen Nachmittag wünsche ich. Und viel Liebe geht raus. Mit Chili.

0: People from Ibiza. Also ich grüße nicht nur die People from Ibiza, aber dieser Song von Sandy Martin heißt nun mal so. Ich grüße dann mit viel Liebe. For your love. Chili. Da schreibt doch, also Stefanie war die eine von fünf oder sechs Leuten, die geschrieben haben, boah, Chili, Helmer, du bist der, nein, ich will nicht der Größte sein. Das habe ich schon ewig nicht mehr gehört. Super, das freut mich doch, dass ich so ein Bauchgefühl hatte, so eine kleine Antenne ausgefahren. Was könnte euch denn, das mache ich eigentlich immer so, ne? Ich spiele ja nicht nur, was mir gefällt, wirklich nicht. Und ich denke mir, gerade wenn man so die Sendung beginnt, vielen eine Freude zu machen. Bei Stefanie hat es geklappt, bei Michael hat es auch geklappt. Bei Holger weiß ich jetzt nicht ganz genau, aber Astrid sehe ich hier, Chili und Herzchen und Michaela. Das sind bestimmt 12 Herzchen, die sie geschickt hat. Vielen Dank. Das ist mein schöner Start heute an diesem Dienstag, 14. Juli. Das dürfte Ihnen nicht verborgen geblieben sein. Unsere französischen Freunde haben heute Nationalfeiertag. Ne? Nicht nur die Nudisten, hat mir Charlie erzählt. Nein, die Französin als solche. Ich wünsche euch an. Was wünscht man? Einen schönen Nachmittag, Französisch?
1: Je te souhaite une bonne après-midi.
0: Ja, genau. So wird Zeit nur sein. Da, da, da, da, da. Ich gratuliere auch auf das Herzlichste. Meine französische Sprache ist nur nicht so gut, aber die von Nelly.
2: Joyeux 14 juillet et bonne fête nationale. Friede, Freude, Eierkuh, Feuerwerk. Merci, Helmer. Oh. Et bon midi.
0: Oh, s'il vous plaît, s'il vous plaît. Und l'amour.

0: Das war der Zeiten, oder? Als Kylie Minogue und Jason Donovan gemeinsam. Ich will das nicht weiter ausführen. Heute am Tag der Nudist, also die sind ja nicht nur nackt, also ich habe Klamotten an. Trag so mal eine kurze Hose bei Temperaturen über 30 Grad. Das mache ich eher selten, aber ich habe ein kurzes Jeanshöschen an und ein T-Shirt. Und was wollte ich jetzt eigentlich machen? Ich wollte hier drauf drücken, obwohl ich noch gar nicht gehört habe, wer das ist, weil da steht nur ein Telefonnummerchen. Hallo.
1: Hallo Helmer, hier ist der Jens aus Resen, Sachsen-Anhalt.
0: Oh.
1: Ich bin ein großer Fan vom Schwarzwaldradio. Ich fahre etwa 50.000 Kilometer im Jahr im Bundesgebiet, Autobahn hoch und runter. Und ihr seid eigentlich immer dabei mit einem sehr, sehr hohen Niveau. Respekt und vielen Dank dafür. Und heute zum Tag der Nugget Dice. Vielleicht kannst du mal Nina Hang spielen mit Du hast den Farbfilm vergessen. Habe ich schon ewig nicht mehr gehört.
0: Echt?
1: Vielen Dank und mach bitte weiter so.
0: Ja, das machen wir. Aber du bitte auch unverfällt. 50.000 Kilometer. Das ist meine Hausnummer. Ich setze mir ein Sombrero auf. Und gucke mal, wo der Farbfilm hängt.

Und ich denke mal, nicht nur der 50.000 Kilometer pro Jahr Jens hat sich darüber gefreut, auch andere haben laut mitgesungen. Richtig laut. Und wenn man Auto ist, kann man ja richtig laut und falsch mitsingen. Da gibt's dann wenigstens keinen Trouble mit den Nachbarn. Apropos Trouble. Dieser Song heißt so, von Heaven 17.

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10: Jede Menge Sonne, aber auch Regionen, wo die Wolken immer dichter werden. Bedeckter Himmel zum Beispiel in Rolsdorf, hat Sandra geschrieben. 28,4 ist aber jede Menge an Grädern. In Göttingen 25, locker bewölkt, Sonne und Wolken, schreiben Martina und Isabel zum Beispiel. Sabine schreibt aus Unna, Nordrhein-Westfalen. 27 Grad und Sonne und 30 Grad in Ratingen beim Andreas am Thermometer. Es ist heiß, schreibt er. Danke für die lieben Grüße. Wir haben es 15 Uhr.
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11: Ich bin Gregor Jose Moser. Nach der Attacke an einem Gymnasium in Schongau gibt es Hinweise auf ein extremistisches Motiv. Der 16-jährige mutmaßliche Täter hatte zwei ehemalige Mitschülerinnen mit einem Messer verletzt. Beide befinden sich nach wie vor im Krankenhaus. Dominik Schweiger mit dem aktuellen Stand.
12: Nach der Messerattacke hatten die Ermittler ein Schreiben geprüft, das von dem mutmaßlichen Täter stammen könnte. Darin enthalten Beschimpfungen mehrerer Religionsgemeinschaften und Bevölkerungsgruppen, Beleidigungen von Menschen aus dem Umfeld des Verfassers, darunter Mitschüler und Lehrkräfte. Zudem wurde untersucht, ob die Tat per Livestream übertragen werden sollte.
11: 5 Jahre nach der verheerenden Flutkatastrophe im Ahrtal hat Bundespräsident Steinmeier den Zusammenhalt und die Solidarität nach dem Unglück gewürdigt. Bei der Eröffnung einer Fotoausstellung zur Flut sagte er, der

0: Ort stehe nicht nur für eine furchtbare Katastrophe, sondern auch für Solidarität, Würde und Stolz. Deutschland darf nach einer Entscheidung der Europäischen Kommission 4 Halbleiteranlagen mit insgesamt fast 660 Millionen Euro fördern. Die geförderten Anlagen stehen in Nordrhein-Westfalen, Schleswig-Holstein, Hessen und Bayern. Die EU will die Halbleiterindustrie in Europa stärken. Sie will ihren Anteil an der weltweiten Halbleiterfertigung bis 2030 auf 20% steigern. In der EU leben über 450 Millionen Menschen, so viele wie noch nie. Das zeigt der aktuelle Demografiebericht der EU-Kommission. Durchschnittlich werden die Menschen älter und auf Dauer auch wieder weniger. Bis 2100 soll die Bevölkerungszahl auf knapp 399 Millionen sinken. Das wäre das Niveau der 1970er Jahre. Bei der Fußball-WM wird heute Abend das erste Finalticket vergeben. Darum spielen ab 21 Uhr im ersten Halbfinale Vize-Weltmeister Frankreich und der amtierende Europameister Spanien, also zwei der Top-Teams des Turniers. Damit treffen auch zwei der absoluten Superstars direkt aufeinander, auf französischer Seite Kylian Mbappé und der Spanier Lamine Yamal.
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3: Ich bin Team Frankreich. Heute Abend.

Ja, ein Meister seines Fachs, Robbie Dupree und Steal Away bei Schwarzwald Radio. Heute am Dienstag, 14. Juli, und der Jack schreibt: Hallo Helmer, ich habe erst durch dich gelernt, dass die Grande Nation heute Geburtstag hat. Stimmt, ich habe das gestern, glaube ich, mal erwähnt. Ne? Heute hin und wieder feiern wir ja unsere französischen Freunde auch, weil Franzosen haben auch schöne Musik. Das wird niemand abstreiten. Ne? Und automatisch, es ist so, fällt mir mein ehemaliger Kollege ein. Ich schaue nach oben und winke Rainer. Er wird sich auch freuen, dass hin und wieder französische Musik läuft. Heute aus Anlass. Und dann auch noch dieses wichtige Fußballspiel. Ne? Also das konnte man ja bei der Vorplanung nicht wissen, dass ausgerechnet heute die Franzosen, unsere französischen Fußballfreunde, ins Halbfinale wollen. Und ich glaube, die schaffen das auch gegen Spanien. Aber wir werden sehen, heute Abend sind wir schlauer. Aber die Grande Nation Geburtstag, der Jack hat es durch mich gelernt. Und im Sinne der deutsch-französischen Freundschaft, schreibt er hier, wünsche ich mir ein Lied von France Gall. France Gall, beste Grüße aus Dortmund vom Felix. Ja, France Gall, die hat ganz, ganz viel gesungen. Unter anderem auch das hier.

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Schon kurz nach 3 ging ganz viel Liebe raus mit Chili und For Your Love. Und Delegation machen in diesem Sinne weiter. Das ist mir nur recht. Markus aus Friedrichshafen am Bodensee. Mensch, ich war im Urlaub vor 2-3 Wochen. War kurz mal in Friedrichshafen, ja, da am Hafen. Schön kann man das sehen. Ja, gut. Das nur so nebenbei. Er schreibt dir, grüß dich, lieber Helmer. Dein italienisches Eck von gestern war sehr angenehm. Das fand ich auch, ne? Zweimal Vasco. Was für Musik. Jedenfalls erinnere ich mich gerne an italienische Dinge. Ich erinnere mich auch gerne an Raffaele Rivoli. Der hat ja außer Self-Control und Gente di Mare mit Umberto Tozzi gemeinsam, der hat ja noch mehr gesungen. Ja, da hat er recht. Ist nicht so die große Erfolgsgeschichte geworden mit anderen Titeln bei Raff, aber das hängt natürlich auch immer vom subjektiven Betrachten ab. Jedenfalls würde ich dem Markus, glaube ich, mal in Friedrichshafen eine Freude machen, wenn ich sage, ich kann jetzt nicht sagen, Markus, du bist die Schönste auf dieser Welt, weil wir sind ja Männer, ne? Aber ich glaube, mein Italienisch ist nicht so gut. Sei la più buona de bella della monte. Das heißt so viel wie die Schönste auf dieser Welt. Raff.

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10: Und mit Ihnen, schön, dass Sie dabei sind. Vielen Dank dafür. Ich war gerade beschäftigt, weil mir eine Band wieder mal in die Synapsen gekommen sind da oben. Ich will nicht schon wieder den Hippocampus bemühen. Nein, es gab eine Band Anfang der 80er, haben sie sich gegründet in Großbritannien auf der Insel. 83 war das. Und sie nannten sich The Fit Presley Experience. Die wollten tatsächlich rumexperimentieren, haben alles Mögliche gemacht. Und dann haben sie gesagt, Mensch, das war jetzt genügend Inkarnation. Wir benennen uns mal um. Das war 1985. Und der Bandname, der klingt grandios. Aber wenige kennen diese Band. 87 haben sie das Licht der Welt erblickt. The Godfathers. Birth, School, Work,

0: So klangen sie 1975, Barclay James Harvest, Tideless. Hand aufs Herz, waren zum letzten Mal im Radio gehört? Nur mal so in den Raum hineingeworfen, diese Frage. 20 Minuten noch, dann wird es 4. Ich schicke mal Grüße raus nach Velva. Das liegt in der Nähe von Soest in Nordrhein-Westfalen. Auch da hört man Schwarzwaldradio, der Peter zum Beispiel. Markus in Friedrichshafen habe ich schon bearbeitet. Maurice hat auch was gesprochen, das muss ich mir gleich anhören. Holger, sei mir gegrüßt. Antje, oh, Antje in Alzenau habe ich auch noch nicht gehört. Das werde ich alles in Ruhe machen, bevor ich aber eine Bitte folge. Ilja Richter hat sich gemeldet. Er hat den Dieter Thomas Heck heute gehört, als ich mit Charlie noch kurz vor 2:30 über diese TED-Panne damals. TED, das war so ein Telefonauswertungsdingens und die haben dann Fehler gemacht. Und als er aufgetreten ist da beim Heck in der Hitparade, hat er null Stimmen gekriegt, weil das Ding einfach nicht funktioniert hat. Kann ja mal vorkommen. Jetzt aber, wenn der Heck im Radio spricht, Ilja Richter wollte auch mal eine Erinnerung. Bitteschön, Ilja Richter, Disco, wir kennen es alle. Damals, oh.
1: Meine Damen und Herren, aus Amerika kommt der Sänger Lobo und er singt jetzt für uns I'd Love You to Want Me, bekannt geworden durch den Kommissar Lobo.

0: Same Called Love, Queen. Aber wem sage ich das? Queen und Crazy Little Thing Called Love. Man kennt sich ja mit Musik manchmal gar nicht so aus. Und wenn man wissen möchte, was so einen ganzen Tag läuft, ich lege Ihnen nochmal die Schwarzwaldradio-App ans Herz auf Ihr Handy. Da haben Sie in Echtzeit die Playliste, das, was läuft. Und beim nächsten, der steht jetzt wahrscheinlich noch nicht drin, aber gleich, wenn ich ihn abgedrückt habe, das Ganze hat einen Grund. Grüße gehen raus nach Herne. Da wohnt mein Patenonkel übrigens, der Willi.
1: Hallo Hilmar, hier ist der Karl-Heinz aus Herne. Aufgrund der deutsch-französischen Freundschaft wünsche ich mir Richard Anthony mit Paris Seveille. Das wäre toll. Oder Pierre Groscolas mit Lady Lay.
0: Oh,

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10: Marco hat sich gemeldet aus Spitz-Kunnersdorf. 23 Grad bei wechselnder Bewölkung. Ursula schreibt aus Resfeld. Oder heißt es Rasfeld? Nordrhein-Westfalen 31 Grad und Sonne. Dietmar in Frechen 29,6 und 32 Grad sind es bei Silvia am Stutensee. Hallo Helmer, hier ist wieder recht warm und das bisschen Regen, was heute noch kommt, das verdunstet. Und falls noch etwas Regen würde, ist es auch sehr schön. Aber kommt wenig Regen heute, zumindest in dieser Ecke Stutensee. Bevor es hier ankommt, einen schönen Nachmittag für uns alle. Herzlichen Dank. Ist doch schön, ne? Ist eine italienische Verhältnisse, wettertechnisch gesehen. 16 Uhr.
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12: Ich bin Gregor Jusse Moser. Beschäftigte aus dem Ausland sind wichtig für den deutschen Arbeitsmarkt. Diese haben den Jobaufbau der vergangenen Jahre maßgeblich mitgetragen, sagt die Bundesagentur für Arbeit. Mehr von Claudia Wächter.
13: Der Lkw-Fahrer aus Afghanistan, die Pflegekraft aus Syrien, fast jeder zweite neue Job hier, der wird von Menschen erledigt, die nicht aus der EU kommen. Ein Zeichen erfolgreicher Integration, sagt die Bundesagentur, und gut für den deutschen Arbeitsmarkt. Aber auf Dauer reiche das nicht, sagen die Experten, denn bald gingen die geburtenstarken Jahrgänge nach und nach in Rente.
12: Nach dem Ende der Antragsfrist für die Fluthilfen im Ahrtal und anderen Hochwassergebieten sind bundesweit bisher gut 6 Milliarden Euro aus einem Sondervermögen ausgezahlt worden. Das hat das Bundesfinanzministerium mitgeteilt. Bis zu 30 Milliarden Euro hat der Bund bereitgestellt. Bei einem Besuch vor Ort im Ahrtal würdigte Bundespräsident Steinmeier 5 Jahre nach der Flut die Solidarität nach der Katastrophe. München verpflichtet seine Bürger zum Wassersparen. Weil der Wasserverbrauch in der Landeshauptstadt weiter steigt, hat die Stadt strikte Regeln erlassen. Verboten ist es jetzt

0: unter anderem sein Fahrzeug außerhalb von Waschanlagen zu waschen, den eigenen Garten zwischen 9 und 19 Uhr zu gießen oder Wasser aus Seen und Flüssen abzupumpen. Wer sich nicht an die Vorgaben hält, dem drohen Bußgelder bis zu 50.000 Euro. Für Jugendliche soll nur noch bis zum 16. Geburtstag ein Unterhaltsvorschuss gezahlt werden, das fordert Bundesfamilienministerin Prien. Kritik an den Sparplänen kommt vom Kinderschutzbund. Bundesgeschäftsführer Grein sagte dem Redaktionsnetzwerk Deutschland, das würde die Chancenungleichheit noch weiter verschärfen. Aufatmen im norwegischen Königshaus. Kronprinzessin Mette Marit ist nach ihrer Lungentransplantation aus dem Krankenhaus entlassen worden. Rund 4 Wochen nach der Operation sei ihr Gesundheitszustand den Umständen entsprechend gut, heißt es in der offiziellen Mitteilung. In den nächsten 6 Monaten steht jetzt intensive Reha auf dem Programm.
1: Zu einer guten Reha gehört auch gute Musik, finde ich. Ne? Und wenn wir dann den Geschmack treffen, so wie bei Steve, der schreibt hier, hallo, einen genialen Schwarzwaldhelden. Woher wisst ihr eigentlich, dass ich in Kürze einen Italienurlaub machen werde und mich schon jetzt mit italienischer Musik einstimme? Das kann man natürlich nicht wissen. Ich bin ja auch kein Hellseher, das sind wir alle nicht. Aber das Wetter, es inspiriert ja quasi. Es ist italienische Verhältnisse, es ist wonderful. Es ist wonderful. Paolo Conte.
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0: hätte fast gesagt, alt, aber geil. Einer dieser Meilensteine der Musik. Ike und Tina Turner, River Deep Mountain High. Gleich haben wir es 4:12.
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0: Und wie so oft zwei unterschiedliche Genres, die ich heute mal ausgegraben habe. Klaus Lage wird dabei sein. Alle sind im Süden und drängen sich am Meer. Dann ist hier in der City so gut wie kein Verkehr. Eine Liedzeile aus Ich bleibe diesen Sommer zu Hause. Also bei dem Wetter lädt das tatsächlich dazu ein. Ob das 1980 auch so war, weiß ich nicht, wie Klaus darauf gekommen ist. Aber da ist dieses Stück Musik entstanden. Und dann, da wird sich Rainer freuen in Augsburg. Der Rainer in Augsburg hat sich nämlich an die Jazzkantine erinnert. 5x5, das ist eine Telefonnummer. Eine Mischung aus Jazz, Funk und Rap. Aus Braunschweig zu uns in die Ohren gekommen, 1995 veröffentlicht, sowohl als Single als auch auf dem gleichnamigen Album. Jazzkantine mit 5, 5, 5, 5, 5. Gleich nach Klaus Lage.

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1: Könnt mal die 5. Die Jazzkantine featuring Alexei und die NDR Big Band. Mit diesem Stück Musik. Das ist chilly. Also gerade bei Temperaturen. Wenn ich mir vorstelle, zum Beispiel im Auto hat man ja Klimaanlage, aber man fährt so vor sich hin, ja nicht nur im Pkw, auch viele Lkw-Fahrer. Seid gegrüßt, liebe Lkw-Fahrer an dieser Stelle. Und ich würde euch speziell jetzt meine Musik spielen, die genauso chillig kommt, weil ein bisschen runterfahren bei 30 Grad oder noch mehr kann ja auch nicht schaden. Es gibt so eine Superband, ich glaube, Lkw-Fahrer lieben solche Musik, so eine Superband wie Johnny Cash, Waylon Jennings, Willie Nelson und Chris Christopherson. Sie nannten sich seinerzeit The Highwaymen mit Highwaymen. Auch für den Hörer, der 50.000 Kilometer im Jahr fährt. Das ist eine Leistung.

Mann, ist das schön. Ich hätte die Maxi rausholen sollen, ne? 8 Minuten so chillige Musik von Herb Alpert und Reis. Gestatten Sie, dass wir ein bisschen im Flow bleiben? Ich hoffe, ja.

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10: Dienstagnachmittag, 14. Juli heute. Sollten Sie Grund zum Feiern haben, zum Beispiel Geburtstag oder Hochzeitstag? Liebe Grüße aus Offenburg, live aus dem Studio. Der Leadgitarrist und Keyboarder von der Band The Verve, der hat heute Geburtstag. Nick McCabe. Hören Sie mal genau hin, Sie werden ihn erkennen.

0: Miss Enchanté, Mylène Farmer, die mehr Produzentin und auch Schauspielerin war als Sängerin. Aber sie hat das ein oder andere Nimmerchen veröffentlicht, unter anderem dieses zu einem sehr großen Hit gemacht, über Frankreich hinaus. Die Nation, man sagt, ich habe heute gelernt, man sagt gar nicht Grand Nation, man sagt, die Nation feiert heute am 14. Man lernt nicht aus, ne? Bedanke mich sehr herzlich für diesen gut gemeinten Hinweis. Und wenn die Nation, ach, das ist schon französisch, also nicht nur Baguette. Ich bin gerne in Frankreich, muss ich sagen. Paris ist schön. Und es klingt auch so gut, ne? Und wir haben so eine nette kleine Praktikantin in der Redaktion, die Nelly, und die spricht Französisch. Mit 17, ne?
1: Joyeux 14 juillet et bonne fête nationale. Friede, Freude, Eierkuchen, Feuerwerk. Merci, Helma. Et bon midi.
0: Ah, aber mon ami, könnte ich sagen. Mon ami, also mein Freund oder Freundin. Mon ami, merci. Sehr gern gemacht. Wenn die Franzosen schon zu feiern haben. Das hängt auch ein Stück damit zusammen. Offenburg ist ja quasi nicht so weit weg, ne, von Frankreich. Und man hat das heute Morgen schon gemerkt, dass die sind auch viele hier. Man kommt in kein Parkhaus mehr rein. Also inzwischen vielleicht schon besser, aber ich habe das heute Mittag gemerkt. Ich bin ein Viertelstündchen im Kreis umgefahren, ehe ich da im Parkhaus einen Platz gefunden habe. So, das dazu. Die Nation feiert und sie erfreuen sich hoffentlich an französischer Musik. Aber es gibt ja auch noch was anderes. Ich habe hier eine WhatsApp-Nachricht bekommen, und zwar von Monika aus Duisburg, die sich so gefreut hat mit meiner Mama. Und ich freue uns sehr über James Last. Und sie war nicht die Einzigen. Gut, dass der Flow vorhin mit Herb Albert so wunderbar funktioniert hat. Und meine Mama, Wilhelmine, schreibt sie hat ein sehr, sehr altes Lieblingslied von früher, die Shadows. Sie wissen, sie waren 50 Jahre eine Instrumentalband und die haben tatsächlich ein Stück Musik, das heißt FBI. Und das gibt's jetzt für Wilhelmine.

Ja, irgendwann geht jedes Schöne mal zu Ende. Auch dieses Stück Musik von BZN aus den Niederlanden. Der eine oder andere wird sich sicherlich daran erinnert haben. Hallo Helmer, du spielst ja öfteren Bands aus den Niederlanden. Kennst du den BZN? Ich vermute, ihr habt ihn nicht mal in der Jukebox. Doch, also nicht so viel. Aber dieses Stück ist tatsächlich hängen geblieben, das, was wir gerade gehört haben. Rocking the Trolls. Und das hier ist selbstverständlich in der Jukebox. Und zufälligerweise geht der Gruß an Henk in den Niederlanden, der dort Schwarzwaldradio hört und sich über Jazz-Rotal freut. Locomotive Breath in der Albumversion.

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3: Jürgen aus Langballig in Schleswig-Holstein hat sich gemeldet. 26 Grad, es sind Wolken zu sehen, aber auch viel Sonne. Henriette schreibt aus Halle, 22 Grad und Sonnenschein. Ulrich in Walsrode, Niedersachsen, oder? 26 Grad und sonnig. Dann haben wir noch Obergünzburg. Die Christa sieht 28 Grad an ihrem Thermometer mit viel Sonne. Und Berlin, ein paar Wolken, viel Sonne und angenehme 24 Grad. Wetter geht ja so weiter, gibt keine Änderung. Und wenn, schaut mal auf sein Handy und weiß genau, wie es morgen weitergeht. Eine Minute noch, dann wird es 17 Uhr.
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4: Ich bin Gregor Jusse Moser. Zuwanderung stabilisiert den deutschen Arbeitsmarkt. Das zeigen neue Zahlen der Bundesagentur für Arbeit. Fast die Hälfte des Beschäftigungswachstums seit 2014 kam von ausländischen Arbeitskräften, ein Drittel davon aus den wichtigsten Asylherkunftsländern. Trotzdem wird die Zahl der potenziell Erwerbstätigen dieses Jahr erstmals um rund 40.000 sinken. Viele Babyboomer gehen nämlich in Rente. Bundespräsident Steinmeier hat das Engagement tausender Menschen beim Wiederaufbau nach der Ahrtalflut gelobt. Die Katastrophe jährt sich heute zum 5. Mal. Zu diesem Anlass besuchte er die Region und nahm unter anderem an einer Ausstellungseröffnung teil. Steinmeier erinnerte zudem an die mehr als 180 Todesopfer sowie ihre Angehörigen. Diverse Zierbrunnen hat die Stadt München schon abgeschaltet zum Wassersparen. Weil es eine ganze Zeit nicht mehr anständig geregnet hat, verschärft München jetzt die Regeln zum Wasserverbrauch. Dominik Schweiger berichtet.
5: Die Stadt München hat eine Allgemeinverfügung zur Wassernutzung erlassen. Ab sofort dürfen unter anderem private Pools nicht mehr befüllt, Rasen tagsüber nicht mehr bewässert und Autos außerhalb von Waschanlagen nicht mehr gewaschen werden. Hintergrund ist der wegen Hitze und Trockenheit stark gestiegene Wasserverbrauch. Die Regeln gelten zunächst bis zum 1. August. Verstöße können mit Bußgeldern geahndet werden.
4: Während zum Beispiel in Bayern oder Baden-Württemberg noch nicht mal die Sommerferien begonnen haben, startet das neue Schuljahr etwa in Sachsen und Sachsen-Anhalt schon im kommenden August. Das heißt auch, Schulmaterialien müssen wieder gekauft werden. Für Familien wird das diesen Sommer nicht übermäßig teuer, beruhigt das Statistische Bundesamt. Schul- und Lehrbücher kosten demnach rund 2,3% mehr als letztes Jahr. Immer mehr junge Menschen verweigern den neuen Wehrdienst. Bis Ende Juni sind beim Bundesamt für Familie und zivilgesellschaftliche Aufgaben fast 5.900 entsprechende Anträge eingegangen. Das sind jetzt schon deutlich mehr als im gesamten vergangenen Jahr.
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0: Stop Loving You. Nein, wir stoppen die Liebe auf keinen Fall. Aber was großartige Musiker. Steve Lukather, mit dabei Bobby Kimble, alles Gründungsmitglieder. Auch David Page hieß er, glaube ich. Steve Porcaro, der Bruder Jeff Porcaro. Und Hungate, David Hungate, glaube ich. Das sind, also das waren die Gründungsmitglieder von Toto. Und sie sind ganz fest verankert in unserer Jukebox, sowie französische Musik. Also nicht nur, weil heute der Tag der Tage ist für die Nation Frankreich, 14. immer jedes Jahr. Auch wenn ich französische Musik höre, ich weiß nicht, ob ich mir das jemals abgewöhnen werde. Ich glaube nicht, weil Rainer war unser Kollege Rainer Nitschke, der ja leider nicht mehr da ist. Und wenn ich was hatte und ihn fragen wollte, sag mal, Rainer, was ist mit France Gall? Du hast sie getroffen. Dann schoss es wie aus der Pistole raus bei ihm.
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2: France Gall ist eine junge Sängerin gewesen, die einen Riesenerfolg hatte beim Eurovision Song Contest. Der Poupée de Cire, Poupée de Son, die kleine Wachspuppe. Und Nummer 1 ist sie geworden für Frankreich damals. Und ich habe ein paar Jahre später die France Gall persönlich kennengelernt, als sie in Paris war. Eine unglaublich sympathische Person. Und ihr Vater war, das wissen auch nicht viele Leute, Orchesterchef Robert Gall. Und mit France Gall habe ich in Paris einiges Nette erlebt und deswegen denke ich gerne zurück an Poupée de Cire, Poupée de Son.
0: Und ich denke gerne an Rainer zurück und winke nochmal nach oben.

Legendären Hollies, weil da gerade das Wort Umbrella fiel, der Regenschirm, wie viele würden sich den herwünschen. Man hat ja auch schöne Regenschirme, die kann man ja auch zeigen, ne? Aber es regnet zu wenig gerade. Und das wäre eine schöne Abkühlung. Also ich habe mir auch letztens gedacht, wenn es jetzt regnen würde, ich würde halbnackt rausgehen und mich einfach voll regnen lassen. Aber das ist nur so ein Gefühl. Gleich haben wir 17.17 Uhr und wenn Schnapszahluhrzeiten sind, werde ich einen Schluck trinken, weil wir insgesamt zu wenig trinken. Nur mal so als Erinnerung. Nicht als Klugscheißer. Nein, will ich nicht sein. Grüße gehen raus nach Osnabrück. Richie wünscht sich eine Band, die die meisten, sage ich mal, auch schon fast vergessen haben. Indianischer Abstammung sind sie. Und die haben 70er Jahre den einen oder anderen Hit gehabt. Indianischer Abstammung gegründet, weil sie Musik machen wollten. Das ist, mit den Indianern hat das eigentlich wenig zu tun, aber sie waren nun mal indianischer Abstammung und das hat man in Musikstilen, also in ihren Songs auch merken können. Redbone haben zum Beispiel einen Song, wir werden es gleich hören, We Were All Wounded, und da geht's um eine große Schlacht. Also Richie hat mir geschrieben, hat Gemetzel von Wounded Knee. Das ist 150 Jahre her, das war 1800 und noch was. Er selbst, der Richie, war 1972 dort und hat sich Mount Rushmore mal ganz aus der Nähe angesehen. Das ist die Heimat von Redbone und darum geht's in dem Lied.

so oft bearbeitet, dieses Thema, ne? Und immer wieder schön, auch musikalisch gesehen. Samson Delilah, Middle of the Road, und Sie kennen die Geschichte, ne? Übermenschliche Kraft, Liebe, Verrat, tragischer Fall eines Helden und so weiter und so fort. Also Musik kann schon was bewegen, auch Geschichten weitertragen und vor allen Dingen Erinnerungen hervorrufen. Sie wissen zum Beispiel jetzt ganz genau, wann Sie dieses Lied mal erlebt haben.

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0: Jetzt mit Albert Hammond und danach mit New Music. Die sind auf einer Reise, ein Messer zu fangen.

They all run after the carving knife. Sie jagen das Trangiermesser. Wenn man es wörtlich übersetzen will. New Music haben wir da wieder mal gehört bei Schwarzwald Radio. Und es war mir eine große Freude. 17:35 haben wir es. Ich weiß nicht, wo Sie gerade beschäftigt. Schönen Feierabend auf jeden Fall, wenn Sie den schon erreicht haben. Andere sind immer noch mit dem Auto unterwegs. Ich erinnere mich an einen Hörer, der auch im Auto unterwegs ist und sagt, Mensch, das war so chillige Musik. Herb Albert lief mit Rice. Und danach, damit der Flow passend war, so habe ich mir das eingebildet, James Last mit Biscaya. Oh, da möchte man am liebsten am Strand liegen. Und dann hat mir einer geschrieben, oh, wenn das schon so schön chillige Musik ist, wie wäre es denn mit der Wolkenreise von E-Rock? Die Wolkenreise von E-Rock. Ich sehe mich auf einer grünen Wiese liegen und schaue nach oben in den Himmel. Ein paar Minuten noch, dann legen wir uns alle mal auf die Wiese. Also virtuell gesehen. Es sei denn, Sie haben eine in der Nähe. Hier ist mal Marillion und danach die Band Styx mit The Best of Times.

0: Tja, am besten auf der grünen Wiese und dann einfach nach oben schauen. Das wäre so das Beste. Aber da wird so mancher weit weg sein davon, weil er jetzt immer noch arbeitet oder immer noch mit dem Auto unterwegs ist. Wie auch immer. E-Rock übrigens, eine Band aus Deutschland. Dahinter steckte Joachim Erik. Er war der Schlagzeuger und Toningenieur von Grobschnitt, die Anfang der 70er in Hagen gegründet wurden. Und er hat sich diesen Spaß gemacht. Aber als Toningenieur hat er damals schon gewusst, mit gewissen Instrumenten umzugehen. Und genau so klingt dann diese Wolkenreise von E-Rock. Jetzt wird's ein bisschen diffizil. Wir haben einen Hörer in Dorsten. Grüße gehen raus nach Dorsten. Und er sagt Folgendes, der Reinhard.
1: Hallo, liebe Schwarzwaldradio. Vielleicht mal eine etwas andere Art, die französische Nationalhymne zu hören. Und zwar von Serge Gainsbourg, O Âme etc. heißt das Stück. Ich habe so ein bisschen was aus dem Google mal mitgeschickt, dass das zu der Zeit doch ein bisschen Wellen geschlagen hat. Ein witziges Reggae-Thema, was vielleicht ganz gut zum Tag passen würde. Schöne Grüße, bis dann, tschüss.
0: O Arms etc. Ich kann mich ganz blass erinnern, das muss Ende der 70er gewesen sein und er hat es ja mitgeschickt, wenn ich richtig lese. 79 war das ein massiver Skandal in Frankreich. Der französische Chansonnier Serge Gainsbourg, das ist der, der auch Chatham gesungen hat. Ne? Ja, genau. Der hat tatsächlich dieses Musikstück gemacht. Und da waren nicht alle in Frankreich einverstanden. Die haben da gesagt, es geht doch nicht, man kann doch nicht die Nationalhymne, die Marseillaise, so verreggen oder wie auch immer. 79, das waren noch andere Zeiten. Ich hoffe, dass Sie positive Erinnerungen haben und dass er, der Reinhard, nicht der Einzige ist, der sich jetzt über dieses selten gespielte Musikstück freuen wird. Serge Gainsbourg, O Arms etc.

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2: Immer noch ein sonniges Wetter und es sind Tausende, die geschrieben haben. Ich könnte Ihnen jetzt die laufende Nummer vorlesen, aber damit kann auch keiner was anfangen. Silvia schreibt aus Waldstetten, das liegt in Baden-Württemberg, 32 Grad. Sabine in Chemnitz, ebenfalls, Moment, 32 sind's in Waldstetten. 22 in Chemnitz bei Sabine, da der Himmel allerdings bewölkt. In Loma bei Claudia, 32 Grad und die Sonne knallt runter. Michael schreibt aus Glienicke, Nordbahn. Das liegt in Brandenburg, 31 Grad und Sonne. Nürnberg meldet 28. Bei Max haben sich auch die Wolken verdichtet. Und in Dortmund, beim Andreas, scheint nach wie vor die Sonne. 29 Grad und das Ganze um 18 Uhr.
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3: Ich bin Gregor Jusse Moser. Die Flut im Ahrtal vor 5 Jahren mit 185 Toten sei eine unmissverständliche Warnung gewesen. Das sagte Bundespräsident Steinmeier bei einer Gedenkstunde anlässlich der Katastrophe, die sich heute jährt. Deutschland sei weder beim Kampf gegen den Klimawandel noch beim Schutz vor Extremwetter da, wo es sein müsste. Außerdem würdigte Steinmeier die Solidarität nach der Katastrophe und dankte den tausenden Freiwilligen. Einkaufen ist im Internet rund um die Uhr möglich, aber in den Läden herrscht an Sonntagen weiterhin gähnende Leere. Die Deutsche Industrie- und Handelskammer fordert, Händler sollten selbst entscheiden können, ob sie sonntags öffnen möchten oder nicht. Bisher will die Bundesregierung nur für Bäckereien, Konditoreien und Bibliotheken längere Öffnungszeiten ermöglichen. Die SPD will Schlupflöcher bei der Erbschaftssteuer schließen. Generalsekretär Klüssendorf hat im Interview mit NTV angekündigt, noch in diesem Jahr mit dem Koalitionspartner darüber verhandeln zu wollen. Konkret geht es um große Vermögen ab 26 Millionen Euro, die nahezu steuerfrei vererbt werden können. Über 450 Millionen Menschen leben in der EU, so viele wie noch nie. Das zeigt der aktuelle Demografiebericht der EU-Kommission. Durchschnittlich werden die Menschen älter und auf Dauer auch wieder weniger. Bis 2100 soll die Bevölkerungszahl auf knapp 399 Millionen sinken. Das wäre das Niveau der 1970er Jahre. Bei der Fußball-Weltmeisterschaft steht das erste Halbfinale an. Um 21 Uhr trifft Frankreich auf Europameister Spanien. Moritz Einzel berichtet.
4: Die Spanier haben sich mit maschineller Präzision in die Runde der letzten 4 gespielt. Superstar Lamine Yamal hatte noch nicht seine ganz großen Momente, aber Spanien funktioniert als Kollektiv und will erstmals seit dem Titel 2010 wieder ins WM-Finale. Frankreich könnte zum 3. Mal in Folge ins größte aller Endspiele einziehen, getragen vom oft genug magischen Offensivtrio Michael Olise, Ousmane Dembélé und natürlich Kylian Mbappé.
2: Und das an einem Tag wie heute. Einmal musste es noch raus, der Dingens. Ansonsten, wir haben noch ein Stündchen gemeinsam Sendung, inklusive der Maxi zum Feierabend heute um kurz nach 6:30. Und die ist unter anderem, Sie werden es nicht glauben, von James Last. Unter anderem.
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2: So, und jetzt entdecken wir mal einen Mann, der mit der Band The Who große Erfolge gefeiert hat. Aber auch solistisch abgeliefert. Pete Townshend, Face the Face.

0: Für die große Rockgemeinde Pete Townsend und hier Rory Gallagher, what's going on? Was ist los, Frank?
1: Sag. Helmer, das ist aber schön. Hier ist der Frank aus Sachsen-Anhalt. Ich bin zurzeit in Tirol im Urlaub und du machst ja immer so tolle Wunschmusik. Und für meine Liebste, die wünscht sich Rory Gallagher.
0: Gerade eben gehört und ihr habt einen schönen Urlaub, bitte.
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Es leider nie geschafft, ihn mal live zu sehen. Teddy Pendergrass war jetzt auch nicht so häufig in Deutschland unterwegs, aber immer wieder schön. Zumindest für mich, und ich hoffe, ich bin da nicht der Einzige. If you know like I know, haben wir gerade gehört bei Schwarzwald Radio. 18.18 Uhr, welch schöne Uhrzeit. Ich trinke gleich wieder einen Schluck, wollte nur sagen, dass Andreas auch schon über ein Stündchen wartet. Es sind zu viele WhatsApp-Nachrichten. Sorry, mein Lieber, aber Radio läuft noch. Jimmy Cliff ist sein Wunsch. Mit kein Reggae jetzt. Hot Shot heißt das Teil. Und das hören wir gleich nach Peter Gabriel. Mr. Peter Gabriel mit Big Time.

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13: Halb sieben genau. Schönen guten Abend wünsche ich.

0: Auch er ist ein Mitglied im musikalischen Olymp. Elton John.
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0: Heute mal ganz was anderes. James Last ist dabei, unter anderem, habe ich ja schon verraten. Aber man wäre ja nie auf die Idee gekommen, gedanklich gesehen, dass die auch mit völlig Genre für anderen Leuten gemeinsam Musik machen. James Last mit Fettes Brot. Diese Hip-Hop-Gruppe aus dem unmittelbaren Umfeld von Hamburg, also Halstenbek, Schenefeld, Pinneberg, da waren die alle eher und die haben sich in den 90er Jahren, Ende der 90er Jahre, 99, haben die sich zusammengefunden. Also zwei ganz große der deutschen Musikgeschichte, des Musikschaffens. Und das Ergebnis, wenn Sie es nicht kennen, ist extrem cool und hörbar. Also Chapeau, würde ich zurufen. Fettes Brot und James Last mit Ruf mich an.

0: Boah, Helmer, wie geil ist das denn? Ich komme hier in die Küche rein und es läuft fettes Brot und James Last mit Ruf mich an. Das ist wohl, wie man so schön im Neudeutsch sagt, das Fetteste, was fettes Brot und James Last je gemacht haben. Mega geil. Danke für diese Nummer.
1: Bitte gerne. Hip-Hopper treffen Bandleader und es war fantastisch.

Erinnerungen an die Four Seasons mit Ragdoll. Ich denke mal, Norbert in Weinstadt wird nicht der Einzige gewesen sein, der jetzt gesagt hat, oh, habe ich ja ewig nicht gehört. Ragdoll, Call Your Name. I Call Your Name. Ich bin Helmer Litzke. Das sind Aha. 7 Minuten vor 7.

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0: Wetter. Ein sonniger Tag geht wieder mal zu Ende langsam. Wir haben ja noch ein bisschen Zeit, bis es dunkel wird. Gabriele schreibt aus Heiterbach in Baden-Württemberg 33 Grad, Sonne. Martin in Gaggenau 32. Dann sind wir in Moers am Niederrhein 29, hat Jürgen geschrieben. Ilona aus Berlin 25. In Sulz am Neckar bei Benjamin 32. Und Falkenstein in Bayern 26. Dankeschön, Martin. Ich danke allen Wetterwäldern. Wir hören uns morgen wieder. Morgen ist Mittwoch, da bin ich genau schon ein bisschen früher da. Am Vormittag ab 10:30. Ich bin Helmer Litzke und würde mich freuen, wenn wir uns morgen wieder hören. Wünsche einen schönen Abend, ob Sie nun Fußball gucken oder nicht. Es gäbe auch andere Dinge, die Spaß machen. Man könnte auch wieder mal ein Buch lesen und ein Glas Wein trinken. Oder einen Schluck Wasser. Wie auch immer. Viel Spaß jetzt mit der 80er Show und tschüss.
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2: Ich bin Stefan Schütz. Bundespräsident Steinmeier hat den Einsatz tausender Menschen beim Wiederaufbau nach der Ahrtalflut gelobt. Am 5. Jahrestag besucht auch Kanzler Merz die Region. Sabine Koppers.
3: Merz will sich hier auf einer städtischen Baustelle über den Stand des Wiederaufbaus informieren und dabei will er sich auch mit jungen Ehrenamtlichen aus dem Ahrtal und Gewerbetreibenden unterhalten. Anschließend wird er dann auch noch bei der öffentlichen Gedenkfeier auf dem Marktplatz in Ahrweiler sprechen. Hier hoffen viele Menschen aus dem Ahrtal auf eine Entschuldigung für das, was passiert ist. Ob Merz dazu etwas sagen wird, bleibt aber abzuwarten.
2: Immer weniger Menschen wollen ihren Wehrdienst leisten. Bis Ende Juni sind beim Bundesamt für Familie und zivilgesellschaftliche Aufgaben fast 5.900 Anträge eingegangen, in denen der Kriegsdienst verweigert wird. Das sind jetzt schon deutlich mehr als im gesamten vergangenen Jahr. Der neue Wehrdienst ist freiwillig, die Wehrpflicht ist seit Jahren ausgesetzt. In der Zeit als US-Präsident wird Donald Trump sehr reich. Eine Analyse des Magazins Spiegel zeigt, dass er in einem Jahr mehr als 21.000 Börsendeals getätigt hat. Banken haben das übernommen. Trumps Vorgänger Biden kam in 4 Jahren Amtszeit auf 13 gemeldete Wertpapiergeschäfte. Trump kassierte allein durch Kryptogeschäfte mehr als 1,4 Milliarden Dollar. Belege für einen kausalen Zusammenhang zwischen Trumps Investments und seiner Rolle als US-Präsident gibt es nicht. Bei der Fußball-WM wird heute Abend das erste Finalticket vergeben. Darum spielen ab 21 Uhr im ersten Halbfinale Vize-Weltmeister Frankreich und der amtierende Europameister Spanien, also zwei der Top-Teams des Turniers. Damit treffen auch zwei der absoluten Superstars direkt aufeinander. Auf französischer Seite Kylian Mbappé und der Spanier Lamine Yamal.
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Vor genau 40 Jahren war dieser Titel für 6 Wochen auf Platz 1 bei uns in Deutschland und damit auch der größte Hit für Level 42 und Lessons in Love. Damit hallo und herzlich willkommen. Dienstagabend, Zeit für die 80er hier bei uns bei Schwarzwaldradio. Oldies neu entdecken, immer in der Zeit zwischen 19 und 21 Uhr. Vielen Dank wieder für eure zahlreichen und tollen Musikwünsche, die ihr eingereicht habt. Da werden wir natürlich auch einiges von spielen und wir schauen so ein bisschen auch mal wieder auf vergessene Hits aus den 80ern in unserer Rubrik und vieles mehr. Also es wird wieder eine bunte Geschichte die nächsten beiden Stunden. Der erste Musikwunsch kommt von Detlef aus Friedrichshafen aus 1983. Spielen wir für ihn die Time Bandits und I'm Only Shooting Love.

Thorsten aus Kreischau hat mir eine E-Mail geschrieben, hat mir so ein bisschen erzählt von seinem Sommerurlaub. Er war am Bodensee und er war auch im Schwarzwald und hat auch bei uns bei Schwarzwald Radio im Studio vorbeigeschaut. Vielen Dank auch nochmal für deinen Besuch und deinen Musikwunsch habe ich dir jetzt auch erfüllt. Aus dem Jahr 1985 die australische Formation INXS mit Kiss the Dirt. So, wir schauen mal auf einen Titel, der in der vergangenen Woche oder vor drei Tagen besser gesagt 40 Jahre geworden ist. Ein sozusagen zusammengeklauter Sommerhit, frei nach dem Motto aus 2 macht 1. MC Micah G und DJ Sven mit dem Holiday Rap. Das sind die beiden Titel, aus denen sie sozusagen einen neuen zusammengebaut haben.

Der Beat von Madonnas Holiday war die Grundlage für ihren neuen Hit. Und dann haben sie noch ein bisschen bei Cliff Richard geklaut, Summer Holiday. Und somit war der Sommerhit 1986 fertig, vor genau 40 Jahren erschienen und war bei uns in Deutschland und auch in einigen anderen Ländern eine Nummer 1 für MC Micah G und DJ Sven. Wir erinnern uns an den Holiday-Rap.

0: Sarah aus Göppingen ist neu bei uns bei Schwarzwald Radio, hat sie mir geschrieben. Und das war eine gute Idee, sich dann gleich mal bei der 80er-Show zu beteiligen mit einem Musikwunsch. Und wie du gerade gehört hast, hoffentlich hat es ja auch geklappt. Stevie Nicks haben wir gerade gehört mit Rooms on Fire, dein Musikwunsch. So, jetzt schauen wir mal wieder in unsere Rubrik Jugendsünden. Klaus Braun.
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2: Ich bin Klaus Braun und so klingt unsere heutige Jugendsünde.

0: für diese uralte Demoaufnahme aus dem Jahr 1963, aufgetaucht beim Entrümpeln in einem alten Brotkorb, hat jemand 50.000 Euro bezahlt. Es ist nämlich die allererste erhaltene Aufnahme einer Musiklegende. Damals 16 Jahre alt und Sänger einer Band namens The Conrads. In die Charts haben es The Conrads nicht geschafft, aber der ehrgeizige junge Sänger Davy Jones hat alles versucht, um auf sich aufmerksam zu machen. Er ist als Sprecher eines Vereins zur Verhinderung von Grausamkeiten gegenüber langhaarigen Männern im englischen Fernsehen aufgetreten.
1: We've heard comments like darling and can I carry a handbag?
0: Er ist als Sänger zu einer anderen Band gewechselt, King Bees, und hat sie gegenüber potenziellen Geldgebern als neue Beatles angepriesen. Keiner wollte die Songs kaufen. Vielleicht liegt es ja am Namen, hat sich Davy Jones gedacht. 1967 veröffentlichte er ein Lied über einen lachenden Zwerg unter seinem neuen Namen. David Bowie. Laughing Gnome von dem Mann, der als David Bowie zur Poplegende wurde. Und das war die Geschichte seiner ersten Schritte im Musikgeschäft.
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3: Ja, und der Rest ist Geschichte. Vielen Dank an Klaus Braun. In den 70ern hat David Bowie auch eine ganze Zeit lang in Deutschland gelebt. In Berlin mit Iggy Pop hat er sich beispielsweise eine Wohnung geteilt. Und so sein erfolgreichstes Album, das war ja 1983, das Album Let's Dance. Und daraus hören wir jetzt auch Musik. Hier ist David Bowie und Modern Love.

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Das war der Musikwunsch von Helge aus Neustrelitz. Don't be afraid of the dark. Die Robert Cray Band aus 1988. Und wenn ihr auch Musikwünsche habt, da freue ich mich sehr, wenn ihr mir eine E-Mail schreibt. Entweder für die 80er Show heute in einer Woche oder die 90er Show, die am Freitagabend läuft, 19 bis 21 Uhr. Dann schickt mir doch einfach eure Wünsche an ralf.hohn@schwarzwaldradio.com. Unbedingt Ralf mit F schreiben und dann .hohn, H-O-H-N, @schwarzwaldradio.com. Und Helge hat mir seinen Musikwunsch logischerweise auch per Mail geschickt. So, wir kommen jetzt mal wieder zu unserer Rubrik Vergessene Hits aus den 80ern. Und ich habe mir gedacht, wir nehmen jetzt nicht immer nur die Media Control Single Charts, die Verkaufscharts, weil ich sag mal, wir machen das ja schon eine ganze Zeit lang und dann wiederholen sich ja irgendwann auch die Songs, sondern es ist auch immer mal wieder interessant, in die Airplay Charts zu schauen. Also die Titel, wo die Radioeinsätze separat aufgelistet worden sind. Und zwar im Jahr 1982. Electric Light Orchestra, ein Titel, der es bis auf Platz 7 der Airplay Charts geschafft hat, war 6 Wochen lang mit dabei und davon 2 Wochen in den Top 10. Aus ihrem Album Time, hier sind ELO, das Electric Light Orchestra und Here is the News.

Das war der Musikwunsch von Rainer, die Romantics und Talking in Your Sleep. Rainer hat mir zwar leider nicht dazu geschrieben, woher er kommt, aber wenn er gerade seinen Musikwunsch gehört hat, dann wird er ja wissen, wer gemeint ist. Die 80er-Show hier bei uns bei Schwarzwaldradio. Oldies neu entdecken, schönen Dienstagabend. Und der nächste Musikwunsch kommt von Louis. Und der hat mir aus Saarbrücken geschrieben, der hätte gerne die Blues Brothers gehört, aus dem Jahr 1980. Hier ist die Nummer Gimme Some Lovin'. Hier sind die Blues Brothers.

Das war der Musikwunsch von Dennis aus Wernigerode, die Pet Shop Boys und It's Alright aus dem Jahr 1989. Die Pet Shop Boys haben gerade jetzt 2 Konzerte in Berlin gespielt unter dem Namen Pet Shop Boys Obscure. Und das waren teilweise wirklich obskure Konzerte, denn es fehlten so ziemlich alle Hits. Es wurden überwiegend Albumtracks und B-Seiten gespielt, also wirklich nicht nur was für Fans, sondern eher fast schon für Freaks, kann man sagen. 2 Konzerte der Pet Shop Boys in Berlin jetzt in diesen Tagen. Wir schauen mal, was heute vor 41 Jahren auf Nummer 1 der amerikanischen Hitparade war. Duran Duran, Musik aus dem James-Bond-Film Im Hauch des Todes, war der letzte Film mit James-Bond-Hauptdarsteller Roger Moore. Und Duran Duran hatten den Song dazu geliefert. A View to a Kill, heute vor 41 Jahren Platz 1 in der amerikanischen Single-Hitparade.

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Martin aus Kernbach, dein Musikwunsch war das. Johnny Hates Jazz und Turn Back the Clock aus 1988. Ja, das machen wir doch eigentlich jeden Dienstagabend, ne? Die Zeit zurückdrehen bis in die 80er. Und damit sind wir auch schon in der zweiten Stunde der 80er Show. Nochmal einen schönen guten Abend an alle, die jetzt erst später dazu gekommen sind. Danke, dass ihr Schwarzwaldradio eingeschaltet habt. Und wir schauen auf den Musikwunsch von Adelheid aus Hasewinkel. Aber hat sie sich gewünscht mit Under Attack aus 1982. Und was wir noch gar nicht gemacht haben, heute auf unseren Geburtstagskalender geschaut. Das machen wir dann gleich.

Neben Centerfold war das der größte Hit für DJ Gull's Band. Freeze Frame und Stephen Joe Blatt, Gründungsmitglied und damaliger Schlagzeuger der DJ Gull's Band. 84. Geburtstag hat er gestern gefeiert, am 13. Juli. So, wir schauen mal auf einen weiteren vergessenen Hit aus den 80ern. Die einen oder anderen erinnern sich mit Sicherheit an die Musikvideoshow Formel 1 und dieser Titel war damals die erste Erkennungsmelodie von Formel 1 in der ARD und der Titel war vor 43 Jahren in den Airplay-Charts platziert, kam bis auf Platz 19 und gehört natürlich logischerweise auch ein Stück weit mit zu den vergessenen Hits aus den 80ern. Hier ist Musik von der Johnson Crew und Pac Jam.

Hubert K. besingt die goldenen Zeiten aus dem gleichnamigen Album, das 1984 erschienen ist. Und der Titelsong wurde damals auch als Single ausgekoppelt. Savo aus Marburg hat eine alte Bravo von damals gefunden. Da war die Albumkritik drin und dementsprechend hat er sich an den Titel auch mal wieder erinnert. Eine schöne Erinnerung, Savo. Vielen Dank dafür. Hat mich auch gefreut, die Nummer mal wieder zu spielen. Genauso wie der nächste Musikwunsch von Olaf und Marin aus Suhl. Die haben auch, ja, ich würde sagen, schon eine Rarität mal wieder rausgekramt aus dem Jahr 1986. Und zwar von der Sängerin Lisa Nemso. Die ist Amerikanerin, am 12. Januar 1952 geboren, hat damals auch mit vielen namhaften Musikern zusammengearbeitet, beziehungsweise diese teilweise auch während ihrer Tour im Vorprogramm begleitet. Da sind so Künstler dabei wie Christopher Cross, Hall & Oates, die Band Heart und einige andere. Und das hier ist aus dem Jahr 1986, der Titel Walking on Ice, und den wollten Olaf und Marin gerne im US-Mix hören, also in der langen Version. Bitteschön.

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Der Bon Jovi-Gitarrist Richie Sambora hatte am vergangenen Samstag Geburtstag, 67 geworden. Living on a Prayer haben wir gerade gehört von Bon Jovi aus ihrem Album Slippery When Wet. Das war ja das Album, das sie dann auch über Amerika hinaus bekannt gemacht hat. 1986 kam die Platte raus. Ja, und Rockmusik ist auch ein gutes Stichwort. Die Rolling Stones haben gerade jetzt am vergangenen Freitag auch eine neue Platte veröffentlicht. Nach vielen Jahren mal wieder ein reguläres Studioalbum. Keith Richards und Mick Jagger. Schon erstaunlich, was die mit über 80 auch noch auf die Bühne bzw. auf die Platte bringen. Mick Jagger, 1987 war er auch in den Charts mit dieser Nummer hier. Let's Work. Und das ist ein Musikwunsch von Mike aus Schladern.

Ähnlich wie Richie Sambora, den wir eben schon gespielt haben im Rahmen von Bon Jovi, der auch am vergangenen Samstag Geburtstag hatte. Am gleichen Tag, gleicher Jahrgang wie Richie Sambora ist auch Susan Vega, auch geboren am 11. Juli 1959, sprich hat also auch 67. Geburtstag gefeiert. Und das war ja einer der größten Hits von Susan Vega aus ihrem 1987er Album Solitude Standing, den Titel Luca. Hier bei uns in der 80er Show, ich gebe euch gerne nochmal meine E-Mail-Adresse, wenn ihr euch Musiktitel wünschen wollt, für die 80er Show heute in einer Woche oder die 90er Show am Freitag zwischen 19 und 21 Uhr, dann freue ich mich über eure Mails, die ihr schreiben könnt an ralf.hohn@schwarzwaldradio.com, Ralf mit F schreiben und dann .hohn, H-O-H-N, @schwarzwaldradio.com. Und so eine Mail habe ich bekommen von Silvia aus Wiesbaden und sie hätte gerne Sheila and the Black Devotion gehört mit Spacer.

Das klingt nach Sommer, das meint auch Andreas aus Chemnitz. Deswegen hat er sich die Nummer gewünscht. Kid Creole and the Coconuts. Annie, I'm not your daddy. So, da sind wir schon fast durch mit der 80er-Show für den heutigen Dienstag. Einen Musikwunsch habe ich noch und über den freue ich mich auch sehr. Die Band T-Pow ist dem einen oder anderen vielleicht auch noch in Erinnerung. 1987 mit Heart and Soul. Dann gab es Anfang 1988 China in Your Hand. Und die Nummer hier, die ist schon wirklich ein bisschen in Vergessenheit geraten, aber finde ich auch sehr schön. Valentine, Musik von T-Pow, und das ist auch noch ein Musikwunsch, den spiele ich für Vanessa aus Vilshofen. Wir hören uns am Freitagabend wieder zur 90er-Show ab 19 Uhr hier bei uns bei Schwarzwaldradio. Ich bin Ralf Hohn und wünsche noch einen schönen Abend. Solltet ihr Fußball gucken, das erste Halbfinale der WM 2026. Frankreich gegen Spanien, dann auf jeden Fall viel Spaß beim Fußball.

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2: Ich bin Stefan Schütz. Heute ist es genau 5 Jahre her. In der Nacht vom 14. auf den 15. Juli 2021 hat die Flut im Ahrtal mehr als 180 Menschen das Leben gekostet. Bundespräsident Steinmeier hat in Altena an die Opfer erinnert. Lea Matschulat berichtet.
3: 5 Jahre nach dem Hochwasser ist längst noch nicht alles wieder aufgebaut. Weggespült wurden damals ja auch komplette Straßen, Sportplätze und Geschäfte. Von den Mitteln, die der Bund für den Wiederaufbau im Ahrtal und in der Region bereitstellt, sind bislang gut 6 Milliarden Euro ausgezahlt worden. Insgesamt liegt eine Summe von bis zu 30 Milliarden Euro bereit.
2: In Brüssel sind 6 Menschen bei einem Aufzugsunglück gestorben. Feuerwehrleute haben sie am Mittag leblos in einem abgestürzten Aufzug in einem Gebäude in der Innenstadt gefunden, das gerade umgebaut wird. Laut Staatsanwaltschaft gab es zuvor ein Feuer. 2 Aufzüge sind mehrere Stockwerke abgestürzt. Die genaue Ursache wird noch ermittelt. Bei den Toten handelt es sich vermutlich um Arbeiter der Baustelle. Die Stimmung im deutschen Einzelhandel wird nicht besser. Laut Umfrage des Handelsverbands gaben 63% der Händler an, ihre Geschäftslage habe sich im ersten Halbjahr verschlechtert. Vor einem Jahr waren es 51%. 42% bewerten ihre Lage aktuell sogar als schlecht. Das ist deutlich mehr als noch vor einem Jahr. Der Grund für die Stimmung: die Kunden halten sich beim Geldausgeben weiter zurück. In der Zeit als US-Präsident wird Donald Trump sehr reich. Eine Analyse des Magazins Spiegel zeigt, dass er in einem Jahr mehr als 21.000 Börsendeals getätigt hat. Banken haben das übernommen. Trumps Vorgänger Biden kam in 4 Jahren Amtszeit auf 13 gemeldete Wertpapiergeschäfte. Trump kassierte allein durch Kryptogeschäfte mehr als 1,4 Milliarden Dollar. Belege für einen kausalen Zusammenhang zwischen Trumps Investments und seiner Rolle als US-Präsident gibt es nicht.
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8: Ich bin Florian Klaus. Die schwarz-rote Bundesregierung steckt weiter im Umfragetief. Laut Trendbarometer von RTL und NTV sind 82% der Befragten mit ihrer Arbeit unzufrieden. 85% sagen das über die Arbeit von Kanzler Merz, Suita Sowali berichtet.
9: Selbst unter den Anhängern von CDU und CSU ist mehr als die Hälfte mit der Regierungsarbeit unzufrieden. Bei der SPD sind es sogar fast 3/4. Dabei versucht die Koalition gerade mit einer ganzen Reihe von Reformen gegenzusteuern, etwa bei Gesundheit, Heizen und Rente. Auch Steuerentlastungen für kleine und mittlere Einkommen sind geplant.
8: 5 Jahre nach der Flutkatastrophe im Ahrtal hat Kanzler Merz allen von Natur- und Klimakatastrophen betroffenen Menschen Unterstützung zugesagt. Deutschland sei mit dem Anspruch gegründet worden, keinen schutzbedürftigen Menschen schutzlos zu lassen, so Merz. Mitte Juli 2021 hatte sich nach Starkregen vor allem die Ahr in eine Sturzflut verwandelt. Mindestens 136 Menschen sind in Rheinland-Pfalz gestorben, 49 in Nordrhein-Westfalen. Zuwanderung stabilisiert den deutschen Arbeitsmarkt. Das zeigen neue Zahlen der Bundesagentur für Arbeit. Fast die Hälfte des Beschäftigungswachstums seit 2014 kam von ausländischen Arbeitskräften. Ein Drittel davon aus den wichtigsten Asylherkunftsländern. Trotzdem wird die Zahl der potenziell Erwerbstätigen dieses Jahr erstmals um rund 40.000 sinken. Viele Babyboomer gehen nämlich in Rente. Ein T-Rex-Skelett hat bei Sotheby's in New York einen neuen Rekordpreis erzielt. Nach einem Bietergefecht zwischen 7 Interessenten ist der Hammer bei gut 50 Millionen Dollar gefallen. Umgerechnet rund 44 Millionen Euro. Damit ist laut Auktionshaus so viel wie nie zuvor für ein Dinosaurier-Skelett bezahlt worden. Das Fossil ist etwa 67 Millionen Jahre alt. Wer den Zuschlag bekommen hat, ist bisher nicht bekannt.

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1: 14. Juli 1980. Olivia Newton-John und ELO sind neu in den Charts mit Xanadu. Der Song wird zum Soundtrack des gleichnamigen Films. Und das passiert so. Zuerst wird ein noch nicht ganz perfektes Demo des Songs an die Filmproduzenten geschickt. Die benutzen dieses Demo und drehen die Filmszenen dazu. Dummerweise passen die gedrehten Szenen am Ende aber nicht mehr zu dem fertig ausproduzierten Song. Deswegen muss der Rhythmus des eigentlichen Songs an den des Demos angepasst werden. Wenn man genau hinhört, bemerkt man daher leichte Unstimmigkeiten im Rhythmus. Aber das fällt den Fans von Olivia Newton-John und ELO eigentlich kaum auf. Und auch wenn, Xanadu ist einfach genial und man tanzt gerne mit. Der Song schießt auf Platz 1 in Großbritannien, Österreich und Deutschland. Hier bleibt er 2 Wochen lang an der Chartspitze und insgesamt 29 Wochen lang gelistet.

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12: Ich bin Florian Klaus. 5 Jahre nach der Flutkatastrophe hat das Ahrtal der Opfer gedacht. Bei einer Gedenkveranstaltung mit Bundeskanzler Merz in Bad Neuenahr-Ahrweiler erinnerte eine Schweigeminute an die mindestens 135 Toten. Sabine Koppers berichtet von dort.
13: Ja, der Marktplatz war voll, aber durch die vorhandene Bestuhlung aufgrund des Kanzlerbesuchs nicht so voll wie vorher erwartet. Merz wurde dann bei seiner Ankunft tatsächlich auch mit einzelnen Buhrufen empfangen. Er, der rheinland-pfälzische Ministerpräsident Schnieder und der Bürgermeister von Bad Neuenahr-Ahrweiler haben in ihren Reden natürlich der Opfer gedacht und sich bei den vielen freiwilligen Helfenden bedankt. Und Schnieder hat sich für das Staatsversagen vor, während und nach der Flut entschuldigt.
12: Die Deutsche Bahn ist in diesem Jahr in 2200 Fällen Ziel von Sabotage geworden, 7% mehr als im Vorjahr. Die Bild berichtet über einen internen Lagebericht. Ein Anschlag ist zuletzt in Neu-Wulmstorf passiert. Ein wichtiger Verteilerkasten hat gebrannt, rund 200 Zugfahrten fielen aus. Immer wieder führen Brandanschläge auf die Bahninfrastruktur zu spürbaren Einschränkungen. Immer weniger Menschen wollen ihren Wehrdienst leisten. Bis Ende Juni sind beim Bundesamt für Familie und zivilgesellschaftliche Aufgaben fast 5.900 Anträge eingegangen, in denen der Kriegsdienst verweigert wird. Das sind jetzt schon deutlich mehr als im gesamten vergangenen Jahr. Der neue Wehrdienst ist freiwillig, die Wehrpflicht ist seit Jahren ausgesetzt. Ein T-Rex-Skelett hat bei Sotheby's in New York einen neuen Rekordpreis erzielt. Nach einem Bietergefecht zwischen 7 Interessenten ist der Hammer bei gut 50 Millionen Dollar gefallen. Umgerechnet rund 44 Millionen Euro. Damit ist laut Auktionshaus so viel wie nie zuvor für ein Dinosaurier-Skelett bezahlt worden. Das Fossil ist etwa 67 Millionen Jahre alt. Wer den Zuschlag bekommen hat, ist bisher nicht bekannt.
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Carly Pearce, She Don't. Ein aktueller Song, der auf ihrem nächsten Album sein wird, das am 28. August veröffentlicht wird. Honest Woman wird es heißen. Hallo zusammen, hier ist der Country Club. Schön, dass Sie dabei sind. Und hier ist der Musikwunsch von Schwarzwald-Radiohörer Niki in Stuttgart-Feuerbach. Mo Bandy, The Giver Took All She Could Stand. Ein Song vom Mo Bandys 1980er Album The Champ.

Mo Bandy, The Giver Took All She Could Stand. Und der nächste Musikwunsch katapultiert uns ins Jahr 1956. Tina in Eschweiler möchte gerne Johnny Cash's I Walk the Line hören. Ein Song, der sich wirklich gut gehalten hat. 70 Jahre ist das jetzt her. Ich höre ihn immer noch gerne. I Walk the Line.

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1: Johnny Cash, I Walk the Line. Dieser Song hatte es damals 1956 nicht leicht, sich an der Spitze der Country-Charts durchzusetzen oder zu behaupten. Die Charts waren damals dreigeteilt: Most Played Jukebox, Most Played Jockey und Bestselling Country Songs. Also eine Airplay-Hitparade, eine Jukebox-Hitparade und eine Verkaufshitparade waren das. Die Spitzenposition in allen drei Charts wurde monatelang von Elvis Presley belegt. Heartbreak Hotel war damals unter anderem ein Country-Hit. Kaum schwächelte Heartbreak Hotel an der Spitze der Charts Mitte Juli. Dann gab es einen Zweikampf zwischen I Walk the Line von Johnny Cash und Crazy Arms von Ray Price.

Ray Price, Crazy Arms. Dieser Song war damals 1956 schwere Konkurrenz für I Walk the Line von Johnny Cash. Und wenn man nach dem Country-Hit des Jahres 1956 forscht, dann bleibt man unweigerlich an Heartbreak Hotel von Elvis Presley hängen. Allein 17 Wochen stand dieser Song an der Spitze der Country- und Western-Charts. Über den Sound bei dieser Aufnahme gab es immer wieder Spekulationen. Die Wahrheit ist, die Aufnahme entstand im Flur vor dem Studio, weil es da so interessant klang. Und an der Gitarre brillierte damals Chet Atkins und am Klavier saß Floyd Kramer.

Wild Side of Life. Die meisten von uns kennen diesen Song aus dem Jahr 1976 in der Version von Status Quo. Die beherrschten damals die europäischen Hitparaden mit diesem Megasong. Aber das Original, haben wir gerade gehört, ist von Hank Thompson. Ein Mega-Country-Hit aus dem Jahr 1952. Die Textzeile I didn't know that God made honky-tonk angels provozierte damals Kitty West zu einem Antwort-Song. It wasn't God who made honky-tonk angels. Jetzt müssen wir noch klären, was ist ein Honky-Tonk-Angel? Eine Frau, die in verruchten Kneipen arbeitet oder verkehrt.

30. Juni ist Walter Fuchs im Alter von 90 Jahren verstorben. Knapp 50 Jahre lang hat er mit seinen Radiosendungen und seinen Büchern ganz viele Menschen in Deutschland mit Country und Bluegrass in Berührung gebracht und dafür begeistert. Walter, der auch mein Vater war, hatte zum ersten Mal Ende 1949 Kontakt mit Country Music. Er saß in seiner Geburtsstadt Offenburg an einem alten Volksempfänger, machte seine Hausaufgaben und hörte AFN. Und da traf es ihn wie ein Blitzschlag, hat er immer erzählt. Der Song von Hank Snow, I'm Moving On. Zum ersten Mal Country Music, die man damals noch Hillbilly nannte, aus dem Radio. Das hat gesessen. Hier ist Hank Snow, I'm Moving On.

I'm Moving On, Hank Snow, einer der Lieblingssänger von Walter Fuchs, der am 30. Juni verstorben ist. Im August wird es hier im Schwarzwaldradio Country Club eine Erinnerungssendung an Walter geben. Und hier ist der schönste Gospel-Song, den man sich vorstellen kann. Gesungen von Alison Krauss und Gillian Welch, I'll Fly Away.

Country Rock aus Virginia mit der Band 49 Winchester, Bringing Home the Bacon, eine schöne amerikanische Redewendung, das heißt auf Deutsch so viel wie seine Brötchen verdienen. Der Song ist auf dem aktuellen Album Change of Plans. Alan Jackson hat sich ja Ende Juni von der Konzertbühne verabschiedet und zu seinem Abschied hat er einen Song aufgenommen, bei dem er 1976, also vor 50 Jahren, seine Frau kennengelernt hat. Das war damals ein Pop-Hit von der Band Orleans, Still the One.

Jackson mit seiner Version von Still the One. Der Song Deportee von Woody Guthrie hat in letzter Zeit leider enorm an Popularität gewonnen. Bruce Springsteen hat ihn neulich mit Rosanne Cash zusammengesungen. Mason Wire hat ihn aufgenommen zusammen mit Lucinda Williams. Und jetzt gibt es auch eine Aufnahme von Margot Price zusammen mit Joan Baez. Woody Guthrie schrieb diesen Song unter dem

Eindruck eines Flugzeugabsturzes, der sich 1948 in Kalifornien ereignete. An Bord waren überwiegend mexikanische Landarbeiter, die abgeschoben werden sollten, nachdem sie ihre Arbeit auf den Farmen in Kalifornien getan hatten. In den Zeitungsmeldungen wurden nur die Besatzungsmitglieder namentlich erwähnt. Der Rest wurde Deportees genannt. Das hat Woody Guthrie geärgert und inspiriert, diesen Song zu schreiben. Hier sind Margot Price und Joan Baez, Deportee.

Margot Price und Joan Baez mit Deportee von Woody Guthrie. Dieser Song hat gerade wieder neue Popularität erlangt bei den Protesten gegen das Vorgehen der Sondereinsatztruppe ICE gegen Menschen, die sich vermeintlich illegal in den USA aufhalten. Neulich habe ich wieder ein bisschen im Archiv gestöbert. Ich hatte mich für Willie Nelson interessiert. Er ist ja gerade 93 Jahre alt geworden. Mal gucken, was der Willie Nelson so in seinem Leben alles aufgenommen hat. Und da fiel mir ein Album in die Finger, von dem ich schon gehört hatte, aber ich hatte noch nie reingehört. Countryman heißt das Ding. Es ist ein Reggae-Album aus dem Jahre 2005. Da hat der Willie Nelson mal wieder zusammen mit ein paar Kumpels, mit denen er vermutlich auch regelmäßig gekifft hat, gute Songs aufgenommen. Mit dabei der legendäre Song von Jimmy Cliff, The Harder They Come, von 1972. Well,

0: Willie Nelson.
1: The Harder They Come, zu finden auf seinem Reggae-Album Countryman aus dem Jahr 2005. Zum Abschluss des heutigen Schwarzwaldradio Country Club habe ich noch zwei Songs zum immerwährenden Thema echter Cowboy oder nicht echter Cowboy. Also nur die Cowboy-Stiefel zu tragen und einen Hut aufzusetzen reicht wohl nicht. Man muss natürlich reiten können und mit dem Lasso umgehen können. Ein altes Thema. Billy Crash Craddock sang 1979 You Say You're a Real Cowboy und Amanda Kate Ferris zusammen mit Jeannie Flena haben vor 2 Jahren die Frage gestellt: Are you a real cowboy?

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4: Ich bin Florian Klaus. Spanien ist der erste Finalist bei der Fußball-Weltmeisterschaft. Der Europameister hat das Halbfinale von Dallas gegen Frankreich souverän mit 2:0 gewonnen. Mikel Oyarzabal traf im ersten Durchgang per Elfmeter für Spanien. Pedro Porro erzielte den zweiten Treffer nach dem Seitenwechsel. Im WM-Finale treffen die Spanier am Sonntag in New York auf den Sieger des zweiten Halbfinales zwischen England und Argentinien. Mindestens 135 Menschen sind vor 5 Jahren bei der Flutkatastrophe im Ahrtal gestorben. Bei einer Gedenkfeier hat der rheinland-pfälzische Ministerpräsident Schnieder sich mit deutlichen Worten entschuldigt.
5: Es ist das Versprechen und die Zusage des Staates, seine Bürgerinnen und Bürger zu schützen. Dieses Versprechen wurde nicht eingehalten. Der Staat hat in dieser Frage und in dieser Nacht versagt.
4: Auch Bundeskanzler Merz war in Bad Neuenahr-Ahrweiler dabei. Er sagte, dass niemand mit der Furcht vor Naturkatastrophen allein bleiben dürfe. Insgesamt 17 Mexikaner sind bei Einsätzen der US-Einwanderungsbehörde ICE oder in deren Haftzentren ums Leben gekommen. Mexiko schaltet darum jetzt die Vereinten Nationen ein. In einem Schreiben an den Hochkommissar für Menschenrechte Türk bittet Außenminister Velasco darum, die Todesfälle prüfen zu lassen. Mexiko hatte schon angekündigt, nicht nur diplomatisch, sondern auch juristisch gegen Verantwortliche vorgehen zu wollen. Es war ein gewaltiges Projekt für Neuss. Auf einem 38 Hektar großen Gelände einer früheren Pferderennbahn ist zur dortigen Landesgartenschau ein neuer Stadtpark entstanden. Seit Mitte April sind dort zur Halbzeit der Gartenschau rund 265.000 Besucher gezählt worden. Noch nicht ganz die Hälfte des Ziels von 650.000 Schaulustigen. Die Veranstalter setzen aber auf die verbleibende Sommerzeit.
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1: Ich bin Florian Klaus. Spanien hat das Finale der Fußball-Weltmeisterschaft erreicht. Der Europameister besiegte im Halbfinale in Arlington bei Dallas Frankreich souverän mit 2:0. Es ist die erste WM-Finalteilnahme für die Spanier seit dem Titelgewinn 2010. Moritz Einzel berichtet.
2: Das spektakulärste Team dieser WM, das waren ja eigentlich die Franzosen. Doch gegen Spaniens Präzision im Ballbesitz fand das Team um Kylian Mbappé kein Mittel. Mikel Oyarzabal brachte Spanien in der 22. Minute in Führung per Elfmeter. Pedro Porro erzielte den zweiten Treffer in der 58. Minute. Im großen Finale von New York treffen die Spanier nun am Sonntag auf den Sieger des zweiten Halbfinales, England gegen Argentinien.
1: Am 5. Jahrestag der Ahrtal-Katastrophe haben unter anderem Bundespräsident Steinmeier und Kanzler Merz der Opfer der Flut gedacht. Merz betonte bei einer Gedenkfeier, dass niemand mit der Furcht vor Naturkatastrophen, der Folgen des Klimawandels, alleingelassen werden dürfe. Mindestens 136 Menschen waren im Juli 2021 allein in Rheinland-Pfalz ums Leben gekommen, außerdem 49 in NRW. Die Arbeit der Bundesregierung stößt in Umfragen auch nach der Ankündigung des neuen Reformpakets auf wenig Begeisterung. Im Trendbarometer von RTL und NTV sind 82% der Befragten unzufrieden mit der Koalition. Heißt auch, weniger als jeder Fünfte ist zufrieden. Für Kanzler Merz liegt die Zustimmung sogar nur bei 14%. Nach mehr als einem Jahrhundert hat die Grenzbarriere zwischen Spanien und Gibraltar ausgedient. Seit Mitternacht gibt es keine Kontrollen mehr zwischen dem EU-Land und dem britischen Gebiet. Im Jahr 1908 war ein 1 Kilometer langer symbolträchtiger Metallzaun errichtet worden, der soll jetzt abgebaut werden. Spaniens Außenminister Alvarez sprach von einem historischen Ereignis. Erstmals nach 3 Jahrhunderten würden sich beide Seiten die Hände reichen.
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1: Hallo aus Deutschlands schönstem Mittelgebirge, dem Schwarzwald. Mein Name Zara Roth. Ich lebe da, wo andere Urlaub machen und nehme euch mit auf meine Touren. Visit Black Forest ist der Podcast für alle, die neugierig auf den sagenumwobenen Schwarzwald sind und eure klimafreundliche Reiseinspiration in 20 Minuten. Heute bin ich in der Ecke Donaueschingen-Villingen unterwegs, also im ganz südlichen Schwarzwald und ausnahmsweise mal nicht zu Fuß. Los geht's!
2: Es ist ein wunderschöner Frühlingstag. Wir sitzen im Kurpark in Bad Dürrheim und ich bin zwar mit dem Auto hergekommen, wunderschöne Strecke durch den Schwarzwald, Simonswald und zwei Tälerland und jetzt bin ich hier gelandet, aber das ist jetzt nicht die Endstation, sondern eigentlich mein Startpunkt. Heute mache ich was Verrücktes, jedenfalls für mich. Ich bin nämlich meistens wandernd unterwegs und jetzt habe ich ein E-Bike mir geliehen von Centurion, ein krasses Teil mit einem Turbo und jetzt will ich auch eine kleine Tour machen und da gibt es nämlich hier den Radwegflüsterer und was genau das ist und was für Touren man da machen kann, das erzählt mir jetzt Jennifer Dobiesch. Hallo.
3: Hi, vielen Dank, dass ich da sein darf.
2: Du bist von der Drei-Welten-Card bzw. arbeitest für die Stadt Bad Dürrheim, ne?
3: Ganz genau, also ich gehöre zu der Drei-Welten-Tourismus GmbH, wir sind die Tochterfirma von der Kuhn-Bäder GmbH.
2: Drei-Welten-Card, die sollte ich mir besorgen, wenn ich hier Tourist bin, oder?
3: Absolut, und auch wenn man kein Tourist ist, gibt es auch hier die Möglichkeit, die Drei-Welten-Bürger-Card sich zu ergattern und damit kann ich mehrere Leistungen hier in der Umgebung kostenfrei nutzen.
2: Und für so Radtouren ist es dann auch interessant?
3: Super interessant, weil wir jetzt hier bei uns in der Umgebung die Drei-Welten, den Drei-Welten-Radweg haben. Der führt durch die ganze Region. Hier fährt man natürlich viele Attraktionen ab und kann die dann eben auf dem Weg dann nochmal schnell kostenfrei mitnehmen auf dem Weg, genau.
2: Ach, sehr cool. Also ich muss mir jetzt keine eigene Tour zusammenstellen, sondern kann einfach diesen Drei-Welten-Radweg heute mal fahren.
3: Wäre für heute vielleicht ein bisschen eng. Genau, der Drei-Welten-Radweg ist insgesamt 290 Kilometer lang und in mehreren kleinen Etappen unterteilt. Dann kann man dann, wenn man sich vornimmt, mal einen Urlaub zu machen mit mehreren Radtouren, kann man sich den schön unterteilen und die einzelnen Etappen abfahren.
1: Hallöle! So Drei-Welten-Radweg ist, was Abwechslung angeht, vielleicht der beste aller großen Radwege. Wo sonst kann man Bodensee, Schweiz, Schwarzwald und Hochrhein abklappern in einer Tour. Eben auf 6 Etappen sieht man den Rheinfall, den Bodensee, die Donauquelle, die größten Festungsruinen Deutschlands. In Singen auf alten Römerwegen ist man unterwegs, vorbei an alten Mühlen, durchs südlichste Weinanbaugebiet Deutschlands, dann durch ein Stückle Schweiz. Es ist herrlich. Auf Komoot ist die Tour bestens eingezeichnet. Die App solltet ihr euch eh runterladen. Das war's erstmal, gell? Okay, tschüssle.
2: Okay, also dann sagen wir mal eine Etappe heute. Nicht ganz so ehrgeizig, bin nicht so der große Radfahrer, aber habe ja auch eh Unterstützung. Also muss das überhaupt erstmal lernen, wie viel man dann so an einem Tag zurücklegen kann. Ich glaube, mit einem Biorad würde ich gemütliche 50 Kilometer am Tag schaffen, aber wahrscheinlich...
3: Genau, also es ist so, dass hier die Landschaft natürlich super gelegen ist. Wir haben hier ruhige Feldwege, aber auch für Leute, die öfters Radfahren, auch steile Waldwege, wo man dann auch gut abfahren kann. Also ist da eigentlich für jeden was mit dabei.
2: Jetzt habe ich nicht nur diese Tour zusammengestellt von euch, das heißt, ich kann wahrscheinlich so einen Barcode abscannen und dann einfach mit Komoot losfahren, oder?
3: Genau, richtig. Es ist auch so, wenn man beim Drei-Welten-Radweg startet, gibt es immer mal wieder Haltestellen, wo man die QR-Codes abscannen kann, mit zum Beispiel einer Karte selber oder aber auch eben dem Radwegflüsterer, was, wie ich finde, ziemlich einzigartig ist, weil das ist so ein kleiner Audioguide, den kann man sich runterladen, entweder im Voraus von zum Beispiel unserer Webseite oder man geht dann wirklich an diese Haltestellen, kopiert sich oder fotografiert sich diesen QR-Code ab und dann hat man quasi einen privaten kleinen Reiseführer, der einem ins Ohr flüstert und dann auch sagt, in welchem Ort ich mich befinde, was da die Besonderheiten sind und was ich erleben kann.
2: Radwegflüsterer zu finden?
3: Ganz einfach über die Google-Suche oder einfach über unsere Webseite dreiwelten.com. Da gibt es dann die Unterseite Radwegflüsterer und da sind auch alle Etappen und Audiodateien zum Downloaden.
2: Oh, lass mal reinhören.
4: Wenn das Ziel Gesundheit, Fitness, Wohlbefinden und Entspannung heißt, ist Bad Dürrheim eine Adresse der ersten Wahl. Die attraktive Kurstadt Bad Dürrheim ist das einzige Solehallbad im Schwarzwald, das zudem auch als heilklimatischer Kurort und Kneippkurort anerkannt ist. Die Sohle, welche auch das weiße Gold Bad Dürrheims genannt wird, prägt die Kurstadt seit 1822. Es war am Abend des 25. Februar 1822, als in einer Tiefe von etwa 105 Meter ein Salzstock von exzellenter Qualität erschlossen wurde.
1: Also, wenn ihr Kopfhörer dabei habt, könnt ihr beim Fahren Infos abrufen über eure Tour.
2: Also, ist ja super charmant. Da brauche ich gar keine Playlist unterwegs, sondern kann mich das schön berieseln lassen. Und mache ich meine Bluetooth-Kopfhörer rein. Die kann man so einstellen, dass man auch die Umgebungsgeräusche hört. Das ist, glaube ich, zu empfehlen, was
3: sehr praktisch
2: die Sicherheit angeht.
3: Genau.
2: Ja, und dann ist es hier eine besondere Region. Vielleicht erzählst du nochmal für Leute, die noch nie hier waren, was macht diese Schwarzwald-Bar-Region so besonders? Hier ist die Donauquelle auch, ne?
3: Auch natürlich. Wir haben aber natürlich auch viele andere Attraktionen.
2: Der Schwarzwald ist ja überall anders. Also in jeder Folge bin ich in einem anderen Teil des Schwarzwaldes und manchmal denkt man gar nicht, dass es immer noch ein Mittelgebirge ist. Also wir befinden uns hier sozusagen an den äußersten südlichen Ausläufern des Schwarzwaldes und sind aber irgendwie schon mit einem Fuß halb im Bodensee, gefühlt jedenfalls.
3: Ganz genau, ja. Mhm. Und aber auch sehr schnell auch in der Schweiz. Also das ist wirklich nur eine Stunde ungefähr von hier. Mhm. Und das macht es, glaube ich, auch besonders, dass man wirklich die kürzesten Wege hat, um die verschiedensten Landschaften und Orte einfach anzuschauen.
2: Ja, okay, also hier kann man mindestens eine Woche verbringen, würde ich sagen.
3: Absolut.
2: Also jetzt nochmal ein kleiner Servicehinweis für euch zusammengefasst. Falls ihr auf dem Drei-Welten-Radweg unterwegs sein wollt und euch eine Drei-Welten-Card holt, was super passt, nicht nur weil es genau so heißt, sondern weil man die auch unterwegs richtig gut nutzen kann. Zum Beispiel, um sich in den Orten, an denen man vorbeikommt, die schnuckeligen kleinen Museen anzugucken.
3: Genau, wir haben in verschiedenen Orten, wie zum Beispiel in Donaueschingen oder Hüfingen, schöne kleine Museen, die wirklich super liebevoll gepflegt sind. Zum Beispiel das Schulmuseum in Hüfingen, die Badruine in Hüfingen, die Erlebnisführung in Donaueschingen, aber auch, wenn wir jetzt hier nach Bad Dürrheim wieder zurückkommen, ganz klar das Jan-Ulrich Cycling Museum. Ganz neu haben sie 2024 erst eröffnet.
2: Aha, also hier kann man sich Inspiration holen von einem der ganz großen Radfahrer.
5: Auf den letzten Metern, vielleicht noch 2,5, vielleicht noch 2,2 Kilometer hinauf zum Gipfel. Die Holländer in den orangefarbenen T-Shirts, die freuen sich. Nicht der Berg der Holländer, sondern der Berg des Deutschen. Jan Ulrich ist das hier heute in Andorra.
2: Der hat hier seine Goldmedaillen hergetragen, oder wie kann man sich das vorstellen?
3: Ganz genau, er hat hier wirklich alle seine Meisterwerke und Trikots und seine alten Räder von Beginn an ausgestellt. Und da kann man natürlich mit der Drei-Welten-Card eben kostenfrei sich das Ganze mal anschauen, wenn man hier in der Gegend ist.
2: Wunderbar. Und Stadtführungen dürften auch mit drin sein, oder?
3: Ganz genau. Die Stadtführungen fast eigentlich alle hier in der Region. Wenn wir jetzt von der Quellenlandrunde sprechen, wäre auf jeden Fall Donaueschingen, dann Hüfingen, Bräunlingen, Bad Dürrheim, da sind sie alle mit dabei.
1: Gleich geht's nach Donaueschingen. Ich will unbedingt die Donauquelle sehen und E-Bike fahren.
6: Ich komme in der große Kreisstadt Eschingen, stehen sie jetzt auf dem Lammplatz, mitten im neu hergerichteten Residenzviertel. Ganz in der Nähe, 200 Meter weiter, zwischen der böhmischen Barockkirche St. Johann und dem fürstlich-fürstenbergischen Schloss, liegt die weltbekannt legendeumwobene Donauquelle. Gleich ums Eck ist die Fürstenbergbrauerei. Dort kann man sich bei ihrer Führung eines der besten Biere der Welt schmecken lassen. Wenn Sie länger in der Stadt bleiben, sollten Sie sich die verschiedenen Museen, der Tunnelzusammenfluss im Park und einen Spaziergang durch Karlstraße in der Oberstadt mit einem schönen, farbigen Jugendstilhäuser nicht entgauen lassen. Nette Geschäfte, mittlere Cafés und Wirtshäuser laden zum Verweilen ein.
2: Also wenn ihr schon in Donaueschingen seid, dann müsst ihr natürlich auch zur weltbekannten Donauquelle. Das ist das Herzstück der Stadt. Hier kann man wunderbar entspannen und reingucken in diesen runden, sieht halt aus wie ein Teich. Nur da steigen kleine Perlen, kleine Wasserbläschen aus dem Quelltopf empor. Das Quellwasser, das hierher kommt, nimmt dann als Donaubach seinen Lauf, aber unterirdisch erstmal durch den Schlosspark und 100 Meter weiter beim Donautempel fließt es dann in die Brigach. Und von hier aus macht sich die Donau dann auf ihre lange Reise bis zum Schwarzen Meer. Ist ein schöner Ort hier am Schloss Donaueschingen. Sollte man auf jeden Fall zum Rasten für eine kleine Pause vorbeikommen, wenn man hier schon am Radfahren ist. Ein sehr schöner, ein sehr friedlicher Ort. Jetzt geht's gleich los in Donaueschingen mit der Etappe 3 vom Drei-Welten-Radweg entlang von Wiesen und Feldern aus der Residenzstadt Donaueschingen raus auf dem ehemaligen Römerweg bis nach Villingen-Zollhaus, dann weiter in den Ortskern von Villingen. Aber für Villingen sollte man auf jeden Fall Zeit mitbringen. Ist ja eine alte Zähringer Stadt, allein schon die historische Innenstadt mit der Stadtmauer, mit den Toren und den Türmen und dem alten Rathaus und dem Münster und dem Franziskanermuseum sind einen kleinen Abstecher wert. Danach geht's hügelig weiter über Riedheim und das Brigachtal und man passiert auch den Magdalenenberg. Brigach und Breg bringen die Donau zu Weg, so heißt das. Also beide Donauquellflüsse liegen unweit vom Schlosspark hier in Donaueschingen, fließen zusammen am neu gestalteten Donauursprung und bilden dann fortan eben die Donau, die man hier auf dem Radweg erleben kann. Als Startpunkt der Tour könnt ihr das Restaurant Bräustüble wählen. Da könnt ihr natürlich auch einkehren, aber nicht zu viel vorm Radfahren wäre mein Tipp. Ich habe ein gutes Frühstück gehabt und mache mich jetzt auf den Weg.
7: Brust, Brust, Brust.
5: Noch ist es relativ flach. Die letzten 10,3 Kilometer sind die schlimmsten. Sehr anspruchsvoll, was auf die Fahrer hier wartet in dieser Spitzengruppe.
2: Ich habe aber auch noch einen kleinen alternativen Rundweg für euch. Falls euch fast 35 Kilometer dann doch zu viel sind und ihr klein anfangen wollt und ein bisschen üben, hätte ich eine Runde, die Quellregion Donau, Ostbarschleifen, Radtour, 13,7 Kilometer, 1 Stunde 15. Jetzt habe ich eine richtig schöne Aussicht über die Landschaft der Bar. Oben, richtig schönen Weitblick heute. Blauer Himmel, ein bisschen Unterstützung vom E-Bike. Ich jetzt auch leider schon in den ersten 5 Minuten dreimal verfahren. Bin halt irgendwie doch ein Wanderer. Das passiert ganz schnell auf dem Rad, dass man eine Abzweigung verpasst. Gerade wenn sich das GPS nicht wirklich super zeitgenau erneuert. Also hier habe ich einen Rundumblick. Wo sind wir denn gerade? Ja, ein Stück über Asen, dem Stadtteil von Donaueschingen. Man hat wirklich fast 360 Grad Blick hier. Fantastisch. So, jetzt 7 Kilometer hinter mir, ist immer noch schön. Das ist jetzt die Hälfte des Rundwegs. Ich melde mich am Ende nochmal und genieße jetzt erstmal die Aussicht und die Sonne. Also was Weitblick mit einem Menschen macht, das unterschätzt man ja regelmäßig. Und den hat man hier im südlichen Schwarzwald auf jeden Fall. So, das war's. Oh, was für eine schöne Tour. Und gerade lang genug und wirklich auch leicht, so wie ausgeschrieben. Also, bin durch Heidenhofen gefahren, an den Immenhöfen vorbei und dann am Golfplatz vorbei, am Öschberghof, das ist ein Hotel. Und dann eben richtig schön über einen Feldweg, an der Baumallee entlang. Und jetzt bin ich wieder in Asen angekommen, wo man sein Auto wunderbar parken kann. Bei der Bürgerhalle ist ein großer Parkplatz. Und da lade ich das jetzt wieder ein und muss sagen, jetzt habe ich richtig Lust bekommen, den ganzen Drei-Welten-Radweg zu fahren.
1: In 6 Etappen durch 3 Landschaften und 2 Länder. Der Drei-Welten-Fernradweg führt durch diese unterschiedlichen Landschaftsräume Schwarzwald, Hochrhein und Bodensee. Wunderbares Panorama und wirklich abwechslungsreich, auch kulinarisch. Empfohlen werden übrigens 6 Etappen. Die findet ihr unter anderem auf der Seite dreiwelten.com. Hier könnt ihr auch planen, welche Unterkunft euch zusagt. Vom Bauernhof über Campingplatz bis hin zu richtigen Hotels oder zünftigen Gasthöfen und Pensionen ist wirklich alles dabei. Den Radwegflüsterer als Unterhaltung für unterwegs mit den sehr verschiedenen, mehr oder weniger gut verständlichen, aber immer unterhaltsamen Dialekten könnt ihr auch auf dieser Seite runterladen oder über schwarzwald-tourismus.info. Ich habe die Tour übrigens im Frühling gemacht, aber auch im Sommer und im Herbst ist die ganz wunderbar fahrbar. Natürlich ist das eine Rundtour und deshalb perfekt für Leute mit eigenem E-Bike geeignet. Aber ihr könnt natürlich auch eins leihen, zum Beispiel bei der Touristinfo Donaueschingen oder auch in Bad Dürrheim. Mit der Konus-Karte bekommt man hier auch Rabatt. Vielen Dank fürs Zuhören und bis ganz bald im Schwarzwald, eure Zara.
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1: Ich bin Florian Klaus. Spaniens Fußballer stehen im WM-Finale. Das Team hat sich im Halbfinale von Dallas gegen Frankreich überraschend souverän mit 2:0 durchgesetzt. Torschützen für Spanien waren Mikel Oyarzabal per Elfmeter sowie Pedro Porro. Im Endspiel am Sonntag in New York treffen die Spanier auf den Sieger des zweiten Halbfinales heute Abend zwischen England und Argentinien. Frankreich bleibt am Samstag das Spiel um Platz 3. 5 Jahre nach der Flutkatastrophe hat das Ahrtal der Opfer gedacht. Bei einer Gedenkveranstaltung mit Bundeskanzler Merz in Bad Neuenahr-Ahrweiler erinnerte eine Schweigeminute an die mindestens 135 Toten. Sabine Koppers berichtet von dort.
2: Ja, der Marktplatz war voll, aber durch die vorhandene Bestuhlung aufgrund des Kanzlerbesuchs nicht so voll wie vorher erwartet. Merz wurde dann bei seiner Ankunft tatsächlich auch mit einzelnen Buhrufen empfangen. Er, der rheinland-pfälzische Ministerpräsident Schnieder und der Bürgermeister von Bad Neuenahr-Ahrweiler haben in ihren Reden natürlich der Opfer gedacht und sich bei den vielen freiwilligen Helfenden bedankt. Und Schnieder hat sich für das Staatsversagen vor, während und nach der Flut entschuldigt.
1: Das US-Militär blockiert wieder iranische Häfen. Schiffe sollen daran gehindert werden, den Iran anzusteuern oder von dort wegzufahren. US-Präsident Trump hatte vorher die Ankündigung einer Gebühr wieder zurückgenommen, die für die Fahrt durch die Straße von Hormus fällig werden sollte. Stattdessen soll es Abkommen mit Golfstaaten geben, die ihn kontaktiert hätten. Wer das genau gewesen sein soll, sagte er nicht. Es war ein gewaltiges Projekt für Neuss. Auf einem 38 Hektar großen Gelände einer früheren Pferderennbahn ist zur dortigen Landesgartenschau ein neuer Stadtpark entstanden. Seit Mitte April sind dort zur Halbzeit der Gartenschau rund 265.000 Besucher gezählt worden. Noch nicht ganz die Hälfte des Ziels von 650.000 Schaulustigen. Die Veranstalter setzen aber auf die verbleibende Sommerzeit.
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